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2: Willkommen zurück zu einer neuen Folge.
3: Hallo, wir freuen uns sehr, dass ihr wieder eingeschaltet habt.
2: In der Folge heute sprechen wir wieder über ein Thema, das in den Medien und besonders über Social Media in den letzten Jahren besonders viel Aufmerksamkeit bekommen hat. Und zwar das moderne Frauenbild und wie dieses heute aussehen soll oder kann.
3: In ganz verschiedenen Bubbles finden diese Themen eben aktuell Anklang, zum Beispiel Themen Rollenbilder, Rollenverteilung oder Feminismus.
2: Und deshalb möchten wir das Ganze heute für euch ein bisschen einordnen. Also wir sprechen über moderne Rollenbilder, das Patriarchat, Misogynie und was sogenannte Christfluencer damit zu tun haben. Und außerdem haben wir einen besonderen Gast eingeladen, mit dem wir dazu ebenfalls diskutieren, aber dazu später mehr.
3: Wusstest du denn schon, dass jeder dritte Gen Z-Mann Gehorsam von seiner Frau erwartet?
2: Nee, ich hatte keine Ahnung. Also ich habe wirklich gedacht, dass das deutlich weniger sind, weil ich die Gen Z eigentlich als sehr progressiv wahrnehme. Aber gut, ist das so deutschlandweit oder weltweit gedacht?
3: Das hat eine Studie von Ipsos und dem Global Institute for Women's Leadership am King's College in London ergeben. Diese Studie wurde im März 2026 veröffentlicht zum Internationalen Frauentag, der immer am 8. März ist. Und Forschende fragten eben die Ansichten von ca. 23.000 Menschen in 29 Ländern ab. Zum Beispiel Großbritannien, USA, Brasilien, Indien. Da kam eben raus, dass Gen Z-Männer eine sehr traditionelle Vorstellung haben. Beispiel ist zum Beispiel, 31% finden, dass eine Ehefrau ihrem Ehemann gehorsam sein soll.
2: Ja, interessant. Das sieht man ja auch im Netz, weil da das Thema Misogynie wächst und auch immer mehr Anklang findet. Und gerade mit diesem Stichwort Misogynie würden wir gerne weitermachen und erstmal ein paar Grundbegriffe erklären, die uns in dieser Folge begegnen werden. Misogynie kommt aus dem Altgriechischen, also Misos heißt Hass und Gyne heißt Frau und bedeutet Frauenfeindlichkeit oder Frauenhass. Und das beschreibt die emotionale und hasserfüllte Haltung, insbesondere von Männern, gegenüber Frauen. Und Misogynie fungiert als Ideologie oder Glaubenssystem des Patriarchats.
3: Dann erkläre ich doch direkt mal den Begriff Patriarchat. Und zwar stammt der auch aus dem Altgriechischen und bedeutet so viel wie Vater, Herrschaft. Und das ist eben eine Gesellschaftsform, welche von Männern geprägt ist. Also vorherrschende Normen und Werte gehen auf männliche Denkweisen und Verhaltensmuster zurück. Der Begriff wurde besonders in den 1950er und 1960er Jahren als Synonym für Herrschaft der Männer geprägt und steht eben seitdem ebenfalls für männlichen Machtmissbrauch auf unterschiedlichen Ebenen.
2: Allgemein kann man also sagen, dass das das Ungleichgewicht zwischen Männern und Frauen beschreibt, oder?
3: Genau, das Gegenstück dazu ist eben Matriarchat.
2: Okay, Matriarchat kenne ich. Das kommt ja vom lateinischen Wort Mater, das steht für Mutter, und bedeutet wörtlich Herrschaft der Mutter. Und in matriarchalen Gesellschaften haben Frauen, insbesondere Mütter, die zentrale Rolle in der Gemeinschaft und der Entscheidungsfindung. Das heißt, Frauen verwalten dort Ressourcen und prägen die Erziehung und kulturelle Traditionen. Wichtig, das bedeutet nicht, dass Männer im Matriarchat unterdrückt werden, sondern Frauen lediglich gleichberechtigt sind und dominanter in wichtigen Entscheidungsprozessen sind. Und dann gibt es noch das Gegenstück zu Misogynie.
3: Und zwar die Misandrie. Der Begriff kommt auch aus dem Griechischen und bedeutet eben die Männerfeindlichkeit oder der Männerhass und beschreibt die Abneigung gegen Verachtung für oder Vorteile gegenüber Männern und taucht seit den 1980ern vermehrt in Männerrechtsbewegungen auf und wird heute online zunehmend verwendet.
2: Bist du denn in einer feministischen Bubble online, vor allem auf Social Media?
3: So teils, teils würde ich sagen. Also teilweise werden mir so Videos reingespült und teilweise nicht. Ich bin aber jetzt, ich würde nicht sagen, dass ich jetzt extrem nur feministischen Inhalt ausgespielt bekomme. Also ich glaube, es ist eine Mischung. Ich kriege von beiden Seiten was mit. Wie ist das denn bei dir?
2: Also ich folge keinen feministischen InfluencerInnen gezielt, aber ich habe die Videos schon auf meiner For You-Page, aber dann tatsächlich auch nur von der Feminismus-Seite.
3: Sehr spannend auf jeden Fall. Da ist die Frage halt auch, wie gerät man denn in solche Filterblasen? Und das ist ganz einfach, das haben wir auch schon ein bisschen in einer anderen Folge besprochen.
2: Genau, das war die Folge vom 1. Mai, da ging es um Clickbait. Wenn euch das noch tiefer interessiert, könnt ihr da gerne mal reinhören. Aber wir schneiden es nochmal kurz an für alle, die die Folge noch nicht gehört haben.
3: Genau, wir hinterlassen eben Spuren im Internet durch unser Surfverhalten. Also alles, was wir so eingeben in Suchmaschinen, das wird uns auch ganz unterschiedlich ausgespielt, also zum Beispiel als Werbung, dann auf einer anderen Plattform. Ein ganz banales Beispiel ist zum Beispiel, ich möchte beginnen, Brot zu backen, dann suche ich das auf Social Media zum Beispiel und plötzlich bekomme ich nur noch Brotback-Content, weil ich eben das einmal gesucht habe und jetzt dauerhaft ausgespielt bekomme.
2: Ja gut, das ist ja ein relativ simples Beispiel, aber wenn das in gesellschaftskritischen oder politischen Themen passiert, dann kann es gefährlich werden, weil Informations- und Meinungsvielfalt dann zu kurz kommen kann, wenn man nur noch bestimmte Inhalte ausgespielt bekommt. Darauf kann dann auch der Echokammer-Effekt folgen. Das heißt, wenn UserInnen sich bewusst in Echokammern begeben, also in Communities, das kann die Followerschaft von einer bestimmten InfluencerIn sein oder zum Beispiel die Kommentarspalte unter einem Video oder bei bestimmten Social-Media-Kanälen eben interaktiv sind, dann führt das dazu, dass man sich nur noch mit gleichgesinnten Menschen umgibt, die auch die eigenen Ansichten und Werte vertreten. Und dann bekommt man diese Sachen immer wieder zurückgespielt und das ist dann der Echokammer-Effekt.
3: Was hat denn Social Media damit dann zu tun? Also Algorithmen pushen das Ganze eben, vor allem polarisierende Inhalte und extreme Meinungen. Kontroverse Aussagen bekommen dadurch viel Reichweite und wer eben polarisiert, gewinnt an Aufmerksamkeit.
2: Ja, besonders stark ist ja momentan der Clash von Geschlechter- und Rollenbildern. Also auf Social Media gibt es ganz viele unterschiedliche Geschlechterbilder, von progressiv bis konservativ oder rechts. Und typische Beispiele sind zum Beispiel die Trad Wives, also die Traditional Wives. Das sind Frauen, die idealisierte, traditionelle Frauenrollen vertreten. Fitnessmänner, die betonen, jetzt bitte in Anführungsstrichen lesen, starke, klassische Männlichkeit. Oder zum Beispiel die sogenannten Christfluencerinnen. Das sind InfluencerInnen, die christliche Werte verbreiten.
3: Auf diversen Plattformen werden eben bestimmte Inhalte verbreitet, vor allem TikTok und Instagram. Eignen sich für solche Inhalte eben sehr gut, weil sie sehr visuell und einfach und emotionalisiert sind. Und da werden eben klare, oft vereinfachte Rollenbilder reproduziert.
2: Wenn wir über Misogynie und patriarchale Strukturen sprechen, die auf Social Media verbreitet werden, dann kann das auch dazu führen, dass es kein ausgeglichenes Bild mehr gibt, je nachdem, in welcher Bubble man sich eben aufhält. Und dann werden diese traditionellen Rollen und teilweise extreme Meinungen salonfähiger oder normalisierter.
3: Zum Beispiel ist das Ganze passiert in einem Podcast und zwar heißt der Real Model. Das ist ein Podcast von zwei Männern, ein christlicher Podcast und da war die Influencerin Milane Al-Masoud, ich hoffe, ich spreche es richtig aus. Und sie war eben in diesem Podcast, hat mit diesen zwei Männern gesprochen, unter anderem über ihr Leben mit Jesus, wie sie Gott in ihrem Alltag einbaut und auch die Ehe- und Partnerwahl. Und eben auch, und das ging sehr viral, wie sich die Frauen den Männern unterordnen sollen.
2: Genau, sie hat ja diesen Clip gepostet und sehr starke Reaktionen erhalten. Einerseits große Empörung von der einen Seite und einen großen Shitstorm. Andererseits viel Zustimmung aus religiösen Communities, die dieselben Werte wie sie vertreten. Milane ist nämlich selbst sehr gläubig und wurde christlich erzogen. Mittlerweile postet sie aber nicht mehr so viel christlichen Content auf ihren Socials. Sie ist aber noch zu Gast bei Interviews, bei Podcasts zum Beispiel und spricht da über das Thema.
3: Häufig kamen dann Fragen auf, wie kommt sie denn dazu, solche Aussagen überhaupt zu tätigen? Woher kommen denn diese extremen Rollenbilder aktuell generell auf Social Media? Und genau, deshalb haben wir heute auch einen ganz besonderen Interviewpartner dabei, der uns da ein bisschen was zu erklären wird, hoffentlich. Und zwar den Rainer Hohlweger. Hallo.
4: Hallo. Hallo, schön hier zu sein.
2: Schön, dass Sie da sind. Sie können sich gerne einmal kurz vorstellen.
4: Ja, mein Name ist Rainer Hohlweger. Ich freue mich, hier zu sein. Von meinen Rollen her, ich bin Ehemann, Vater von drei Kindern, zwei davon inzwischen volljährig, Schwabe, Theologe, Pfarrer und davor war ich eine Zeit lang Cartoonist und Webdesigner, bevor ich ins Pfarramt dann wechselte.
3: Richtig spannender Umschwung. Da interessiert mich doch direkt, wie es zu dem Umschwung gekommen ist, zu dem Berufswechsel.
4: Wir hatten damals eine Zeit zu überbrücken zwischen dem ersten Examen und dem sogenannten Vikariat, also der Ausbildung ins Pfarramt. Und ich habe schon mein Leben lang gern gezeichnet und kam über ein Praktikum zur Arbeitsstelle Internet der IKD, damals als das Internet noch jung war und gerade laufen lernte und habe dafür verschiedene Spiele programmiert. Und dann gab es aber doch den Vikariatsplatz und ich habe dann angefangen, in Stuttgart in der Leonhardsgemeinde mein Vikariat zu verbringen.
2: Interessant. Also Sie hatten von Anfang an quasi vor, Pfarrer zu werden?
4: Ich war 4 Jahre alt, als ich das erste Mal gesagt habe.
2: Wow.
4: Alle haben gelacht und gesagt, oh nee. Und das hat in mir tatsächlich auch was ausgelöst, dass ich dachte, ist das wirklich der richtige Beruf? Aber es hat mich nie ganz losgelassen. Und ich hatte tatsächlich das große Glück, dass ich Kirche und Gemeinde sehr positiv erfahren durfte. Wir hatten eine tolle Jugendarbeit, wir hatten tolle Vorbilder. Und die Faszination an der Bibel, die hat mich damals gepackt und nie ganz losgelassen. Und für mich war es die absolut tolle Berufswahl. Deswegen auch als Cartoonist und Webdesigner, der Großteil war eben biblische Geschichten zu illustrieren, Menschen für die Bibel zu begeistern. Von daher war der Schritt dann ins Pfarramt eigentlich gar nicht so schwer.
2: Aber wie schön, dass Sie da noch dabei geblieben sind und Ihren Traum quasi wahrgemacht haben.
4: Ja.
2: Können Sie einmal noch ganz kurz erklären, was der Unterschied zwischen einem katholischen und einem evangelischen Pfarrer ist, abgesehen davon, welcher Konfession man zugehörig ist?
4: Ich glaube, das Augenfälligste ist, dass evangelische Pfarrer heiraten dürfen und von katholischen Priestern das Zölibat verlangt wird. Der nächste Unterschied ist, dass in der evangelischen Kirche eben in Württemberg seit 1968 auch Frauen Pfarrerinnen werden können. Und wenn man etwas tiefer theologisch gehen wollte, dann gibt es im Amtsverständnis grundlegende Unterschiede. Also bei unseren römischen katholischen Geschwistern gilt das Priesteramt als Weiheamt. Es gab jetzt eben wieder eine große Diskussion und Debatte darüber beim Katholikentag, wer es verfolgt hat. Viele sagen, wir wollen eigentlich, dass das nicht nach Rollen getrennt wird, sondern dass auch Frauen Zugang zu diesem Beruf, zu dieser Berufung bekommen können.
3: Passend zu unserem Thema würde ich jetzt direkt mal einsteigen. Sie haben jetzt schon erzählt, dass Sie sehr lange auch was mit dem Thema Glauben zu tun haben. Und aktuell, haben wir eben angesprochen, kommt ja die Debatte um das Thema Geschlechterrollen immer mehr auf. Wie nehmen Sie denn die Debatte, die es da aktuell gibt, wahr?
4: Also ich nehme vor allem die Debatte bei uns in der Kirche, in der Gesellschaft wahr, wo es um das Thema sexuelle Gewalt geht. Da sind wir alle dabei, eine Kultur zu schaffen, die sexuelle Gewalt verhindert. Was früher durchging, was toleriert oder geduldet wurde oder einfach auch verschwiegen und tabuisiert, sehr schambehaftet war, das wird heute offen angesprochen, Gott sei Dank. Die Scham muss die Seite wechseln, das ist so ein berühmter Satz. Und da merken wir, da tut sich was. Und wir sind auf allen Ebenen am Überlegen, wie wir verhindern können, dass blöde Sprüche, dass Machtverhältnisse dazu beitragen, dass Frauen verletzt oder Menschen insgesamt verletzt werden, sondern dass man sich gegenseitig schützt und da sehr, sehr sensibel drauf achtet und eben nicht erst, wenn Übergriffe passieren, sondern schon weit im Vorfeld, wie rede ich über andere? Was sage ich laut, was veröffentliche ich, auch welche Bilder veröffentliche ich zum Beispiel von jugendlichen Konfirmanden online, diese ganzen Geschichten.
2: Haben Sie das Gefühl, dass dieser Umschwung im Denken auch die Erwartung an Männer und Frauen selbst verändert und wenn ja, wie?
4: Also insgesamt nehme ich wahr, dass sich die Erwartung an Männer und Frauen in den letzten Jahren sehr verändert hat. Vor allem die MeToo-Debatte war für mich da auch ein großer Einschnitt. Generell, so ein Langzeitthema ist aber immer die Vereinbarkeit von Familie und Beruf. Und da nehme ich wahr, dass die Erwartungen an Frauen gestiegen sind. Also früher, eine Generation vor uns, da war es selbstverständlich, wenn Frauen zu Hause blieben, keinen besonderen Beruf ergriffen, sondern als Hausfrau und Mutter für die Kinder da waren und den Ehemann versorgt haben. Ich nenne es mal ein bisschen böse, das Hotel Mama, das den Mann dann erwartet hat, wenn er wieder nach Hause kam. Und das hat auch eine Seite, die Druck erzeugen kann. Also die Erwartungshaltung an junge Frauen, an Mädchen ist ganz klar, dass man eine gute Ausbildung ergreift und das ist toll. Und gleichzeitig sehen die jungen Frauen auch von ihrer eigenen Elterngeneration her, das ist gar nicht so einfach, Familie und Beruf unter einen Hut zu bringen.
2: Ja.
4: Gott sei Dank hat sich im Blick auf Betreuungszeiten einiges verbessert. Das Schulsystem insgesamt ist anders als noch vor 20, 25 Jahren. Aber Das erzeugt Druck, das zu organisieren. Und umgekehrt ist es natürlich bei den Männern so, dass sich auch was geändert hat. Also das berühmt 1984 Herbert Grönemeyer. Wann ist ein Mann ein Mann? Und diese Infragestellung auch des männlichen Rollenbilds, das führt zu einer großen Verunsicherung aus meiner Sicht. Und die Jugendlichen, die strugglen da zum Teil auch damit und versuchen so, sich in dieser Welt zurechtzufinden.
2: Welche Rolle spielen denn die traditionellen Geschlechterbilder, die Sie gerade angesprochen hatten, also in Bezug auf Frauen, aber auch auf Männer, heute noch im christlichen Glauben?
4: Das kommt jetzt stark darauf an, was man unter traditionell versteht. Ich würde mal als traditionelles Klischee, das wir so im Kopf haben, sagen, das ist gar nicht so alt, sondern das ist genau dieses Bild der 50er und 60er Jahre der Nachkriegszeit, als die Männer langsam wieder zurückgekehrt sind. Und viele das so erlebt haben, genau, die Frau bleibt zu Hause. Es gab so die ersten Berufstätigkeiten, also ich erinnere mich, bei uns auf dem Dorf war so klassisch, die Frau ging dann in die Fabrik zum Nähen. Textilindustrie war in unserer Region ein großer Player oder dann auch zunehmend die Feinmechanik, wo Frauen, auch Alleinerziehende, tatsächlich eine Anstellungsmöglichkeiten bekommen konnten. Aber so der Klassiker war, die Frau bleibt zu Hause, kümmert sich um die Kinder. Und das ist aber gar nicht so alt. Also wenn ich zurückgehe auf das traditionelle Frauen- und Männerbild, dann würde ich mir eigentlich wünschen, dass das eine viel größere Rolle auch in unserem Glauben spielt, weil das beginnt schon auf den ersten Seiten der Bibel. Und ich nenne das immer so die Magna Carta der Rollenverteilung. Mhm. Wenn es da steht, und Gott schuf den Menschen und er schuf sie zu seinem Ebenbild und er schuf sie als Mann und Frau, da gibt es für mich eigentlich keine Unter- oder Überordnung, sondern da sind zwei, die sind Gott ähnlich. Männlich und weiblich steht da. Und das Nächste, was viele so übersehen, ich frage mal so kurz in die Runde, wer waren die ersten Menschen? Was kennen Sie da noch aus dem Religionsunterricht, so klassisch?
2: Also
4: Fangfrage.
2: Adam und Eva.
4: Richtig.
2: Aber dann, also weiter weiß ich nicht.
4: Die zwei reichen schon mal. Genau. Wissen Sie auch oder haben Sie schon mal gehört, was Adam und Eva eigentlich als Namen bedeuten? Sind ja hebräische Namen.
3: Schon mal gehört und nicht mehr im Kopf leider. Du?
2: Genau so. Also ich weiß, dass ich es schon mal irgendwo gelesen habe, aber ich habe es mir nicht gemerkt tatsächlich.
4: Und so geht es tatsächlich den meisten. Mhm. Viele denken Adam, der Erste, und daraus entstand dann die Eva. Vielleicht auch schon mal gehört, aus der Rippe des Mannes entnommen. So wird es klassischerweise tradiert. Wenn ich aber in den hebräischen Urtext schaue, dann heißt es, Gott schuf den Adam aus der Adama, aus der Erde. Die Adama meint eigentlich das rötliche, so lehmhaltige Erde, aus der man gut was formen kann, Ton. Und Adama ist ein weibliches Wort. Das heißt, die Mutter Erde, aus der Mutter Erde entsteht der Erdling. Und da bekomme ich dann theologisch ein ganz anderes Rollenverständnis, dass ich sage, eigentlich steht das Weibliche an erster Stelle und Gott benutzt, auch hier wieder übersetzen wir im Deutschen männlich, den Heiligen Geist. Hebräisch ist es aber Ruach und das ist ein weibliches Wort. Jawohl, das freut mich. Auch im Religionsunterricht und im Konfirmandenunterricht versuchen wir eben gezielt, die klassischen Rollenvorstellungen zu durchbrechen, indem wir sagen, schaut doch genau hin, das erfordert Bildung. Aber so einlinig, wie das manchmal tradiert wird, ist es im Bibeltext tatsächlich nicht. Da steht, das Weibliche hat einen ganz hohen Stellenwert und das Männliche braucht das Weibliche, um selber entstehen und existieren zu können. Also aus der Mutter Erde entsteht der Erdling. Und dann kommt das Nächste, dass der Erdling ein Gegenüber braucht. Und er findet es in der gesamten Tierwelt nicht. Deswegen versetzt ihn Gott in einen Tiefschlaf, in eine Narkose, in einen todesähnlichen Schlaf und entnimmt und macht aus, wörtlich heißt es, aus seiner Seite schafft er dann die Eva. Und Eva heißt auf Deutsch nichts anderes als Mutter. Mhm. Und das Wort Rippe ist eigentlich eine Fehlübersetzung, weil das Hebräische kennt ganz andere Worte für Rippe. Mhm. Ganz konkret heißt es die eine Seite eines baugleichen Teils. Und weil man sich eben damals von der Anatomie im Mittelalter oder auch früher nichts anderes vorstellen konnte, dachte man, okay, ich schaue mal auf das menschliche Skelett, wo finde ich da zwei baugleiche Teile, die man rausnehmen kann, ohne dass jemand stirbt? Ja, die Rippe.
2: Ah, okay.
3: Naheliegend.
2: Ja.
3: In dem Moment.
4: Genau, aber eigentlich ist es eher wie, wie von einem Flügel und von was anderem. Und das nächste Wort, das da steht, heißt, die Eva wurde ihm als Hilfe geschaffen. Und manche denken, naja, eine Küchenhilfe, genial. Liebe Männer, ich muss euch leider bitter enttäuschen. Dieses Wort für Hilfe, was da steht im Urtext, das wird eigentlich für Gott selbst benutzt. Es ist eine göttliche Hilfe, ein göttlicher Beistand, die Eva für den Adam. Und heute aus der Gentechnik oder aus der DNA wissen wir ja, wir kennen die X- und Y-Chromosomen, also es gibt... Wenn ich jetzt von der Ebene her schaue, gibt es eben auch die spannende Theorie, dass man sagt, ja, der männlichen DNA fällt ein Teil, was die weibliche DNA mehr hat. Also ich finde das persönlich eine viel, viel schönere Interpretation als die Geschichte mit der Rippe.
2: Aber interessant, dass sich da diese Fehlübersetzungen irgendwie so durchgesetzt haben und auch so lange gehalten haben gegenüber den eigentlichen Bedeutungen.
4: Es gibt den bösen Verdacht, dass es eben hauptsächlich Männer waren, die an den Übersetzungen beteiligt waren und das vermutlich etwas die Aussage gelenkt haben könnte zum männlichen Vorteil.
2: Mhm. Vielleicht. Wir werden es nie herausfinden, wahrscheinlich.
4: Also tatsächlich auch ein Verdacht. Dienst vieler weiblichen Theologinnen und Theologen, die da gesagt haben, ja Moment mal, ihr sagt zwar immer, das heißt so, aber wenn ich in den Text schaue, dann lese ich da was anderes raus.
3: Jetzt ist es auch so, dass oft Aussagen kommen, wie beispielsweise, dass in der Bibel steht, dass die Frau ist dem Mann untergeordnet. Gibt es denn solche Stellen dann überhaupt tatsächlich oder ist das auch wieder sowas, was einfach weitererzählt wird?
4: Die Stellen gibt es. Melaine hat ja das auch zitiert. Und ich kann die Stelle aus Epheser 5 in den sogenannten christlichen Haustafeln vom Apostel Paulus, da schreibt er das tatsächlich 1:1 so. Die Frau soll sich dem Mann unterordnen. Punkt. Aber, was viele überlesen, direkt davor steht, ordnet euch einander unter. Der Vers wird meistens unterschlagen. Wobei ich muss Melaine zugute halten, sie hat es tatsächlich auch versucht, weil dieser Begriff der Unterordnung sehr, sehr missverständlich ist. Vor allem in unserem Kontext. Also wir sind vor allem auch seit der MeToo-Debatte, glaube ich, sehr darauf trainiert zu sagen, da gibt es ein Ungleichgewicht. Und da versucht jemand, mich unterzuordnen, unterzubuttern. Und das lasse ich nicht mit mir machen, zu Recht. Die biblische Debatte hat aber nochmal einen komplett anderen Hintergrund. Bei dieser gegenseitigen Unterordnung muss man einfach mithören, was zum Beispiel Jesus im Abendmahl seinen Jüngern gesagt hat, direkt vor die Fußwaschung. Was sagt, der von euch mächtig sein will, der soll den anderen dienen. Ihr nennt mich Meister und Herr und zu Recht, denn ich bin das auch. Aber ich gebe euch jetzt ein Beispiel, indem ich euch die Füße wasche. Und daran sollt ihr euch orientieren. Mhm. Und Paulus hat es mehrfach eben auch betont, dass er gesagt hat, in Demut achte einer den anderen höher als sich selbst. Also es geht, wenn man die Worte von Jesus ernst nimmt und die Tradition von ihm wirklich leben möchte, dann geht es nicht darum, dass einer der Herr im Haus ist und jetzt den Ton angibt und alle anderen müssen springen. Sondern es geht darum, wie kann ich dem anderen am besten dienen? Wie tue ich ihm was Gutes? Und in dieser Haustafel, das hat Melaine dann eben auch noch erzählt und hat versucht, da so ein bisschen dieses Missverständnis zu retten, hat sie eben auch gesagt, es heißt ja auch, der Mann soll die Frau lieben. Mhm. Also ich denke nicht, dass sie vorhat, und so nehme ich sie auch überhaupt nicht wahr, dass sie irgendwie das Heimchen am Herd spielen will und sagen, ich bringe jetzt meinem Ehemann irgendwann die Pantoffeln. Mhm. Und der darf sich dann drüber freuen. Ich glaube, so versteht sie das mit der Unterordnung gar nicht. Ich habe in den Podcast auch reingehört und da sagt sie eben, sie will einen Mann, der weiß, was er will. Mhm. Das ist, glaube ich, nochmal was komplett anderes.
2: Sie hatten ja gerade ganz viel darüber gesprochen, wie eine Beziehung dann ausgeglichen sein kann und auf Augenhöhe sein. Also Sie würden sagen, dass Beziehung auf Augenhöhe im christlichen Kontext ist das, was Sie gerade dargestellt haben. Also, dass man sich gegenseitig dient und sich gegenseitig hilft und liebt.
4: Ich würde es noch ergänzen. Also zur Augenhöhe gehört für mich die Wahrnehmung. Und wir haben manchmal das Missverständnis, dass wir eine Beziehung nur als eine Beziehung zwischen Mann und Frau definieren. Also ich verliebe mich in jemand und dann müssen wir zwei miteinander klarkommen. Die Realität ist komplexer und das weiß die Bibel auch. Denn es gab mal die schöne Fernsehserie, zumindest zu meinen Zeiten noch, ich heirate eine Familie. Das heißt, meine Partnerin, mein Partner, der bringt einen Kontext mit. Und ich sage jetzt mal als Beispiel, wenn eine Frau, die nur jüngere Geschwister hat und die gewohnt war, auch zu Hause viel Verantwortung zu übernehmen, vielleicht weil der Vater nicht da war, die Mutter alleinerziehend, einen Mann kennenlernt, der das Nesthäkchen war. Wenn die sich dem unterordnen will, das wird lustig. Umgekehrt, wenn ein Mann, der Einzelkind war, heute sagt man Alleinerbe, wenn der auf eine Frau trifft, die selber eine große Geschwisterkette hat, versorgt wurde, eben an ihrer Position das Nesthäkchen ist und vielleicht eine starke Vaterfigur hatte und es in ihrer Familie so erlebt hat, dass der Mann selbstverständlich den Ton vorgibt. Die sagt, ja natürlich, was mein Freund entscheidet, das ist richtig, das mache ich, auch wenn ich vielleicht ein schlechtes Gefühl dabei habe. Und deshalb Augenhöhe heißt für mich zunächst mal wahrnehmen. Mhm. Also wirklich hinsehen, aus welchem Kontext kommt mein Gegenüber. Und dann zu klären, welche Bedürfnisse sind denn da? Habe ich das Bedürfnis, Autorität auszuüben und zu leben? Und das kann ganz unterschiedlich veranlagt sein. Und das Nächste ist, wie komme ich bei Konflikten dazu, dass diese Bedürfnisse ausgeglichen werden, sodass jeder zu seinem Recht kommt. Und das geht nur über Reden, Reden, Reden. Das sind Frauen manchmal etwas besser drin als Männer. Männer, um jetzt ein Klischee zu bedienen, die neigen vielleicht eher dazu, dann zu sagen, will ich jetzt nicht drüber reden, basta, das machen wir jetzt so und fertig. Oder sie ziehen sich zurück in ihre Clique, vor ihren Computer oder was auch immer. Und das erfordert Arbeit. Also eine Beziehung auf Augenhöhe ist wirklich Arbeit.
2: Also es geht ganz viel um richtig wahrnehmen, Erwartungen erfüllen, Erwartungen äußern und es gegenüber mit Respekt behandeln.
4: Ja.
2: Ja, würde ich auch mitgehen.
3: Ja, ich finde es extrem spannend. Also ich lerne hier gerade richtig viel Neues. Wo sehen denn Sie die Grenzen, wenn es darum geht, eben traditionelle Werte zu leben? Oder ist alles, wie Sie jetzt eben schon angesprochen haben, ist eigentlich alles viel falsch interpretiert worden oder ist viel falsch im Umlauf und eigentlich sind traditionelle Werte ja ganz andere, wie Sie uns schon aufgeklärt haben?
4: Kommt immer darauf an, welche Tradition ich habe. Also wenn Sie jetzt in Saudi-Arabien als Frau die traditionellen Werte leben, dann müssen Sie selber entscheiden, kann ich mich da so entfalten, wie ich möchte? Mhm. Wenn ich jetzt einen Mann aus Saudi-Arabien fragen würde, der würde mir vielleicht sagen, ja, ich tue das, um die Frau zu schützen. Aber würde die Frau das auch so sehen? Umgekehrt auch in Deutschland, also ich will da gar nicht sagen, dass wir uns da jetzt an die Brust klopfen und sagen, Mensch, wie modern sind wir? Mhm. Also ich erinnere dran, meine beiden Großmütter, die habe ich seltenst mit offenen Haaren gesehen. Mhm. Die trugen den klassischen Dutt, die Frisur, die heute Männer tragen. Und das war ganz selbstverständlich, dass das offene Haar, dass ich das nicht gehörte in der Öffentlichkeit. Und das ist noch gar nicht so lange her. Also das 70er, 80er Jahre war das wirklich noch Tradition im Dorf, ohne dass die jetzt hochreligiös waren. Mhm. Also die waren in keiner Sekte und nichts. Und das hat sie auch überhaupt von nichts abgehoben, von den Frauen, die jetzt 1908 bis 1920 geboren worden waren. Also so lange ist dieses Bild, ja, Frauen müssen sich zurückhalten, damit Männer nicht angezogen werden. So alt ist diese Vorstellung auch bei uns in Deutschland. Noch gar nicht überwunden. Ganz abgesehen davon, dass auch vor gar nicht so langer Zeit die Berufstätigkeit der Frauen eben nur möglich war, wenn der Mann das explizit erlaubt hat. Mhm. Also, und da wird es für mich tatsächlich kritisch. Also, und deswegen sage ich auch, es kommt auf die Tradition an. Mhm. Was gebe ich weiter und was übernehme ich? Wenn ich das ungeprüft übernehme und sage, ja, meine Großmutter hat die Haare hochgebunden, dann binde ich die auch hoch. Mhm. Ist ja so nett und sieht auch schick aus. Dann ist es das eine. Aber wenn ich sage, Männer müssen sich in der Öffentlichkeit auch im Griff haben, also nochmal, die Scham muss die Seite wechseln. Nicht die Frau muss sich schämen, wenn sie blöd angemacht wird, sondern der Mann muss sich für seine blöden Sprüche und Verhaltensweisen rechtfertigen. Und da, finde ich, brauchen wir eine neue Tradition, die sich eher wieder an dem, ja, man kann es paradiesischen Urzustand nennen. Mhm. Also nicht umsonst führt die Bibel einen da ja zurück in den Garten Eden, in das Paradies, wo tatsächlich Mann und Frau gleichberechtigt war, ohne die Mühen der Arbeit und manches andere.
2: Das mit dem Dutt wusste ich zum Beispiel gar nicht. Also mit den zurückgebundenen Haaren, dass das ein Ding war bei Frauen, höre ich zum ersten Mal.
4: Das kann sehr gut auch regional unterschiedlich gewesen sein. Aber im Schwabenland war das häufig. Also es gibt auch einen Spottnamen für diese Frisur, die Pietistenzwiebel.
2: Noch nie gehört, nee, aber spannend.
3: Ich wusste es auf jeden Fall auch nicht, aber ich finde die Aussage super, super wertvoll, dass man sich einfach selber mit dem Thema auseinandersetzt und eben nicht einfach nur nachahmt, sondern schaut, was hat es denn für eine Bedeutung und eben dementsprechend dann handelt und sich einen Dutt macht oder halt auch nicht zum Beispiel.
2: Würden Sie denn sagen, dass sich das Verständnis von Geschlechterrollen innerhalb der Kirche im Laufe der Zeit verändert hat?
4: Gott sei Dank. Also ich habe vorhin schon die Frauenordination erwähnt, ja, die 1968 eingeführt wurde in Württemberg. In Deutschland gab es die schon 1958, 10 Jahre vorher. Und das war auch eine Erfahrung aus dem Zweiten Weltkrieg. Nach dem Zweiten Weltkrieg hat es ganz stark an Pfarrern gefehlt, weil die eben im Krieg waren und verwundet, verletzt oder in Gefangenschaft geraten waren oder getötet. Und an ganz vielen Orten haben Frauen dann die Verantwortung übernommen. So wie es früher übrigens auch üblich war, dass die Pfarrfrau im Pfarrhaus eigentlich auch eine ganz starke seelsorgliche Tätigkeit ausgeübt hat. Also die Vorstellung, dass Frauen damals nicht berufstätig waren, die stimmt so nicht. Sondern die Frau Pfarrer, die Frau vom Metzger, die Frau vom Bürgermeister, die waren ganz stark eingebunden in das Berufsfeld ihrer jeweiligen Männer. Und es gibt auch so das Sprichwort, ja, ja, der Mann ist das Haupt, aber die Frau ist der Hals. Also die Frau entscheidet dann letztlich gar nicht so im Vordergrund, sondern mehr im Hintergrund, was passiert. Und sie fungiert auch als Ergänzung. Und auch das ist tatsächlich wieder sehr dicht am biblischen Ideal, wo es heißt, ein Mann wird seine Frau verlassen und die beiden werden ein Fleisch sein. Das heißt, da geht es nicht um Unterordnung oder Überordnung, sondern die beiden sind gemeinsam, bilden eine Einheit. Und sie sind ein Herz und eine Seele, könnte man auch sagen. Und in ganz unterschiedlicher Funktion. Ich weiß von älteren Generationen, die Pfarrfrau war für viele Frauen im Dorf die Ansprechpartnerin beim Einkaufen. Das heißt, da hat sie dann erfahren, wer ist denn krank. Die wussten, die Pfarrfrau, die tratscht nicht. Die erzählt es nicht einfach weiter, sondern das ist eine Vertrauenspersönlichkeit. Mhm. Und dann wusste wieder der Mann, wo ist es vielleicht gut, dass ich einen Besuch mache? Wo kann ich mal vorbeischauen? Wofür kann ich auch beten? Und so haben die sich gegenseitig wirklich ergänzt. Und deswegen war es nur folgerichtig, dass nach dem Krieg, als die Männer nicht da waren und die Frauen hier mehr Funktion übernommen hatten, auch sehr gut gepredigt hatten, weil Frauen waren schon immer auch in der Unterweisung von Kindern, in der Kinder- und Jugendarbeit, auch im Neuen Testament schon zu biblischen Zeiten haben Frauen solche Tätigkeiten wahrgenommen. Und deshalb war es konsequent zu sagen, warum können die nicht auch wie Männer das gleiche Berufsbild ausüben?
2: Sie haben jetzt schon viele Stellen aus der Bibel angesprochen und auch zitiert. Die römisch-katholische Kirche beruft sich auch auf die Bibel. Sehen Sie da, dass die gleichen Entwicklungen auch dort passieren oder ist das nochmal ein bisschen anders als in der evangelischen Kirche?
4: Die römisch-katholische Kirche hat zwei Maßstäbe, Bibel und Tradition. Und die Tradition legt die Bibel aus und generell ist es dann eben so, dass die traditionelle Bibelauslegung andere Auslegungen sticht. So nach dem Motto, das war schon immer so und das wollen wir auch so beibehalten. Aber ich möchte diese Debatte eigentlich den römisch-katholischen Geschwistern überlassen, weiß, dass da sehr viele auch leiden. Und die haben nochmal ganz andere Begründungsstränge, warum sie jetzt am Zölibat, am Verbot des Weiheamts für Frauen festhalten. Wie stichhaltig die sind, das muss am Ende jeder und jede für sich selbst entscheiden.
3: Wir hatten ganz am Anfang schon angesprochen, dass eben aktuell in den sozialen Medien eben viel auch das Thema zum Beispiel Tradwives gerade aufkommt, also eben bewusst traditionelle Rollen gelebt werden. Wir haben jetzt von Ihnen schon gelernt, dass es gar nicht wirklich die traditionellen Rollen sind. Wie nehmen Sie denn diesen Trend wahr? Also Sie haben schon angesprochen, es ist einfach schade, dass nicht die tatsächlichen traditionellen Rollen betrachtet werden. Vielleicht möchten Sie noch was dazu sagen, wie das denn gerade so immer mehr an Ausmaß auf Social Media nimmt.
4: Ich glaube, dass das verschiedene Wurzeln hat. Und eine wesentliche Wurzel beobachte ich einfach auch darin, das hat was mit Gesundheit und was mit Selbstgemachtem zu tun. Dass viele beobachten, gerade von der jüngeren Generation, die sehen schon, die älteren Generation, die hat die Tradition ja ganz anders gelebt. Also da muss ich mich selber dazu zählen. So ich und meine Frau, wir sind beide berufstätig und das sehen unsere Kinder natürlich. Und die entscheiden sich jetzt auch, wie will ich leben? Und die sehen, das ist nicht so einfach mit Kindern. Und manchmal, das ist eben so, hat man nicht so viel Zeit für die Kinder, wie man eigentlich gerne hätte. Und das andere ist, die Zubereitung von Mahlzeiten und allem, das muss halt manchmal schnell gehen. Oder die Kinder gehen in die Mensa und das Essen dort schmeckt nicht. Und dann entscheidet sich diese Generation, was will ich eigentlich, was ist mir wichtig? Und die sagt dann, oh Mensch, bei Oma und Opa, da war es doch noch richtig schön.
2: Da gab es noch lang zubereitete große Mahlzeiten.
4: Genau, jeden Sonntag braten. Gut, das vielleicht bei der neuen jungen Generation nicht so. Aber der selbstgemachte Kuchen, die selbstgemachte Marmelade, Gewürze, der Kräutergarten, die Hühner im Hof. Das hat so was Romantisches. Manchmal leben Oma und Opa auch nicht, weil wenn man die dann direkt fragen könnte, dann würden die das vielleicht gar nicht als so romantisch beschreiben. Aber ich glaube, so diese Sehnsucht nach der guten, sogenannten guten alten Zeit, die spielt eine große Rolle. Dass diese Generation Kriege durchstehen musste, dass der Mann zum Teil gar nicht da war, dass die Arbeit auf dem Feld knochenhart war, dass die gejubelt hätten, wenn sie einfach nur in den Supermarkt hätten fahren können und sich eine Tiefkühlpizza reinpfeifen. Das wird da übersehen. Und trotzdem, natürlich schmeckt eine selbstgemachte Pizza, die ich mit den Kindern zubereite, viel besser, aber das braucht Zeit. Und ich denke, dass manche dann davon träumen und sagen, das hätte ich gern. Und das andere, dass sie eben merken, die Institutionen, die bröckeln langsam. Und das, was individuell passiert, das hat einen viel größeren Stellenwert. Und wenn ich jetzt einen Kanal sehe von jemand, boah, die macht ihre eigene Marmelade, die ist zu Hause bei den Kindern, da ist alles immer aufgeräumt, die gehen in den Gottesdienst, die Kinder werden schön gekämmt vorher. Ist ja unglaublich, was man da zum Teil in den Accounts dann sieht. Und ich dachte, wow, bei uns zu Hause ging das aber anders ab. Und dass das Sehnsüchte weckt und dass man dann sagt, so möchte ich auch leben, das kann ich schon nachvollziehen.
3: Ich habe jetzt eben auch mal nachgedacht, wenn ich meine Oma jetzt fragen würde, wie war das denn früher, dann würde mir die auf jeden Fall auch eher nicht erzählen, dass sie da ganz romantisch irgendwie die ganze Zeit am Backen war und alles Friede, Freude, Eierkuchen war, sondern ganz im Gegenteil. Also wenn mir meine Oma davon was erzählt, dann ist das immer eher, puh, zum Glück ist das alles jetzt anders. Und deshalb ist es eigentlich total verrückt, dass gerade dieser Trend so in so eine Richtung geht. Obwohl ich das natürlich schon auch, wie Sie das gerade erzählt haben, schon nachvollziehen kann, dass es schön ist, wenn man sich halt sein Leben romantisiert, aber es ist halt ein bisschen fernab von dem, wie die Realität bei den meisten aussieht.
2: Ja, ich verstehe auch diesen nostalgisch-romantischen Aspekt total. Und dann kommt noch dazu, dass man das natürlich als Kind erlebt hat. Da ist dann nochmal alles ein bisschen schöner, vielleicht erinnert man sich irgendwie anders. Und ich glaube, meine Oma, also sie hat immer gesagt, ja, ich finde es so toll, dass du studierst und mach dich nie finanziell abhängig von einem Mann und so. Die Möglichkeit hatte sie damals gar nicht. Und das sind Tipps, die sie mir mitgegeben hat. Aber gleichzeitig erinnere ich mich an genau das, also den selbstgebackten Kuchen und dass man dann bei der Oma sitzt und irgendwie Fernsehen schauen darf und sie sich ganz viel Zeit für einen nimmt. Gut, natürlich, sie war dann auch in Rente in der Zeit, hat sie natürlich auch die Zeit. Aber das ist dann, finde ich, auch ganz wichtig, dass man andere Aspekte noch mit einbezieht und sich bewusst macht, was da alles noch dahinter steckt, bevor man sich dazu entscheidet, wie man sein Leben leben möchte.
4: Und man muss auch ganz klar wahrnehmen, hinter solchen Nostalgie-Accounts, also was die Oma noch wusste, stecken oft auch Bots, die das ganz gezielt befeuern, mit dem Ziel, ein gewisses Familienbild auch einzutragen. Und es gibt eben auch den Spruch, der größte Feind eines Diktators ist eben nicht der Revolutionär mit der Waffe, sondern ist ein Mädchen mit einem Buch in der Hand. Also Bildung und der Aufstand der Frauen, wenn die Frauen auf die Straße gehen und sagen, ich lasse das nicht mehr mit mir machen. Und wenn es Männer gibt, die sie gegen Gewalt beschützen dabei und die da auch sagen, ich will nicht, dass meine Töchter, meine Frauen unter so einem System leben müssen. Und da gibt es leider aktuell ganz, ganz viele Systeme in der Welt, die Rechte von Frauen und Mädchen unterdrücken. Und wir merken, dass eben gerade in einer bestimmten politischen Couleur, dass Frauen auf der einen Seite hochgelobt werden, aber eigentlich reduziert in ihrer Funktion als Mütter. Also ganz extrem das Mutterkreuz des Nationalsozialismus, wo die Frauen quasi als Gebärmaschinen nur noch da waren, um den Nachwuchs an Soldaten für das Volk zu generieren. Da kommt eine scheinbare Hochschätzung und Wertschätzung der Frau, pervertiert sich eigentlich, indem den Frauen eine Rolle zugeschrieben wird, die sie auch haben und das, was eine wunderschöne Rolle ist. Es ist wunderschön, Mutter sein zu dürfen, Vater sein zu dürfen, Kinder zu haben. Aber es ist eben nicht schön, die auf dem Schlachtfeld verheizt zu sehen für irgendwelche Ziele, die ganz anderen Interessengruppen dienen.
3: Krasse Eindrücke auf jeden Fall und ganz andere Sichtweisen, als ich das bisher so alles betrachtet habe. Mega, mega spannend.
2: Haben Sie denn den Eindruck, dass religiöse Inhalte manchmal vereinfacht oder verkürzt auf Social Media dargestellt werden oder auch als Mittel zum Zweck, jetzt mal in Anführungsstrichen, genommen werden, um manche Rollenbilder zu rechtfertigen, obwohl es vielleicht eigentlich gar nicht so im christlichen Glauben verankert ist in Wirklichkeit?
4: Ich würde das Medium unterscheiden. Soziale Medien haben ja eine große Bandbreite, aber wenn ich jetzt auf TikTok und Insta gehe, dann definitiv. Also die TikTokisierung insgesamt der Bildungsinhalte, auch die Aufmerksamkeitsspanne, die dadurch reduziert wird. Also wir haben manche Jugendliche, da sage ich, die haben die Aufmerksamkeit eines Eichhörnchens auf Speed.
3: Man sagt weniger als ein Goldfisch.
4: Ja. Genau. Also das kann ich nicht für alle, Gott sei Dank. Aber für manche tatsächlich bestätigen, dass die sich unglaublich schwer tun, beispielsweise einen Text im Zusammenhang zu erfassen, geschweige denn ein ganzes Buch zu lesen, wo man wirklich auch nachdenken muss, wo man sich hineinversetzen muss, wo man sich fragen muss, stimmt das, was die Autorin, der Autor da erzählt? Muss ich das hinterfragen oder nicht? Und ich kann das nicht nur einfach weiterwischen. Und da sage ich, Bildung bedeutet eben, mich an etwas zu bilden. Und das heißt, das darf etwas mit mir machen. Das verändert mich. Und das habe ich erfahren. Ich erfahren eben im Lesen der Bibel, in der Auseinandersetzung in der christlichen Gemeinschaft, wo Werte wie Respekt und Nächstenliebe gelebt wurden. Und deswegen setze ich mich auch dafür ein. Wenn wir jetzt nur soziale Medien haben, dann merkt man eben auch, da wird zum Teil auch ein Idealbild vermittelt. Also ich versuche natürlich so positiv wie möglich rüberzukommen, einerseits, das ist das, was Klicks verursacht, oder mich lächerlich zu machen über andere. Das ist das andere Clickbaiting, dass ich mit den Empörungswellen mitschwimme und dann sage, boah, wie schlimm ist das alles heute und wie genial war das früher. Also es ist immer gut, da wirklich den genauen Blick drauf zu haben und zu sagen, was ist denn jetzt wirklich so schlimm in Deutschland oder leben wir vielleicht nicht doch eigentlich in einem genial herrlichen Land, auch wenn an vielen Stellen noch Luft nach oben ist, ganz zugegeben. Aber das so schlecht zu reden und schlecht zu machen, wie das gerade auch über die sozialen Medien häufig passiert, dass jeder kleine Fehltritt, jeder Versprecher wirklich hochgejubelt wird und dann aber auch in einem Ton, der nur noch menschenverachtend ist und der mit Hass und Häme über die anderen herzieht, das nehme ich tatsächlich wahr. Da hat sich im Vergleich zu unserer Jugend extrem viel verändert.
2: Sind denn Inhalte, die Sie auf Social Media sehen, jetzt egal, ob das jetzt aus dem Christfluencer-Bereich, da werden wir gleich noch drüber sprechen, kommt oder aus dem anderen Bereich, sind das Dinge, die Sie auch für die Jugendarbeit zum Beispiel in der Gemeinde nutzen oder planen Sie das?
4: Selten. Mhm. Also im Religionsunterricht gibt es hervorragende auch Bildungsvideos zum Teil. Also als Beispiel, wenn ich versuche, die Hatsch, die Pilgerfahrt zu behandeln, wenn wir uns mit dem Islam auseinandersetzen. Mhm. Da kann ich jetzt Live-Material zeigen, ein 4-Minuten-Video, wie das denn aussieht, wie die Pilger unterwegs sind. Die Möglichkeit gab es früher nicht. Und da sind soziale Medien genial. Jetzt irgendein Spaßvideo oder einen kurzen Inhalt zu zeigen, das bringt die Kids eher weniger weiter. Aber was Visualisierung angeht, ist die heutige Mediengesellschaft natürlich ein Traum, manchmal ein Albtraum, weil sich Bilder dann eben auch festsetzen können. Und ich sage, genau so wie das auf dem Bild da erscheint, so ist es. Beispiel Demeterwal. Was sehe ich? Sehe ich ein Tier, das sterben will, das am Ende ist? Oder sehe ich ein Tier, das gerettet werden muss? Und wo ich alles unternehmen muss, damit es nochmal glücklich und fröhlich viele Jahre im Meer schwimmen kann. Und dabei ignoriere ich alle Experten und Expertinnen, die Ahnung haben von Wahlen und verlasse mich nur noch auf das Bild und mein Bauchgefühl.
3: Wir haben ja jetzt schon indirekt die ganze Zeit ein bisschen über das Thema Christfluencer gesprochen. Vor allem haben wir jetzt auch über vielleicht eher Extreme gesprochen, wie zum Beispiel Tradwives, die eben da das traditionelle Rollenbild irgendwie romantisiert darstellen. Oder da gibt es ja wahrscheinlich auch ein anderes Extrem oder nicht nur Extreme. Wie finden Sie denn Christfluencer?
4: Also ChristfluencerInnen finde ich grundsätzlich mal positiv, weil ich glaube, es gehört einfach dazu, von dem zu reden, was uns erfüllt. Und in der Bibel steht auch, wovon mein Herz voll ist, da geht mein Mund über. Und für was Positives zu werben und zu sagen, da habe ich gute Erfahrungen damit gemacht, da finde ich grundsätzlich erstmal überhaupt nichts Schlechtes dabei. Also die Evangelische Landeskirche in Württemberg hat sogar eine Initiative gestartet, wo sie ganz gezielt Christinnen und Christen gefragt hat, hey, seid ihr auf den sozialen Medien aktiv? Können wir euch da unterstützen? Hat eine Art Contest ausgeschrieben, wo dann auch 12 Personen dann nochmal mit Equipment, mit Schulungen und anderem unterstützt wurden. Wie kann ich Reichweite generieren, ohne dass es populistisch wird?
2: Mhm. Also ich bin selbst nicht christlich, bin auch gar nicht religiös. Zumindest ich war mal in der Küche, aber jetzt nicht mehr. Aber ich finde es auch ganz, ganz wichtig, dass es Räume gibt für jedwede Art von Leidenschaft. Und das ist ja Glauben. Und Glauben muss, finde ich, respektiert werden in allen Formen, egal wie. Und dann finde ich das auch gut, wenn da auch unterstützt wird, dass Leute ihre Meinung nach außen tragen können und ihren Glauben nach außen tragen können, ihre Werte, die sie vertreten, aber auch, wenn man sich dafür interessiert, irgendwo sich informieren kann.
4: Einer unserer theologischen Lehrer hat mal gesagt, Religion stellt eben unser Weltbild dar. Und er hat es in einem Sprachspiel zusammengefasst und hat gemeint, das, was uns da bewegt, das ist unsere Bewusstseinsgrundlage und unser Urteilsgrund. Also es geht nicht nur darum, sich eine subjektive Meinung zu bilden, das steht dann natürlich am Ende, aber am Anfang steht ja von uns allen, egal ob ich das jetzt als religiös oder nicht religiös bezeichne, eine Wahrnehmung. Wie nehme ich die Welt wahr, wie sie ist? Was entdecke ich? Was beobachte ich? Und dann bilde ich mir ein Urteil und ich schaffe mir ein Bewusstsein. Und Religion stellt eben die Grundlage für so ein Bewusstsein dar, wenn ich sage, ich glaube, dass Gott die Welt geschaffen hat und dass da eine liebende Kraft ist, die mich ins Leben gerufen hat und ich nicht nur zufällig auf dieser Welt bin, sondern das Leben einen Sinn hat. Und ich die Hoffnung habe, dass nach dem Tod, nach dem Sterben nicht alles aus ist. Dann gehört es zu meiner Bewusstseinsgrundlage und ist gleichzeitig mein Urteilsgrund. Dann habe ich eben eine andere Einstellung dazu, was es heißt, Leben zu schützen, Leben zu achten und zu bewahren. Vor allem, wenn das für alles Leben gilt. Wenn ich jetzt eine Bewusstseinsgrundlage habe, die sagt zuerst das eigene Volk, dann der eigene Stamm, die Schwaben, dann die eigene Familie und dann ich. Und das Ganze sogar noch umdrehe. Erst ich, dann die Familie, dann der Stamm, dann das Volk und dann irgendwann alle anderen. Und das sehen wir eben, dass gar nicht wenige diese Bewusstseinsgrundlage auch haben. Und das hat eben Auswirkungen auf das Handeln, auf ihre Entscheidungen. Und wir müssen uns als Gesellschaft fragen, reden wir auch über solche Dinge, was da dahinter steht? Bleiben wir immer nur an der Oberfläche oder fragen wir auch wirklich danach, wie kommst du denn dazu, so zu reden? Oder eben jetzt am Beispiel der Treadwives, was fasziniert dich denn an diesem Lebensmodell? Mhm. Was machst du, wenn dein Mann dich verlässt? Was machst du im Alter? Wie finanzierst du deine Rente? Hast du darüber schon mal nachgedacht? Wie viel bist du dir selbst wert? Was denkst du denn, was in Gottes Augen deine Rolle, deine Funktion als Frau, als Mann ist? Und die Debatten, die finde ich total spannend.
3: Können Sie sich irgendwie erklären oder was denken Sie denn, woher das ganze Thema Treadwife hatten wir jetzt gerade wieder, warum das denn jetzt aktuell so groß ist? Also warum das nicht vielleicht schon vor 20 Jahren ein Thema war, sondern jetzt aktuell gerade so ein Trendthema ist?
4: In der Philosophie gibt es den sogenannten Begriff der Dialektik. Den hat Hegel mal eingebracht. Und zwar bezeichnet es, dass manche Dinge einfach immer wieder kommen in gewisser Form. Das heißt, ich habe eine These, alle Menschen sind gleich. Und dann gibt es eine Antithese, aber wir sind gleicher. Mhm. Und dazwischen gibt es so eine Wellenbewegung und man merkt, dass sich das immer mal wieder abwechselt. Ich habe den Eindruck, dass wir gerade wieder auf so einer Welle schwimmen, wo viele sagen, ach Nationalsozialismus, ach so ein Führer, ach so eine starke Männerperson, das wäre doch mal wieder ordentlich dran. Also wenn ich in die USA blicke, wenn ich nach Russland blicke, in die Türkei, dann merke ich diese Sehnsucht nach Führung, wo ich sage, Leute, habt ihr nichts gelernt aus der Geschichte? Mhm. Wisst ihr nicht, wo das hinführt? Und es scheint irgendwie vergessen und ausgeblendet zu sein. Und die Treadwives, die sehe ich eben eher in diesem Romantisierenden der Vergangenheit, dass man auch alles komplett ausblendet, was damals auch an Negativen war, dass man die Fortschritte, die andere Frauen wirklich unter großen Opfern auch erkämpft haben, dass man sagt, ja, aber irgendwie ist zu Hause doch auch schön.
2: Ich weiß jetzt nicht, wie lange Sie schon auf Social Media unterwegs sind und christliche Inhalte auch verfolgen oder auch ChristfluencerInnen. Ist das schon eine Weile oder jetzt erst in Vorbereitung auf die Folge?
4: Also ich bin nicht so, dass ich jetzt regelmäßigen Kanälen folge. Ich scroll so drüber, habe so einen groben Überblick, habe relativ viele Follower in meiner eigenen Blase oder die ich so ab und zu wahrnehme. Aber ich nehme es vor allem auch über andere Medien wahr. Also dass ich mich über klassische

0: da hat Kirche einen großen Anteil dran. Mhm. Und um nochmal auf die Dialektik zu kommen, es gab aus meiner Wahrnehmung nach, direkt nach dem Zweiten Weltkrieg gab es eine Hochphase der Kirche. Weil man eben gemerkt hat, diese Menschenverachtung des Nationalsozialismus, der muss man was entgegensetzen. Und damals waren die Kirchen wirklich brechend voll. Also in Stuttgart, in den zerstörten Kirchen, die Menschen haben sich versammelt, weil sie wirklich nach Halt gesucht haben. Das hat dann wieder nachgelassen, weil auch die Kirche sich eben daran beteiligt hat und nur sehr schleppend wirklich für Gerechtigkeit und Frieden im institutionellen Sinn gesorgt hat. Und manche Leute gesagt haben, das können wir auch außerhalb der Kirche. Ich erinnere an die Entstehung der Grünen. Da waren auch ganz viele kirchlich engagierte Menschen dabei, die aber gesagt haben, wir brauchen das nochmal auf einer anderen Ebene, gesellschaftspolitisch. Der Schutz von Klima und die Bewahrung der Schöpfung. Und inzwischen habe ich den Eindruck, eben auch mit dem Erstarken von populistischen Ideologien, dass viele auch sagen, doch, die klassischen Kirchen, gerade in ihrer Offenheit, auch die großen Volkskirchen, wenn die wegbrechen würden, da würde uns tatsächlich was fehlen. Und von daher nehme ich das schon wahr, dass da auch diese Inhalte vermehrt auch in den sozialen Medien dann vorkommen, auch diskutiert werden, dass gefragt wird, wie hältst du es denn mit der Religion? Woran glaubst du denn im Letzten? Und dass das wieder Fragestellungen sind, die auch Jüngere vermehrt stellen, aber sie suchen die Antworten eben ganz unterschiedlich. Und viele eben auch im Netz und treffen da auf Schwarz-Weiß-Denken. Das ist sehr viel einfacher zu verarbeiten, als jetzt irgendwie selber die Bibel zu lesen. Genau.
1: Daran anknüpfend, was würden Sie denn jungen Menschen raten, die eben ihren Glauben ernst nehmen, aber gleichzeitig eben in dieser modernen und vielfältigen Gesellschaft leben? Sie haben jetzt eben gesagt, nur auf Social Media rumscrollen und dieses Schwarz-Weiß entdecken ist vielleicht nicht so ratsam.
0: Es gibt so einen alten Ratschlag insgesamt, der heißt, man soll 3 Bücher lesen. Das eine ist das Buch der Bücher, die Bibel, das andere das Buch der Natur und das andere das Buch der Geschichte. Das heißt, ich würde allen jungen ChristInnen raten, natürlich, wenn ihr wissen wollt, was Jesus gesagt hat, schlagt es einfach nach. Googelt es nicht nur, scrollt nicht, wobei es inzwischen auch tolle Online-Ausgaben gibt. Die Basisbibel war die erste Übersetzung, wo wirklich auch Erklärungen online abgerufen werden können und für die Medienwelt geschaffen worden ist, ganz gezielt mit kurzen Sätzen, die trotzdem nah an der Übersetzung, die trotzdem nah am Urtext sind. Das Buch der Natur, dass ich sage, glaubt nicht alles, was euch über die sozialen Medien reingespült wird. Also Corona war für mich der Klassiker, sondern fragt Leute, die Ahnung haben. Fragt Ärztinnen und Ärzte. Guckt, gibt es irgendwelche Studien dazu, die wirklich fundiert sind und nicht, nee, ich glaube das nicht, das ist anders. Und das Dritte, tatsächlich das Buch der Geschichte. Was nehmt ihr denn wahr? Wie entwickeln sich Gesellschaften? Was hat sich verändert? Wie war denn das früher wirklich? Und das fordert natürlich etwas mehr Energie, als jetzt mich im Sessel durchzuscrollen durch ein Handy. Ich muss irgendwie schauen in Bibliotheken. Ich muss Leute fragen, vielleicht auch Zeitzeuginnen und Zeitzeugen. Ich komme in Kontakt, aber ich kann allen versprechen, das ist eine der spannendsten Erfahrungen, die es gibt, wenn man sich so offen und dann so neugierig auch mit der Welt auseinandersetzt.
2: Wir hatten ja vorhin schon ausgelotet, dass diese traditionellen Geschlechterrollen gar nicht unbedingt das sind, was viele manchmal mit Religion irgendwie rechtfertigen, sage ich jetzt mal. Können Sie in einem Satz nochmal die wichtigste Botschaft aus Ihrer Sicht zusammenfassen des Christentums, wenn es um den Umgang oder auch das Zusammenleben miteinander geht?
0: Füreinander da sein.
2: Oh. Sogar nur 3 Worte. Sehr schön.
1: Richtig schön.
2: Aber das ist sehr umfassend. Ich finde, das fasst das eigentlich ganz gut zusammen.
1: Ich habe so viel gelernt. Wow. Also ja. Es ist halt tatsächlich so, dass wenn man auf Social Media unterwegs ist, ich habe nicht mehr so viel Kontakt zu dem Thema Glaube. Aber wenn man halt rumscrollt und da nur so Extreme sieht,
0: Das schreckt ab
1: und da
0: so war cringe.
1: Da kann ich auch als Außenstehender

0: Ich kann gar nicht beurteilen, ist das jetzt richtig oder falsch oder was. Ich kann nur beurteilen, möchte ich das jetzt glauben oder eben nicht oder prüfe ich das jetzt nochmal nach oder nicht. Aber wie Sie auch schon angesprochen haben, da muss man dann halt Zeit investieren und Interesse wirklich daran haben. Und das kommt vielleicht, also ich habe jetzt auf jeden Fall gelernt, dass man da wieder mehr reinstecken muss, weil das kommt in der Schnelllebigkeit aktuell in vielen verschiedenen Themen, finde ich, einfach zu kurz, dass man zu schnell vertraut. Auch mit Boulevardmedien ist es halt leider so eine Entwicklung, so ein Wandel, der einfach gekommen ist oder gerade da ist.
1: Ja, auch, dass man negative Inhalte einfach schnell irgendwie glaubt und dann da auch so ein bisschen die Sensationsgeilheit, sage ich jetzt mal, da auch manchmal unbewusst und unbeabsichtigt lebt und sich dann doch eine Meinung bildet, obwohl man das eigentlich aktiv gar nicht macht und gar nicht die ganzen Informationen hat, die es eigentlich bräuchte. Deswegen bin ich sehr dankbar, dass Sie uns da ganz, ganz viel mitgenommen haben und so viel nochmal erzählt haben, dass man dann selber nochmal überlegen kann, okay, ist vielleicht das, was ich jetzt auf Social Media sehe, also das religiöse, jetzt in Anführungsstrichen, Werte ist gleich diese traditionellen, vielleicht negativ behafteten Werte. Stimmt das überhaupt oder stimmt das nicht? Wir haben jetzt gelernt, nein, das stimmt nicht. Mhm. Also vielen Dank für die Insights und ich glaube, wir haben da wirklich über sehr viele Themen gesprochen, dass man sich da eine sehr umfassende eigene Meinung bilden kann.
2: Sehr gerne.
0: Vielen Dank auch von meiner Seite nochmal und ich würde sagen, wir kommen jetzt auch zum
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0: Heute gibt es wieder einen neuen Mythos für euch. Wir haben heute wieder eine neue Gästin mit dabei.
4: Hallo, ich bin Fernanda. Ich bin vom Social Media Team und werde euch diese Woche der Mythos der Woche vorstellen.
0: Ja, yeah, wir freuen uns schon.
1: Ich bin so froh, dass du dabei bist und ich bin jetzt natürlich gespannt, was der Mythos ist. Hau raus.
4: Okay, der Mythos der Woche lautet, Lesen bei schlechtem Licht schadet den Augen. Was denkt ihr?
0: Oh.
1: Ja, meine Mama hat das früher immer gesagt, aber ich glaube, weil sie mich dazu bringen wollte, endlich schlafen zu gehen, weil ich immer bis spät in die Nacht gelesen habe und immer mit so einem richtigen, ne, so ein Pitzellicht. Und ich glaube, dann hat sie das nur gesagt, damit ich endlich das Buch weglege. Ich glaube nicht, dass es stimmt.
0: Ich habe das tatsächlich noch gar nicht so unbedingt gehört. Also zumindest wurde es mir nie so gesagt. Mhm. Ich bin gerade richtig unschlüssig. Also vielleicht ist es ja tatsächlich so, dass aufgrund vom schlechten Licht Sachen ja unscharf werden und vielleicht die Augen das dann nicht so gut verarbeiten können.
1: Also es ist auf jeden Fall anstrengender, finde ich. Ja. Also oft kriegt man dann irgendwie so, ne, tränen die Augen ein bisschen oder es ist irgendwie ein bisschen anstrengender.
0: Ja, und alles ist so verschwommener. Boah, ich weiß nicht. Ich sage jetzt einfach, weil du sagst, dass es nicht stimmt, sage ich jetzt einfach, es stimmt.
4: Okay, dann höre ich mich nur. Ah, wie komisch. Okay. Damit es stimmt eigentlich nicht, zumindest nicht langfristig. Lesen bei schlechtem Licht schadet den Augen nicht dauerhaft, aber kann ziemlich anstrengend für sie sein. Das liegt daran, dass die Augen bei wenig Licht intensiver arbeiten müssen. Die Pupillen weiten sich, um möglichst viel Licht einzufangen und dadurch wird die Tiefenschärfe schlechter und das Scharfsehen auch schwieriger. Dazu wird auch der Ziliarmuskel stärker beansprucht. Dieser verändert die Form der Linse, damit Objekte auf der Netzhaut scharf dargestellt werden können. Auch die lichtempfindlichen Stäbchen im Auge arbeiten stärker. Sie benötigen den Farbstoff Rhodopsin. Und bei schlechtem Lichtverhältnis verändert sich diese Molekülstruktur, wodurch das Auge mehr arbeiten muss. Deshalb können auch Kopfschmerzen und gerötete oder brennende Augen entstehen. Also wie du meintest, Sabrina, es ist doch wirklich anstrengender.
0: Mega spannend.
1: Meine Mama hört es, damit sie jetzt endlich weiß, dass es nicht stimmt.
0: Aber tut deine Mama dir noch sagen, dass du dein Buch weglegen sollst?
1: Nee, aber ich glaube, wenn sie bei mir zu Hause wäre, wenn ich nachts lange lese, würde sie das wahrscheinlich machen.
0: Okay, dann hoffen wir, sie hört's und macht es jetzt nicht mehr.
1: Aber was hilft denn dabei? Also wenn man jetzt die Augen nicht so krass beanspruchen möchte, außer mehr Licht?
4: Ja, also was eigentlich dagegen hilft, sind kurze Pausen beim Lesen, die Augen für ein paar Minuten schließen oder auch einfacher, besseres Licht verwenden. Lesen bei Tageslicht ist auch einfach am angenehmsten. Mhm.
1: Ja, also es schadet nicht. Yay, das sind für mich sehr gute Nachrichten. Ja.
4: Für mich auch.
0: Danke dir, liebe Fernanda, dass du heute dabei warst und uns diesen Mythos mitgebracht hast. Sendet uns gerne weiterhin eure Mythen auf unseren Socials zu. Auf Instagram heißen wir Media Publishing_HDM.
1: Und auf TikTok heißen wir Media_What_HDM. Ihr könnt natürlich auch gerne eine Mythos-Idee in die Spotify-Kommentare reinschreiben. Und ansonsten freuen wir uns auch darüber, wenn ihr uns bewertet.
0: Wir bedanken uns bei der heutigen Redaktion. Das waren Isabel und Miriam. Wir hören uns dann in 2 Wochen wieder. Bis dahin eine ganz wunderbare Zeit.
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1: Mit Christian Riedel. Die Koalition einigt sich auf eine Einkommensteuerreform ab 2027. In den indirekten Gesprächen zwischen den USA und dem Iran gibt es Fortschritte. Und der argentinische Musiker Daniel Melingo ist gestorben. Die Bundesregierung will mit einer Steuerreform kleine und mittlere Einkommen entlasten. Das Volumen soll insgesamt 10 Milliarden Euro pro Jahr betragen, wie Bundeskanzler Merz bei der Vorstellung des Reformpakets von Union und SPD in Berlin mitteilte. Beschlossen wurden außerdem Lockerungen beim Arbeitsrecht, die Abschaffung der telefonischen Krankschreibung und die Umsetzung der Beschlüsse der Rentenkommission bis Ende 2026. Merz sprach von einem guten Tag für Deutschland.
2: Wir haben jetzt das erste Reformjahr hinter uns. Von Beginn an haben wir uns eine Agenda gesetzt, die nur einem Ziel dient. Wir wollen Deutschland wieder flott kriegen. Jetzt ist klar, dass das möglich ist. Die Koalition hat sich als Regierung der Erneuerung auf den Weg gemacht, und zwar alle in dieser Regierung vertretenen Parteien, die CDU, die CSU und die SPD. Wir waren uns alle einig, dass es

0: so wie in der Vergangenheit nicht weitergehen kann. Wir sind uns alle einig, dass die politische Mitte hier und heute zeigen muss, wir gestalten unser Land.
1: Sagte Bundeskanzler Friedrich Merz, CDU. Zuvor hatte die Linken-Vorsitzende Schwertner gesagt, es wäre zwar zu begrüßen, wenn es zu einer steuerlichen Entlastung kleiner und mittlerer Einkommen käme. Diese könnte aber nicht die zusätzlichen Belastungen an anderer Stelle ausgleichen, sagte sie im WDR. Beim Brand des Dachstuhls eines Krankenhauses in Ludwigslustnahe Schwerin in Mecklenburg-Vorpommern sind zwei Menschen gestorben. Wie eine Sprecherin des Landkreises Ludwigslust-Parchim sagte, handelt es sich bei den Opfern um Patienten. Nach Angaben der Polizei sind zudem mehr als 30 Menschen verletzt worden. Ersten Erkenntnissen zufolge war es in einem Patientenzimmer zu dem Feuer gekommen. Wie viele Menschen aus dem Krankenhaus gerettet wurden, ist noch unklar. Das Haus verfügt über 160 Betten. Russland hat in der Nacht erneut mehrere Städte in der Ukraine mit Kampfdrohnen, Raketen und Marschflugkörpern angegriffen. Luftalarm und Explosionen wurden unter anderem aus Saporischschja und Pawlograd im Südosten sowie Sumy und Charkiw im Nordosten des Landes gemeldet. Bei Angriffen auf die Hauptstadt Kiew wurden nach Angaben lokaler Behörden mindestens 13 Menschen getötet und mehr als 50 weitere verletzt. Rebecca Barth.
2: Mehrere Wohnanlagen und Objekte der zivilen Infrastruktur seien beschädigt worden, geben die Behörden an. Der Aufgang eines mehrstöckigen Wohnhauses ist zusammengebrochen. Die Rettungskräfte vor Ort vermuten weitere Opfer unter den Trümmern. Der ukrainische Präsident hatte die Menschen im Land ausdrücklich vor der Nacht gewarnt. Den ukrainischen Geheimdiensten würden Informationen vorliegen, nach denen Russland einen massiven weiteren Luftangriff auf die Ukraine plane.
1: Die USA und der Iran haben bei ihren indirekten Gesprächen Fortschritte erzielt. Das teilten Vertreter der Vermittlerstaaten Katar und Pakistan mit. Demnach sind die Konfliktparteien bei Fragen im Zusammenhang mit dem vor zwei Wochen vereinbarten Rahmenabkommen zur Beendigung des Irankrieges vorangekommen. Die Gespräche sollen fortgesetzt werden. Streitpunkte sind unter anderem der Schiffsverkehr in der Straße von Hormus, die Lage im Libanon und das umstrittene Atomprogramm des Iran. In Algerien sind heute rund 24,5 Millionen Wählerinnen und Wähler aufgerufen, die Mitglieder für die Nationalversammlung neu zu bestimmen. Mehr als 7.000 Kandidatinnen und Kandidaten bewerben sich um die 407 Parlamentssitze. Im Mittelpunkt der Wahl steht die Frage der Wahlbeteiligung. Sie lag vor 5 Jahren mit nur 23% auf einem historischen Tief. Stefan Ehlert.
3: Obwohl Beobachter weitgehend freie und faire Wahlen erwarten, gilt Algerien nur eingeschränkt als freie Demokratie. Kritiker sagen, die Spielräume von Opposition, Medien und Zivilgesellschaft seien beschränkt. Die Macht konzentriere sich im Präsidialamt sowie beim Militär und Angehörigen der Wirtschaftselite. Algerien gehört zu den führenden Wirtschaftsnationen Afrikas und ist einer der wichtigsten Gaslieferanten Europas.
1: Er war einer der Musiker, der den zeitgenössischen argentinischen Tango in die Welt getragen hat. Jetzt ist Daniel Melingo im Alter von 68 Jahren in Buenos Aires gestorben, wie internationale Medien melden. In der britischen Presse wurde er mal als der Mann bezeichnet, der den Tango ernsthaft und cool machte. Melingo mischte den klassischen Tango mit Poesie und Jazz und feierte damit auch in Europa Erfolge. Um die Tango-Songs angemessen singen zu können, studierte Daniel Melingo mit 43 Jahren nochmal klassischen Gesang. Seine musikalischen Anfänge lagen in der alternativen Rockszene von Buenos Aires. Er war Sänger und Komponist, Saxophonist, Gitarrist und Klarinettist.
4: Das Wetter.
1: Heute gibt es im Nordwesten im Tagesverlauf etwas Regen, der sich bis zum Abend auf die gesamte Nordwesthälfte ausbreitet. Sonst ist es heiter bis sonnig und meist trocken, bei Höchstwerten zwischen 19 und 31 Grad.
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Das war Lipstick von Power Leopards. Ihr hört Horaz 88.6 und ihr habt perfekt eingeschalten für unsere Zeitreise um 10. Ich bin Selina und ich habe auch heute wieder spannende Geschichten für euch vorbereitet. Heute werden wir uns auf unserer Reise durch die Zeit sogar bis in die Antike zurückbegeben. Aber das ist nicht alles. Welche besondere Frau würde heute ihren 177. Geburtstag feiern? Und welches tragische Ereignis hat sich auf den Tag genau heute vor 32 Jahren zugetragen? Diese spannenden Fragen beantworte ich euch im Lauf der heutigen Sendung. Aber jetzt geht es erstmal ein bisschen mit Musik weiter. Hier ist für euch Skinny Pelembi mit Oh Silly George.

Das war Frey mit Man on the Moon. Ich bin Selina und ihr hört die Zeitreise um 10 bei Horaz 88.6. Am kommenden Samstag startet in Barcelona die Tour de France. Das lenkt den Blick aber nicht nur auf sportliche Höchstleistungen. Fast genauso oft geht es dabei auch um ein Thema, das den Radsport seit Jahrzehnten begleitet, nämlich Doping. Doch der Wunsch, stärker, schneller oder ausdauernder zu sein als die Konkurrenz, ist alles andere als eine Erfindung der Neuzeit. Seine Geschichte reicht nämlich viel weiter zurück, bis in die Antike. Schon bei den antiken Olympischen Spielen suchten Athleten nach Möglichkeiten, ihre Leistung zu steigern. Verbotene Medikamente, wie wir sie heute kennen, gab es damals natürlich noch nicht. Stattdessen experimentierten die Sportler mit ihrer Ernährung. Manche aßen große Mengen Fleisch. Der Verzehr von Stierhoden oder das Trinken von Stierblut waren ebenfalls verbreitet, genauso wie das natürliche Nervengift Atropin. Die Berserker aus der nordischen Mythologie sollen aus Fliegenpilzen die Droge Bufotenin hergestellt haben, die Kampfkraft wohl auf das 12-fache gesteigert haben soll. Die Griechen und Römer verwendeten bereits Opium und Mohn als Aufputschmittel. Römische Wagenlenker gaben ihren Pferden außerdem bereits ein Gemisch aus Honig und Wasser, um deren Schnelligkeit zu steigern. Der Begriff Doping entstand allerdings erst viele Jahrhunderte später. Vermutlich geht es auf das südafrikanische Wort Dope zurück. So wurde ein alkoholisches Getränk bezeichnet, das bei rituellen Feiern getrunken wurde. Im 19. Jahrhundert tauchte der Begriff dann im Englischen auf, zunächst im Pferderennsport und wenig später auch im Sport der Menschen. Mit dem modernen Leistungssport nahm schließlich auch das Doping zu. Gerade im Radsport griffen Sportler schon Ende des 19. Jahrhunderts zu Substanzen wie Koffein, Alkohol oder sogar Kokain. Sie wollten Müdigkeit unterdrücken und länger durchhalten. Erst nachdem es immer wieder zu schweren Zwischenfällen und sogar Todesfällen gekommen war, wurden in der zweiten Hälfte des 20. Jahrhunderts strengere Regeln und Kontrollen eingeführt. Trotzdem beschäftigt das Thema den Spitzensport bis heute. Und wenn am Samstag die Tour de France startet, dann hoffen wir natürlich, dass vor allem eins im Mittelpunkt steht, der Sport selbst und nicht die Frage, ob vielleicht doch jemand unerlaubt nachgeholfen hat. Ihr hört die Zeitreise um 10 bei Horaz 88.6 und wir machen jetzt weiter mit etwas Musik. Hier ist für euch Il Peach mit Bla Bla Bla.

Das war Gefallen von Hotel Rimini hier bei Horaz 88.6. Ich bin Selina und ihr hört die Zeitreise um 10. Die Fußball-Weltmeisterschaft läuft gerade auf Hochtouren. Für Deutschland ist das Turnier seit Montag leider bereits vorbei. Kolumbien dagegen darf weiter hoffen. Am Samstag steht für die Südamerikaner das 16. Finale gegen Ghana auf dem Programm. Doch wenn es um die Geschichte Kolumbiens bei Weltmeisterschaften geht, dann gibt es ein Kapitel, das bis heute erschüttert. Wir reisen zurück in den Sommer 1994. Kolumbien zählt damals zu den Geheimfavoriten der Weltmeisterschaft in den USA. Die Erwartungen im Heimatland sind riesig. Doch schon in der Vorrunde kommt alles anders. Im zweiten Gruppenspiel trifft Kolumbien auf Gastgeber USA. In der 35. Minute versucht Abwehrspieler Andres Escobar, eine Flanke zu klären. Er fälscht den Ball jedoch so ab, dass er im eigenen Tor landet. Es steht 0:1 für die USA. Am Ende verliert Kolumbien mit 1:2. Wenige Tage später folgt das Aus in der Vorrunde. Was auf dem Fußballplatz wie ein unglücklicher Moment aussieht, hat tragische Folgen. Nach der Rückkehr nach Kolumbien wird Andres Escobar in der Nacht zum 2. Juli 1994 vor einer Bar erschossen. Er wird nur 27 Jahre alt. Die Hintergründe der Tat sind bis heute eng mit der damaligen Situation in Kolumbien verbunden. Organisierte Kriminalität, mächtige Drogenkartelle und hohe Wetteinsätze rund um die Weltmeisterschaft spielten dabei offenbar eine entscheidende Rolle. Der Schütze wurde später zu einer Gefängnisstrafe verurteilt. Andres Escobar selbst galt als fairer und besonnener Sportler. Sein Eigentor war ein tragischer Fehler, das passiert im Fußball aber immer wieder. Dass ein Spieler dafür mit seinem Leben bezahlen musste, macht seinen Tod bis heute zu einem der traurigsten Kapitel der Fußballgeschichte. Seine Geschichte wird deshalb bis heute nicht vergessen. Und während Kolumbien am Samstag erneut um den Einzug ins Achtelfinale kämpft, hoffen wir, dass diesmal nur der Fußball für Schlagzeilen sorgt. Ihr hört die Zeitreise um 10 bei Horaz 88.6 und wir machen jetzt weiter mit Musik. Hier ist für euch Coach Party mit What's the Point in Life. Viel Spaß!

Das war Thees Ullmann mit ganz Paris. Ich bin Selina und ihr hört die Zeitreise um 10 bei Horaz 88.6. Heute wirken viele Fernsehshows spektakulär. Doch schon vor mehr als 50 Jahren gab es im deutschen Fernsehen Formate, bei denen das Publikum regelmäßig mitfieberte. Wir reisen zurück in den Sommer 1970. Am 2. Juli wird eine Sendung eingestellt, die Fernsehgeschichte geschrieben hat. Der Goldene Schuss. Schon 3 Jahre zuvor sorgte die Show für eine Premiere. Sie war die erste Unterhaltungssendung, die im deutschen Fernsehen in Farbe ausgestrahlt wurde. Allein das machte sie zu etwas ganz Besonderem. Noch außergewöhnlicher war allerdings das Spielkonzept. In der Sendung ging es darum, mit der Armbrust auf eine Zielscheibe zu schießen und dadurch Punkte zu erzielen. Das Besondere dabei ist jedoch, dass die Kandidaten nicht selbst schossen. Auf der Armbrust war eine Kamera montiert, sodass die Zuschauer die Zielscheibe aus genau der gleichen Perspektive sahen wie der Kameramann, der quasi gleichzeitig der Schütze war. Als würden sie selbst davor stehen und zielen. Dem Schützen waren dabei allerdings die Augen verbunden. Er wurde von den Kandidaten per Telefon oder live im Studio angeleitet und feuerte, wenn er das Signal dazu bekam, für die Kandidaten den Bolzen ab. Ziel war es, so viele Punkte wie möglich zu erzielen. In der letzten Runde war es sogar möglich, einen mit Gold gefüllten Beutel zu gewinnen, der abgeschossen werden musste. Sogar einige Redewendungen, die wir heute noch kennen, stammen aus der Sendung. Der Satz, der Kandidat hat 100 Punkte, wurde durch Der Goldene Schuss populär und ist bis heute vielen Menschen im Ohr geblieben. Moderiert wurde die Sendung zunächst von Lou van Burg. Nach dessen Ausscheiden aus der Sendung übernahm Vico Toriani die Show. Doch der große Erfolg ließ mit der Zeit nach. Am 2. Juli 1970 flimmerte Der Goldene Schuss schließlich zum letzten Mal über die Bildschirme. Geblieben ist eine Sendung, die gleich in mehrfacher Hinsicht Fernsehgeschichte geschrieben hat. Als erste Unterhaltungsshow in Farbe und mit einem Spielkonzept, das bis heute wohl zu den ungewöhnlichsten der deutschen Fernsehgeschichte zählt. Und damit verlassen wir die Fernsehstudios der 1960er Jahre wieder und machen weiter mit etwas Musik. Hier ist Royzen Murphy mit Cool Cool bei Horaz 88.6.

Herr Lee mit Reckoning hier bei unserer Zeitreise um 10. Wenn wir an Königinnen denken, dann denken wir oft an prächtige Schlösser, glanzvolle Empfänge und arrangierte Ehen. Dass sich eine Erzherzogin ihren Ehemann selbst aussuchen durfte, war dagegen eine echte Ausnahme. Wir reisen zurück in das Jahr 1849. Am 2. Juli, also heute vor genau 177 Jahren, wird Marie-Therese von Österreich-Este geboren. Viele Jahre später wird sie als letzte Königin Bayerns in die Geschichte eingehen. Doch den Thron bestieg sie allerdings erst im Alter von 64 Jahren, gemeinsam mit ihrem Ehemann Ludwig III. Doch ihre wohl außergewöhnlichste Geschichte beginnt schon als junge Frau. Eigentlich hat ihr Vormund längst entschieden, wen sie heiraten soll. Der ausgewählte Bräutigam ist 14 Jahre älter als sie. Eine Liebesheirat ist im europäischen Hochadel damals so gut wie undenkbar. Doch dann kommt alles anders. Marie-Therese lernt den bayerischen Prinzen Ludwig kennen. Die beiden verlieben sich ineinander. Und tatsächlich dürfen sie heiraten. Aus Liebe. Für eine Adelige ihrer Zeit ist das ein seltenes Privileg. Aus ihrer Ehe gehen später 13 Kinder hervor. Mehr als 40 Jahre nach ihrer Hochzeit besteigen Marie-Therese und Ludwig III. Schließlich gemeinsam den bayerischen Thron. Lange dauert ihre Regentschaft allerdings nicht. Mit dem Ende des Ersten Weltkriegs und der Novemberrevolution endet 1918 auch die Monarchie in Bayern. Geblieben ist aber die Geschichte einer Frau, die nicht nur die letzte Königin Bayerns war, sondern auch eine der wenigen adeligen Frauen ihrer Zeit, die ihren Ehemann aus Liebe heiraten durften. Und mit dieser kleinen königlichen Liebesgeschichte endet unsere Zeitreise. Wir kehren zurück in die Gegenwart und machen weiter mit der nächsten Musik. Ich bin Selina und ihr hört die Zeitreise um 10. Und jetzt läuft für euch Mary Middlefield mit Sexless.

Das war Remember to Forget Mastered von Riku Rayama bei Horaz 88.6. Und damit sind wir auf unserer Reise durch die Zeit auch schon wieder in der Gegenwart angekommen. Heute hat übrigens nicht nur Marie-Therese von Österreich-Este Geburtstag. Nein, heute heißt es auch Happy Birthday Fallon Sherrock. Für alle, die sie nicht kennen, sie ist eine britische Dartspielerin und die erste Frau, die es jemals geschafft hat, bei der Weltmeisterschaft ihres männerdominierten Sports ein Spiel für sich zu entscheiden. Damit war sie die erste Frau, die es geschafft hat, bei der Darts-WM eine Runde weiterzukommen. Heute feiert Fallon Sherrock ihren 32. Geburtstag und da gratulieren wir natürlich ganz herzlich. So, und das ist doch ein schöner Abschluss unserer heutigen Zeitreise um 10. Ich hoffe, ihr hattet Spaß und habt ein bisschen was dazugelernt. Ich freue mich, wenn ihr nächste Woche wieder dabei seid. Hier geht es gleich weiter mit Danke fürs Teilen, aber zuerst habe ich wie immer noch zwei Songs für euch. Ich wünsche euch noch einen schönen Tag, macht's gut und jetzt läuft für euch Mike Gale mit Summer Be Gone und Schlecht bestellt von Herr DK. Viel Spaß!

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2: Grüß dich. Da sind wir in Stuttgart und Umgebung.
3: Das ist richtig.
2: Das war jetzt wirklich ein sehr spätes Mikrofon anmachen. Aber hey, wir haben es noch hinbekommen. Ich richte mich hier mal kurz ein, ja?
3: Ja, ich würde sagen spät zur letzten Folge.
2: Oh mein Gott.
3: Das passt doch irgendwie.
2: Heute ist die letzte Folge.
3: Theoretisch.
2: Also eventuell. Sind wir uns da schon sicher?
3: Ich würde sagen zu 90%.
2: Okay, krass, Fiona. Danke fürs Teilen.
3: Bitte fürs Teilen.
2: Und damit zum letzten Mal herzlich willkommen zu Danke fürs Teilen mit Fiona.
3: Und Malu.
2: Und ich bin Malu.
3: Und ich bin Fiona.
2: Krass. Das ist jetzt doch emotionaler, als ich dachte, Fiona.
3: Ja, wild.
2: Hä, als ob.
3: Ja.
2: Ja, wir haben das jetzt 5 Semester gemacht?
3: Ja, ich glaube.
2: Ja. Ja, ja, ja.
3: We lost count.
2: Yes, because we're like so professional.
3: Yeah.
2: It's like our job.
3: Das hat gut geknallt.
2: Oder?
3: Ja.
2: Ja, krass. 5 Semester Horaz und jetzt machen wir einfach in einer Woche machst du Abschluss.
3: Ja.
2: Und heute in 5 Tagen mache ich Abschluss.
3: Ja.
2: What? Oh mein Gott, ich kann das gar nicht aussprechen. Das
3: ist ja
2: ganz
3: wild.
2: Schlimm. Ja.
3: Wirklich wild.
2: Ja, können wir mal den Leuten sagen, wir machen Bachelor-Sprechkunst-Abschluss in der HMDK.
3: In Stuttgart.
2: Weil wir sind ja hier externe Radiomoderatorinnen.
3: So sieht's aus.
2: Und wir machen dieses Tutorat vom Institut Sprechkunst
3: ja.
2: Seit 5 Semestern. Und ja.

0: Jetzt geht der Bachelor vorbei und irgendwie, ja,
1: Sind wir fertig mit Studium?
0: ja, das stimmt.
1: Das ist crazy.
0: Ja, total. Oh Gott, Fiona. Soll ich eigentlich meine Kopfhörer auch abtun? Sind wir dann.
1: Nee, wenn du dich gut hörst, lass deine Kopfhörer oben.
0: Okay, ja, weil Fionas Kopfhörer funktionieren irgendwie nicht so gut.
1: Ja.
0: Shit, ey.
1: Tja.
0: Krass. Oh Mann.
1: Okay.
0: Ich bin ein bisschen überfordert davon, muss ich
1: Ja,
0: sagen.
1: wirklich. Es ist. Hä? Als ob wir jetzt hier zum letzten Mal sitzen.
0: Ja, auch wie wir heute so zur S-Bahn gelaufen sind, alles wie immer, bla bla bla, ja.
1: Piblablub.
0: Ich ein bisschen zu spät, auf geht's.
1: Ja.
0: Und dann saßen wir auch, ich habe, also als wir in der S-Bahn-Station angekommen sind, war ich so, hä, krass. Das ist
1: Ich
0: jetzt
1: auch.
0: das letzte Mal.
1: Mein Gott, ich dachte es da auch, als wir da so runtergegangen sind.
0: Ja, ich dachte es auch. Hä,
1: So
0: wie
1: wild.
0: absurd. Ah, naja, aber
1: Ja.
0: wirklich der beste Nebenjob, den man bekommen kann, würde ich
1: Ja.
0: sagen.
1: Ja, absolut.
0: Wir hatten eine gute Zeit.
1: Wir hatten eine gute Zeit. Ey, lass mal rekapitulieren.
0: Ja.
1: Was ist in diesen 5 Semestern passiert? Wir haben ja 5 Semester lang jede Woche hier Laberstunde gemacht.
0: Ja, das
1: Worüber haben wir
0: stimmt.
1: denn bitte alles gelabert?
0: Keine Ahnung, oh mein Gott, Fiona. Ich glaube, wir haben sehr viel so mein Leben organisiert. Also wir haben sehr viel darüber nachgedacht, wie ich was strategisch angehe.
1: Ja.
0: Ich weiß nicht, worum es genau ging.
1: Um Portugal auf jeden Fall einmal.
0: Ja, das stimmt. Aber das war auch noch mal was Neues, weil da ging es auch um so Träume verwirklichen.
1: Ich verstehe, ja.
0: So, und ich finde, wir haben halt auf der einen Seite haben wir unseren Alltag durchstrukturiert oder mir dabei geholfen, ne? Und dann haben wir auf jeden Fall über unsere Träume sehr viel gesprochen.
1: Ja.
0: Und die Umsetzung davon.
1: Ja.
0: Was haben wir noch gemacht?
1: Wir haben sehr viel über unsere Sommerpläne gesprochen, glaube
0: Mhm.
1: ich.
0: Jedes Jahr aufs Neue. Wir haben dreimal jetzt unsere Sommerpläne besprochen.
1: Ja. Wir hatten verschiedene Gäste.
0: Stimmt.
1: Hatten wir 2?
0: Ja, ich glaube, wir hatten nicht so viele Gäste.
1: Aber waren es, ich glaube, es waren 2, oder?
0: Ich glaube auch.
1: Oder vergessen wir gerade wen?
0: Nee.
1: Nee.
0: Aber wir haben auch viel on-air darüber gesprochen, was wir noch machen könnten in unserem Podcast und was wir für Kategorien einführen. Wir haben zwischenzeitlich
1: Wir hatten
0: Kategorien.
1: zwischenzeitlich Kategorien.
0: Ja,
1: Die sind
0: stimmt.
1: irgendwie wieder verloren gegangen.
0: Fiona, mach mal kurzes, kurzer Flashback. Mach mal das
1: Ja.
0: Glücksrad.
1: Okay.
0: Kategorie Buchtipp oder
1: Oh,
0: sowas.
1: okay.
0: Wir hatten mehrere Kategorien.
1: Buchtipp meiner Mitbewohnerin würde ich jetzt mal sagen, Drachenläufer.
0: Drachenläufer? Was ist das?
1: Das ist ein Buch von Khaled Hosseini. Und es ist ein ziemlich krasses Buch und es geht um einen Jungen in Afghanistan in den, ich weiß nicht in welchen Jahren. Ja, sehr krasses Buch.
0: Okay, krass.
1: Mit seiner sehr krassen Geschichte. Aber ich glaube, es ist ein relativer Klassiker.
0: Ah ja.
1: Ja. Ups.
0: Kenn ich
1: Was
0: leider
1: hatten wir denn
0: nicht.
1: noch für Kategorien?
0: Ich weiß es nicht mehr.
1: Ich drehe mal nochmal.
0: Oh mein Gott.
1: 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Da.
0: Kategorie.
1: Kulinarik?
0: Stimmt.
1: Essen.
0: Stimmt, das hatten wir auch.
1: Hatten wir das?
0: Ich glaube schon.
1: Okay, mein Tagestipp, Nektarine.
0: Mein Wochentipp, Barilla-Aktion bei Rewe. Ja. Hallo, ich habe mich auch gestern mit unserer Freundin und Kommilitonin Younes unterhalten.
1: Ja.
0: Und war so, ey, ich gehe jetzt zu Rewe, da ist Barilla-Aktion.
1: Ja.
0: Und dann habe ich einfach nur darüber geredet, dass ich zurzeit halt immer dieselben Sachen esse und auch immer so relativ schnell irgendwas esse, weil ich keine Zeit habe wegen der Prüfung. So, und dann war Younes so, ja, ich meine, Barilla, naja, gönnt man sich halt mal, ne? Ist halt ein bisschen, naja, nicht so gesund. Und ich war so, Entschuldigung, das ist Tomatensauce, was ist daran nicht gesund? Und sie so, naja, Kohlenhydrate mit den Nudeln und das und jenes. Und ich war so, ich glaube, ich habe echt eine andere Vorstellung davon, was gesund ist.
1: Ja, aber Kohlenhydrate sind ja auch nicht ungesund.
0: Ja, für mich ist halt Nudeln mit Tomatensauce ein absolut normales Gericht.
1: Ja, ist es auch.
0: Und also, ich glaube auch, dass die Barilla-Soßen nicht so krass mit Konservierungsstoffen vollgebombt sind.
1: Das weiß ich nicht, aber Kohlenhydrate sind ja an sich gar nichts Schlechtes. Kohlenhydrate brauchen wir, weil sonst würden wir nicht überleben. Aber Kohlenhydrate werden halt oft verteufelt von irgendwelchen halt, keine Ahnung, Ernährungsabnehmen, KörperinfluencerInnen.
0: Ja.
1: Und dann sind die alle so, ja, Kohlenhydrate sind super schlecht. Nein.
0: Ja, ja, ja.
1: Kohlenhydrate sind lebenswichtig.
0: Das weiß ich noch, damals in Biologie, da mussten wir irgendwie diese Kacke da auswendig lernen, wie viel Fette braucht man, wie viel Kohlenhydrate. Mhm. So eine Ernährungspyramide hieß
1: ja,
0: das.
1: Ja, ja, ja.
0: Boah, das hat mich ja wirklich komplett gekillt. Ich weiß noch, es war sehr süß, weil meine Oma, die hat Chemie studiert und kennt sich aber auch sehr, sehr gut aus mit allem Möglichen, was so unseren Körper angeht, weil ja. sie das einfach toll fand. Und und die hat wirklich komplett vergebens versucht, mich irgendwie dafür zu begeistern. Und die war auch richtig, Malu, wir malen das jetzt mal auf. Guck mal, das so sehen die Kohlenhydrate aus. Und dann hat sie mir das so aufgemalt mit irgendwelchen Kügelchen und
1: was so auch immer. In so chemischen Formeln?
0: Ja, ja, ja.
1: Geil.
0: Oh mein Gott. Und dann braucht man das und jenes und das ist da drin und dafür ist das. Und dann hat sie auch immer wieder neue Wörter benutzt. Und ich war halt so 10. Und dann war sie so, ja, das ist auch wichtig für die Enzyme. Ich so, was ist das? Was sind Enzyme? Ich war so sauer. Ich war 12, glaube ich. Und wir waren im Urlaub und ich musste halt diese Scheiße da lernen. Und ich hatte gar keinen Bock. Aber ich war jetzt kein Kind, was mega rumgequengelt hat und meine Oma angeschrien hat. So war es jetzt nicht. Aber ich war halt die ganze Zeit so, ich verstehe das nicht. Ich will das nicht. Und meine Oma war wirklich die Geduld in Person. Und war immer, komm mal. Wir malen es nochmal auf.
1: Süß.
0: Das sind die Kohlenhydrate. Ich meine, ich will keine Kohlenhydrate. Das war schlimm. Ja, ich habe Biologie schon immer gehasst.
1: Deine Oma hätte mich so gecatcht.
0: Ja, safe.
1: Mhm.
0: Safe. Das hat sie auch wirklich total geliebt, diese ganze Kacke da.
1: Geil.
0: Oh. Und Vitaminen irgendwas. Und
1: ja.
0: Ach, ja.
1: So, oh,
0: ja.
1: Aber war sie dann auch so eine krasse Ernährungsoma?
0: Ja, schon. Also, das Geile war halt, meine Oma hat richtig geil gekocht.
1: Ja.
0: Und mein Opa war immer eifersüchtig auf mich, weil immer, wenn ich kam, durfte ich mir immer was zu essen wünschen und meine Oma hat es gemacht, auch wenn es 3 Stunden gedauert hat. Und bei meinem Opa war das halt nicht so. Und dann war der immer so, du kriegst immer extra Wünsche. Ich so, ja, Opa, ich bin auch die Enkeltochter.
1: Und was waren es dann für so Gerichte?
0: Oh, es war so geil. Meine Oma hat richtig leckere Hefeklöße gemacht.
1: Oh.
0: Also die hat halt so Hausmannskost.
1: Ja.
0: So gekocht, die bei uns in der Region so ist, obwohl Sachsen-Anhalt hat ja eigentlich keine eigene Küche, weil Sachsen-Anhalt überhaupt kein kulinarisches Bundesland ist und einfach generell uncharmant. Und meine Oma ist ja in Thüringen aufgewachsen und hat ja immer gesagt, in Thüringen geht es ums gute Essen und in Sachsen-Anhalt geht es ums Sattwerden. Und deshalb hat Oma immer thüringische Küche gemacht.
1: Mhm.
0: Und zu ganz besonderen Anlässen, also oder sonntags oder so, gab es dann halt mal so Thüringer Klöße.
1: Was sind Thüringer Klöße?
0: Die sind, oh mein Gott, ich habe jetzt einen Ohrwurm, weil es gibt dieses trashige Lied.
1: Thüringer Klöße.
0: Genau, die mag ich sehr. Sie schmecken mir am besten, egal wo ich auch immer bin. Ja, das ist Fritz, hört's euch mal an.
1: Hey, da gibt's doch von uns so ein mega witziges Video, wie wir dazu tanzen, oder?
0: Safe, ja. Nee, aber Thüringer Klöße sind so Kartoffelklöße. Also die wurden so ursprünglich, wurden dann halt die Kartoffeln alle gerieben.
1: Ja.
0: Und dann muss man irgendwie, ich weiß halt nur, wie man Kartoffelpuffer macht. Da muss man dann so warten, bis sich die Stärke absetzt und es dann nochmal rausnehmen und wieder vermischen und ach, keine Ahnung.
1: Ah, ja.
0: Und bei Klößen weiß ich es nicht so richtig, weil inzwischen ist so Kloßmasse, die man kauft, eigentlich ganz gut. Und es ist halt viel weniger Aufwand und meine Oma hat dann immer so halb Kloßmasse, halb gerieben gemacht. Und irgendwie so zusammen. Aber es sind einfach so Kartoffelklöße, die du dann so in Salzwasser so kochst.
1: Ja.
0: Und aber nicht so blubberig, sondern eher so Niedrigstufe oder so, keine Ahnung. Und die werden dann so ganz weich und da sind halt auch so diese Croutons drin. Also wir nennen die immer Brösel. Also diese viereckigen Weißbrot ausgeschnitten, die du so in der Pfanne so mit Öl
1: die
0: anbrätst.
1: Die sind in den Klößen drin.
0: Ja. Und das ist richtig lecker.
1: Krass.
0: Und es macht auch richtig Spaß, Thüringer Klöße zu machen, weil du hast halt diese matschige Masse in der Hand. Dann stopfst du da diese Croutons rein, dann isst du die Hälfte der Croutons selber, weil die so lecker sind. Und dann musst du halt diesen Ball formen und merkst die ganze Zeit, wie es so drin, warte, ich mache jetzt kurz ASMR, wie es so innen drin machst.
1: So. Und sind die dann aber, werden die da davor angebraten?
0: Ja, ja, die werden in der Pfanne richtig
1: das heißt, die sind so richtig, okay. Aber wenn dann die Knödel, die Klöße gekocht werden im Wasser, bleiben diese Croutons dann drinnen so knackig?
0: Nee, die werden weich.
1: Ja.
0: Aber die haben halt diesen leckeren Geschmack, weil die ja in Öl und so gebraten wurden.
1: Ah, okay.
0: Genau, aber genau, die sind auch, ich glaube, es ist auch besser zum Formen und so, wenn die so hart sind und dann kannst du es halt formen und dann werden die weich. Ja, aber es ist wirklich sehr, sehr lecker und daran merkt man auch Restaurants, die es gut mit dir meinen.
1: Ja.
0: Und Restaurants, die es nicht gut mit dir meinen.
1: Okay.
0: Weil es gibt auch so Arschloch-Restaurants, die entweder gar keine
1: reinmachen.
0: Das ist wirklich unter aller Sau, unter aller Kanone. Da werden alle Leute sauer, die aus der Region kommen, weil wir sind alle so, Junge, das ist das Beste an den Klößen. Du kannst es doch nicht einfach weglassen und irgendwelche Supermarktmasse nehmen, keine Kartoffel reinreiben und einfach Supermarktmasse formen. Das schmeckt doch noch nichts. Da müssen Croutons rein.
1: Ja.
0: So. Und es gibt halt auch die dir so zwei reinmachen, wo ich mir auch so denke, ja, vielen Dank. Davon kriege ich jetzt auch nichts.
1: Ja.
0: Und meine Oma hat halt echt immer so 6 oder 7 reingemacht.
1: Geil.
0: Und das war immer so lecker. Genau, und sowas gab es dann halt. Also Klöße, es war auch immer so süß, weil mein Papa und ich, also es wurden dann halt auch immer die Klöße gezählt, die man geschafft hat.
1: Ah.
0: Und mein Papa hat wirklich immer alle Klöße aufgegessen, die noch übrig waren.
1: Mhm.
0: Und es ist so lustig, weil mein Papa ist ziemlich schlank, aber ist halt so 2 Meter groß. Und der kann so viele Klöße essen. Und es gab wirklich so Weihnachtsessen oder Sonntagsessen, hat er so 5 oder 6 Klöße gegessen. Und die sind halt so, die passen halt in so eine Hand rein, weißt du?
1: Wow.
0: Ja, und dann isst du dazu halt irgendwie Fleisch und Soße und entweder Rosenkohl oder Grünkohl oder Rotkohl oder so. Ich finde Grünkohl und Rotkohl finde ich mega eklig.
1: Echt?
0: Ja, ich hasse das. Aber Rosenkohl finde ich ja sehr toll.
1: Hm.
0: Magst du Rosenkohl?
1: Ja.
0: Weil ganz viele mögen ja kein Rosenkohl.
1: Ah, nee, ich stehe relativ neutral dazu.
0: Ja. Mag ich schon. Das verstehe ich auch nicht. Und zu Rosenkohl hat meine Oma auch immer Brösel gemacht. Also ich muss sagen, da ist eine kleine Lücke im Vokabular, weil das heißt für uns beides gleich. Also die Croutons, die nenne ich manchmal Brösel.
1: Ich wollte gerade, aber ich wusste, was du meinst, weil wir haben das, irgendwann mal haben wir das gekocht.
0: Ja.
1: Ja.
0: Weil ich mache das auch zu Erbsen.
1: Ja, stimmt.
0: Genau. Und das, was ich aber meine mit Brösel, ist dann halt so Semmelbrösel.
1: Ja,
0: also so.
1: Ja. Das heißt bei uns auch Brösel.
0: Ah, ja.
1: Und das andere, dreimal darfst du raten, wie das bei uns heißt.
0: Krotzkraut.
1: Brotbreckel.
0: Brotbreckel. Wie geil. Aber in ganz Österreich oder nur bei dir?
1: Wahrscheinlich nur bei mir. Circa.
0: Ich liebe das ja auch, wenn die in der Suppe drin sind. So zum Beispiel in der Kürbissuppe oder
1: ja,
0: so.
1: Ja, ja, da machen wir die auch rein. Die Brotbröckel.
0: Brotbröckel.
1: Brotbröckel.
0: Warte, oh, gib mir mal von 1 bis 10 für meine Aussprache. Brotbröckel.
1: Ich würde sagen 5.
0: Fiona, ich bin halb Muttersprachlerin. Warte, sag nochmal.
1: Brotbröckel.
0: Brotbröckel.
1: 6.
0: Okay, gut. Ja, ich bin nicht beleidigt, ich bin nur enttäuscht.
1: Und wie viele Klöße hast du immer geschafft?
0: Ich glaube, es gab Zeiten, da waren es auch, nee, ich glaube, mehr als 3 habe ich, glaube ich, nicht geschafft. Ja, aber vielleicht auch so 2. Kommt auch darauf an, ob es Rosenkohl gibt.
1: Okay.
0: Wenn es Rosenkohl gibt, dann habe ich auch immer mit meiner Tante um den Rosenkohl gestritten.
1: Checke.
0: Aber natürlich auf lieb.
1: Ja, ja.
0: Aber das war immer sehr süß, weil meine Tante wohnt ja sehr weit weg.
1: Ja.
0: Und die waren halt nicht immer da zu Weihnachten. Und dann habe ich ihr, wenn sie zu Weihnachten nicht da war, habe ich ihr immer ein Foto geschickt von dem Rosenkohl, um sie zu ärgern. Und sie war immer so, hallo!
1: Süß.
0: Genau. Ja, also genau, Thüringer Klöße das hat meine Oma ganz
1: lecker.
0: Toll gemacht. Das war wirklich sehr, sehr lecker. Können wir auch mal machen eigentlich.
1: Ich muss es mal probieren, ja.
0: Also meine Austauschschülerin aus Dänemark mochte es nicht.
1: Okay.
0: Es war ihr von der Konsistenz her zu weich.
1: Ah ja.
0: Oder zu, manchmal haben die sowas, aber ich verstehe das nicht, weil, also zum Beispiel, meine Mutter hasst alles Mögliche, was irgendwie vom Essen her so glitschig ist.
1: Ja.
0: Ich glaube, da möchte jemand was von uns.
1: Ja, können wir das nachher rausbringen?
0: Ich glaube, sie braucht es jetzt. Fiona, möchtest du das kurz rausbringen?
1: Ich bring's dir mal raus.
0: Okay, gut. Ja, dann sind wir hier ganz kurz. Ich rede einfach weiter. Also Fiona,
2: Danke, aber ich höre gerade nicht so. Wenn ihr da sprecht, das höre ich draußen nicht.
3: Ja, ich weiß.
0: Ah ja. Ja, wir wurden gerade on air irgendwie unterbrochen, aber es würde gleich weitergehen. Mit meiner bahnbrechenden Kloßgeschichte. Das kann ja sich niemand entgehen lassen. Wild. Okay. So, Fiona, du bist wieder da.
1: Hast du das gehört, was sie gesagt hat?
0: Also ich hab's halt gehört.
1: Okay. Sie aber meinte ich nur so, na, was ihr redet, höre ich draußen nicht.
0: Und du so, ja, das, darum geht es nicht, dass wir halt live sind. Okay, gut.
1: Okay,
0: gut, bitte, wir haben gerade wirklich weiter. Niemanden geupdatet, was gerade eigentlich passiert ist.
1: Ja. Es ist eine Frau vom Putzpersonal gekommen und hat uns irgendwie durch die Scheibe sehr massiv angestarrt. Und als wir zurückgeschaut haben, hat sie so auf den Mülleimer gedeutet. Der war halt so gut wie nix drin und es war halt ein Papiereimer.
0: Ja.
1: Und wir waren so, naja, können wir vielleicht irgendwie die Sendung fertig machen und danach den Müll rausbringen? Haben wir so gedeutet. Also ist auch nicht unser Müll. Der steht da halt.
0: Ja.
1: Und sie hat irgendwie nicht aufgehört zu starren.
0: Und zu zeigen.
1: Und zu zeigen. Und die war auch schon mal da. Und hat, ja, so ein paar...
0: Ist das die, die mir damals gesagt hat, ich darf hier keinen Kaffee trinken?
1: Ja, ja, genau.
0: Ah.
1: Die hatte auch so ein paar weirde Kommentare mal gemacht. Ja, jetzt habe ich hier den Mülleimer nach draußen gebracht. Und dann meinte sie nur so, naja, das höre ich halt nicht, was ihr da drin sagt. Ich so, ja, und das, darum geht's ja auch gar nicht.
0: Ja, na gut, wir sind wieder da.
1: Und wir, sind wieder
0: wir
1: da.
0: Steigen ein, als hätte es nie irgendeinen Unterschied, Unterbrechung gegeben. Nee, aber meine Mutter hasst alles mögliche Essen, was so glitschig ist.
1: Ja.
0: Aber sie liebt Thüringer Klöße genauso wie
1: okay.
0: ich. Und meine Austauschschülerin aus Dänemark konnte das nicht essen, weil es ihr zu glitschig war.
1: Ah, okay.
0: Und das fand ich interessant, weil ich so war, hä?
1: Ja.
0: Weil meine Mutter ist eigentlich für mich immer so, also wenn es für sie okay ist, dann ist es für alle Menschen okay, weil sie ist da sehr picky,
1: ja.
0: ne, was so glitschig ist.
1: Check.
0: Aber meine Austauschschülerin mochte das nicht.
1: Okay.
0: Genau. Ja, und sonst meine Oma, ganz tolle Hefeklöße und ach, die hat einfach so geile Sachen gemacht. Die, einfach so Hausmannskostzeug und so... auch lecker so, natürlich immer so Schnitzelchen und schon alleine ihre Erbsen, ihr Erbsengemüse war einfach lecker.
1: Ja.
0: Es gibt keine deutsche Gaststätte, wo ich ansatzweise so leckere Erbsen gegessen habe, wie bei meiner Oma.
1: Krass.
0: Einfach, weil die das so lecker in dieser Butter anbrät. Das
1: ja.
0: ist einfach, oh,
1: toll.
0: Einfach lecker. Und ich hatte auch immer wirklich den absoluten Jackpot, weil ich hatte die eine Oma, die richtig gut so deutsche Hausmannskost konnte
1: ja.
0: und die andere Oma, die richtig gut italienisch kochen kann. Und dann hatte ich einfach immer so best of both worlds.
1: Geil. Meine Oma hat immer sogenannte Bröselnudeln gemacht.
0: Die kenne ich, die hat meine Oma auch gemacht.
1: Echt?
0: Mit Butter und Bröseln.
1: Ja, genau.
0: Die sind so lecker.
1: Und Zucker halt.
0: Ah, Fiona, wir haben das mal zusammen gemacht.
1: Stimmt, und da meintest du, deine sind salzig und meine sind süß.
0: Ja.
1: Ja.
0: Wie beim Popcorn, nur umgedreht.
1: Genau.
0: Und dann haben wir beides ausprobiert. Und du mochtest deine mit Zucker mehr und ich mochte meine ohne Zucker mehr.
1: True, wir haben das ja mal ausprobiert.
0: Ja, wir haben dann zwei Portionen gemacht.
1: Ja.
0: Eine mit, eine ohne.
1: Hattest du nicht dann auch Erbsen dabei?
0: Nee, safe nicht.
1: Okay.
0: Erbsen und Nudeln. Okay. Obwohl, es gibt manche Nudeln mit Erbsen, das ist richtig lecker.
1: Ja.
0: Es gibt so manche Nudelgerichte.
1: Ja.
0: Was ich auch mal machen muss, Fiona.
1: Ja.
0: Oh mein Gott, habe ich schon mal diese Nudeln gemacht? Mit Erbsen und Feta und so?
1: Nee, glaub nicht.
0: Das muss ich mal machen.
1: Ja.
0: Damit war ich der Star in Italien beim
1: Wirklich?
0: Freiwilligendienst.
1: Geil.
0: Ja, das ist aus so einem orientalischen Kochbuch von meiner Mutter.
1: Okay.
0: Und das sind so Nudeln mit so einer Erbsen, Feta, Basilikum, Chili... und Pinienkern-Soße.
1: Ich mag ja keine Pinienkerne.
0: Die kannst du auch weglassen.
1: Aber das klingt richtig geil.
0: Hey, damit lebst du wirklich sehr viel sparsamer.
1: Ja.
0: Ich habe ganz oft die Pinienkerne weggelassen, weil die halt unbezahlbar sind.
1: Ja.
0: Ja. Hä, echt? Die magst du nicht?
1: Nee, ich finde die ein bisschen eklig.
0: Aber ich finde, die schmecken, die haben gar nicht so einen intensiven Geschmack, der so also... Ja, okay, wenn man was mag, kann man sich ja immer nicht vorstellen, dass Leute nicht mögen.
1: Vor allem, du meintest gerade so, ja, ich finde, die haben gar nicht so einen intensiven Geschmack. Und in meinem Kopf, ja, dann kann man es ja umso besser weglassen. Warum kauft man sie dann?
0: Ja, weil sie halt doch einen guten Geschmack haben. Ja, ein bisschen schwierig.
1: Meine Mama hat früher immer Karottensalat mit Pinienkernen gemacht.
0: Aber nur Karotten?
1: Nur Karotten.
0: Ah, nur Karottensalat mag ich ja nicht.
1: Ich habe den Karottensalat tatsächlich sehr geliebt von meiner Mama.
0: Hm. mit Pinienkernen.
1: Ja, da waren halt relativ wenige drin oder ich habe sie halt rausgepickt.
0: Okay, ich checke. Nee, nur Karottensalat mag ich nicht. Ich mochte immer, das hat meine Oma immer gemacht, Karotten-Apfelsalat. Oh, mit noch so Orangensaft drüber. Das war so lecker.
1: Geil.
0: Oh, und mit so Walnusskernen.
1: Ja.
0: Die müsstest du dann weglassen.
1: Ja, genau.
0: Ja.
1: Aber den habe ich ja auch ein paar Mal nachgemacht, nachdem du mir den gezeigt hast tatsächlich.
0: Ja, der ist geil, oder? Mhm. Ich muss den jetzt mal wieder machen, weil bei den Temperaturen ist der perfekt.
1: Ja.
0: Den gab es auch immer dazu. Meine Oma hat auch die besten Eierkuchen gemacht. Also Pfannkuchen.
1: Ja.
0: Die waren bei ihr am allerbesten. Mhm. Weil meine Oma, das fand ich nämlich auch geil, sie hat immer so viel Zucker da dran gemacht. Und das hat so viel ausgemacht.
1: Wirklich?
0: Ja. Die waren wirklich tausendmal leckerer als welche ohne Zucker.
1: Nice.
0: Ich weiß nicht warum, aber erstens verändert der Zucker die Konsistenz und dann werden die irgendwie fluffiger.
1: Ja.
0: Und zweitens, ich weiß nicht, ist das wirklich, ich dachte immer so, hey, als ob, weil meine Oma war auch immer sehr sparsam so mit Zucker eigentlich, aber bei Eierkuchen hat die richtig reingehauen.
1: Ja.
0: Und es war mega lecker.
1: Ja. Ich finde ja auch deine Eierkuchen extrem lecker.
0: Das finde ich wirklich krass, weil die sind... Ich finde die immer, also ich finde die auch lecker, aber die ersten sind immer so pappig.
1: Echt?
0: Ja. Und inzwischen mache ich die ja jetzt komplett ohne Rezept. Ich schmeiße jetzt einfach Zutaten zusammen und es schmeckt genauso.
1: Aber ich finde, ohne Scheiß, Malu, deine schmecken, also ich esse es nicht so oft, aber ich finde, deine sind wirklich die besten.
0: Hey, wie krass.
1: Ja, ich mag die richtig, richtig gerne, die du machst.
0: Manchmal werden sie zu dick.
1: Das macht mir ja gar nichts aus. Finde ich auch ultra lecker.
0: Hey, wie gut. Weil eigentlich denke ich immer, Eierkuchen schmecken alle so ein bisschen gleich.
1: Hm. Nee, deine finde ich echt mit Abstand am besten.
0: Hä, aber die findest du besser als so diese geilen Palatschinken irgendwo in Österreich, wo noch irgendeine geile Marmelade drin ist? Krass. Weil die finde ich ja wirklich... Muah.
1: Echt?
0: Ja.
1: Ah, weil nee, ich mag so Palatschinken gar nicht so gern.
0: Ja, das verstehe ich wirklich gar nicht. Ich war mal mit meinem Opa bei uns in Halle. War der mal mit mir in so einem ungarischen Restaurant.
1: Ja.
0: Und da gibt es ja auch Palatschinken. Also es heißt ja auch Palatschinken in Ungarn. Ja. Oder zumindest die eingedeutschte Variante. Also heißt jetzt natürlich nicht, du weißt, was ich meine.
1: Ja.
0: So, aber das wurde halt anscheinend in der DDR immer Palatschinken genannt, wenn man nach Ungarn gefahren ist. Und
1: das ist auch das, so ein witziges Wort, Palatschinke.
0: Ja, aber ich finde es geil. Und da haben wir auch richtig reingehauen, weil mein Opa, der liebt ja auch so Süßes. Und dann saßen wir dort und haben so, ich war eine ganz kleine, haben mir diese Palatschinken gegessen. Das war richtig lecker.
1: Nee, ich muss sagen, ich mag Palatschinken gar nicht so gern.
0: Aber was ist dann der Unterschied zu meinen Eierkuchen?
1: Die sind halt irgendwie lecker und dick und mit Nutella. Und
0: ach so. Aber die Nutella kannst du auch auf Palatschinken
1: drauf. Aber irgendwie, ich weiß nicht, Palatschinken schmecken mir nicht so gut.
0: Okay, gut.
1: Deine Eierkuchen finde ich irgendwie wirklich, keine Ahnung, die schmecken so anders. Die schmecken
0: voll gut. Ah, toll. Ja, ich muss auch sagen, Eierkuchen, das ist für mich auch so ein Ding, das ist für mich so ein richtiges Wohlfühlessen.
1: Ja.
0: Und ich liebe ja auch Eierkuchen an einem Sonntagmorgen.
1: Oh, ja.
0: Das ist für mich wirklich... Das ist Highlife.
1: Ja.
0: Wenn man irgendwie feiern war am Samstagabend und dann ist man Sonntagmorgen so verklatscht und dann
1: oder
0: macht man
1: so
0: sich...
1: Oder so nachmittags.
0: Ja, und dann macht man sich so Eierkuchen und dann ist das so ein Brunch.
1: Geil.
0: Und dann legst du alles zurecht und dann isst du so Eierkuchen und dann kannst du dich entscheiden, ob du es mit Nutella oder mit Apfelmus oder so machst.
1: Mhm.
0: So toll. Ich liebe das.
1: Meine Mitbewohnerin macht sonntags voll oft so Crepes.
0: Geil.
1: Mit Zimt und Zucker.
0: Ja, auch lecker. Toll. Ja, ich liebe sowas. Mhm. Und manchmal mache ich die auch, weil ich esse ja auch abends gerne süß, mache ich die halt auch zum Abendbrot.
1: Nice.
0: Manchmal sind so Belohnungstage.
1: Ich finde es auch ganz toll, wenn du mir dann Fotos schickst von deinen Eierkuchen.
0: Ja, das freut mich. Ja, ich muss das dann mit jemandem teilen.
1: Ja, ich freue mich sehr.
0: Und auch mein Papa, der 2-Meter-Typ.
1: Ja.
0: Ich habe den mal gefragt. Als Kind war ich mal so, Papa... Also es war so eine ernsthafte Frage. Ich weiß nicht, ob du dir das als Kind auch mal gestellt hast.
1: Ja.
0: Wenn ich mein ganzes Leben lang nur noch eine Sache essen dürfte, was würde ich essen? Was würde ich mir aussuchen?
1: Das habe ich mir tatsächlich wirklich noch nie gestellt, diese Frage.
0: Wirklich? Ich bin da so richtig pragmatisch als Kind rangegangen, weil ich bin auf Kartoffeln gekommen.
1: Krass.
0: Weil ich war so, ja, Kartoffeln, die sind nicht so herzhaft, dass man davon morgens voll die Krise kriegt.
1: Ja.
0: Aber die sind auch sättigend, die sind gesund.
1: Ja.
0: Und als Kind habe ich natürlich über so diese Ernährungspyramide nicht nachgedacht. Das kam ja erst mit 12. Und dann war ich so, ja, Kartoffeln, vielleicht überisst man sich daran auch nicht so schnell. Und die haben nicht so einen aufdringlichen Geschmack. So dachte ich so.
1: Ah, ja.
0: Und als ich das meinem Papa gefragt habe, war er so, Eierkuchen. Das ganze Leben lang Eierkuchen. Und ich so, hä, echt? Aber Eierkuchen, dann würdest du ja immer nur süß essen. Geht das dann? Und er so, Malu, ist doch egal, ich liebe Eierkuchen. Und ich so, ah ja. Also er ist da nicht so pragmatisch, wie ich rangegangen. Ja, nee, das liegt bei uns in der Familie.
1: Nice.
0: Sehr leckeres Essen.
1: Ja, ich muss auch sagen, mich machen solche Fragen manchmal sauer.
0: Warum?
1: Weil sie so, ich finde die noch zu einem gewissen Grad irgendwie dumm, weil ich so denke, so, es wird eh nie sein.
0: Ja, aber Fiona, ich war 5.
1: Ja. Also, es war auch nichts Persönliches jetzt, ja.
0: Ja, ich sehe schon.
1: Auch solche wie du Fragen, meine Fragen wie, dumm findest. Würdest du dein ganzes Leben lang nur mal Wasser trinken oder einmal Pipi? So, hä, warum stellst du diese Frage? Ist so voll unnötig.
0: Ja, Fiona, ich glaube, du bist nicht so Fan von so Spielen.
1: Nee, sorry, die Frage geht gar nicht so. Die ist, könntest du dein ganzes Leben lang nur Wasser trinken oder alles, was du willst, aber immer mit einem Schluck Pipi?
0: Ja.
1: So, hä? Das ist voll die unnötige Frage.
0: Ja, musst ja nicht beantworten. Also ich würde ja... Nee, ich würde Wasser nehmen.
1: Ja, ich auch. Weil ich trinke eh nur Wasser.
0: Ah, ich dachte, du sagst was, ich trinke eh nur Pipi. Ich brauche was Neues.
1: Nee.
0: Ja, ich finde solche Fragen auch manchmal ein bisschen unnötig, weil ich immer so ein bisschen denke, naja, das ist alle Antworten dann halt immer so, oh Mann, voll schwierig. Weil das ist natürlich, Cola ist natürlich lecker, aber mit Pipi, naja, ich weiß nicht. Aber Wasser ist natürlich langweilig.
1: Wobei Pipi ja, glaube ich, sterilisierend wirkt.
0: Was ist sterilisierend?
1: Desinfizierend quasi.
0: Ah, ich dachte, dass man keine Kinder mehr kriegen kann.
1: Oh mein Gott, ich glaube... Hä, warte mal, vielleicht habe ich jetzt auch einfach das falsche Wort benutzt. Das wäre so lost.
0: Ja, weil wirklich sterilisieren ist ich fänd nur es schon mehr. Wild, wenn man immer Pipi trinkt und dann kann man keine Kinder mehr kriegen.
1: Ja, warte mal. Ich muss es kurz googeln.
0: Hörst du eigentlich, ich höre die ganze Zeit hier irgend so ein Geräusch.
1: Ja, die Lüftung ist an.
0: Nee, aber ich höre ein anderes Geräusch.
1: Echt? Nee, ich nicht.
0: Jetzt würde die ganze Zeit ein Handy vibrieren oder sowas.
1: Wirklich? Nee, das höre ich nicht. Vielleicht ist es auf deinen Kopfhörern. Soll ich mal deine Kopfhörer aufsetzen?
0: Ja, bitte.
1: Okay, warte mal kurz. Du kannst ja hier kurz
0: sterilisierend googeln.
1: Oh mein Gott, deine Kopfhörer sind ja mega gut.
0: Ja, sag ich doch.
1: Die sind ja auch voll laut.
0: Ja, das sind halt die von dem großen Mikrofon.
1: Ja, krass.
0: Urin wirkt als schnell wirkender Dünger, der Pflanzen wie Tomaten, Paprika und Rosen mit Stickstoff, Kalium und Phosphor versorgt. Besonders während der Wachstumsphase.
1: Okay.
0: Ich liebe es auch, dass es einen Wikipedia-Eintrag zu Urin gibt.
1: Ja, dann düngen wir jetzt immer mit Urin, würde ich sagen. Wir pinkeln einfach auf Pflanzen.
0: Funktion, Aufgabe und Krankheiten. Ich glaube, du musst halt gucken, auf welche du pinkelst. Also ich weiß nicht, ob zum Beispiel Urin gut für Basilikum ist.
1: Ja, aber stand da nicht gerade Basilikum?
0: Nee.
1: Oh.
0: Tomaten, Paprika und Rosen.
1: Alles klar. Rosen?
0: Ja.
1: Interesting. Pinkel auf deine Rosenstaude und sie wird aufgehen.
0: Ich liebe auch ähnliche Suchen für wie wirkt Urin. Hey Fiona, du musst sterilisierend eingeben.
1: Ja, warte. Sorry. Oder halt desinfizierend.
0: Nee, wir müssen doch gucken, ob das... Ich gebe jetzt mal einfach nur ein sterilisierend als Wort.
1: Ja, vielleicht hat es auch... Nee, aber das glaube ich, dass es zwei Bedeutungen hat. Mein Gott, unser Hirn ist wirklich so matschig.
0: Sterilisieren. Ach, fuck, jetzt habe ich es gelöscht.
1: Oh no.
0: Sterilisierend. Was suche ich Definition? Ich spreche auch gar nicht ins Mikro, weil ich nach unten gucke.
1: Aber man hört dich trotzdem sehr gut. Zumindest deine Kopfhörer. Ha.
0: Hier steht aber zumindest... Hä, hey, doch.
1: Doch.
0: Erstens, keimfrei machen. Zweitens, unfruchtbar machen.
1: Ja, keimfrei. Mein Gott.
0: Yes. Die Operationsinstrumente wurden sterilisiert.
1: Ja.
0: Der Tierarzt sterilisierte die Katze.
1: Geil. Ja, genau.
0: Ja,
1: Urin wirkt sterilisierend.
0: Ja, dann hast du ja recht. Ich höre aber dieses Geräusch immer noch.
1: Aber ich glaube, du meinst die Lüftung, weil ich höre hier nichts.
0: Aber die Lüftung...
1: Außer die Lüftung.
0: Aber die... Ich meine nicht das Pusten. Sondern ich meine so ein...
1: Ich höre es wirklich nicht.
0: Hörst du das nicht?
1: Warte, wir machen mal kurz eine Schweigesekunde.
0: Okay.
1: Nee,
0: Jetzt ist gerade nicht, warte.
1: Ich weiß wirklich nicht, was du meinst. Jetzt hat man halt Geräusche von Tinnitus. Geräusche von außen gehört.
0: Hä? Ja gut, egal.
1: Okay.
0: Egal, Fiona. Gut. Ja, das war jetzt wirklich ein sehr langes Kulinarik-Glücksrad.
1: Ja.
0: Aber ich weiß nicht mehr, was wir sonst für Kategorien hatten.
1: Wahrscheinlich auch was sowas wie Film oder so.
0: Ja, stimmt. Filmempfehlungen hatten wir. Ich glaube auch, wir haben generell sehr viel in diesen letzten 5 Semestern on-air geplant, was wir alles noch umsetzen wollen. Beziehungsweise habe ich es immer angeleiert und es nie umgesetzt und du warst einfach immer eh gechillt.
1: Wir sind quasi wie so ein On-Air-YouTube-Video zu Wie organisiere ich mein Leben?
0: Ja, eigentlich schon.
1: Hier,
0: aber
1: das
0: ich war
1: ist
0: immer
1: mein
0: so,
1: Journal.
0: Mann, Fiona, wir müssen das mal noch ein bisschen strukturierter machen. Wir müssen mal noch mehr Kategorien haben, bla bla bla.
1: Ah, so meinst du.
0: Und du warst halt immer so, nö, passt doch. Und im Endeffekt habe ich immer so voll die voll den Film geschoben, aber ich habe auch nie irgendwas verändert. Und deshalb haben wir jetzt einfach, also wir haben auch 4 Semester lang geplant, wie wir unsere Instagram-Karriere starten mit diesem Podcast.
1: Well, es ist nie passiert.
0: Ja, das haben wir nicht umgesetzt. Das ist schon auch ein bisschen schade, ne?
1: Aber ich dachte heute Morgen auch, wenn wir das jetzt hätten, dann müsste es jetzt halt aufhören. Auch scheiße. Außer wir führen den Podcast dann einfach weiter über Zoom oder so.
0: Ja, aber das wäre nicht so schön. Warte kurz.
1: Malu sieht übrigens heute aus wie aus einem Mamma Mia-Film geschlüpft.
0: Wie toll.
1: Ja.
0: Ja, danke.
1: Wirklich. Mit deinen Haaren, mit deinem Outfit, mit deiner Haarspange, mit deinem Schmuck.
0: Ja, ich habe jetzt überlegt, ob ich mich neu erfinde und jetzt mehr Schmuck trage.
1: Ah, okay.
0: Weil wir waren ja jetzt letztens beim Sommerfest von der Hochschule.
1: Ja.
0: Und Livia, die ja auch hier ja ihren Podcast macht, ja, die hatte ja so viel Schmuck an.
1: Ja.
0: Und ich fand es da ganz toll aus. Und dann dachte ich so, vielleicht will ich auch mal so werden.
1: Oh.
0: Aber das wäre halt voll neu für mich, weil es ist ja für mich gerade eh neu, dass ich inzwischen jetzt eine Kette trage.
1: Ja.
0: Was ist denn das bitte?
1: Aber ich finde, sie sieht richtig slay aus.
0: Sie ist schön, oder?
1: Ultra. Sie also, steht dir auch richtig gut.
0: Danke.
1: Ja, wobei unsere
0: Freundin Sonja hat die gemacht.
1: Ja, solche Art von Ketten finde ich eh immer geil.
0: Hm. Ja, ich habe mich total gefreut, weil sie hat auch voll so Farben genommen, die voll zu meinen Outfits und meinen Haaren passen und so. Und ich bin richtig, richtig happy mit dieser Kette.
1: Süß.
0: Und jetzt überlege ich halt, weil, ich weiß nicht, es gibt doch immer mal so Dinge, ich weiß nicht, ob du es auch kennst, wo man so das Gefühl hat, damit habe ich mich noch nie identifiziert und deshalb werde ich mich damit auch nie identifizieren.
1: Ja, bei mir ist es zum Beispiel sowas wie Schmuck.
0: Genau. Und bei mir war das immer so. Ich war immer so, nee, ich bin halt niemand, der Schmuck trägt.
1: Ja.
0: Ich bin halt niemand, der sich schminkt.
1: Ja.
0: So.
1: Ja.
0: Und das war halt einfach immer klar.
1: Ja.
0: Und wenn ich dagegen gegangen wäre oder das gemacht hätte, dann hätte ich das Gefühl gehabt, ich bin nicht mehr ich selbst.
1: Same.
0: Und dann war ich mit 19 halt so, oh mein Gott, ich habe so schöne Ohrringe gefunden. Ich brauche dafür jetzt Ohrlöcher. Deshalb habe ich mir Ohrlöcher stechen
1: lassen.
0: Waren
1: das die Granatäpfel?
0: Ja, das waren Granatäpfel-Ohrringe. Und dann hatte ich Ohrlöcher. Und dann war ich so, ja, ich bin ja immer noch ich selbst. Ich trage halt nur jetzt Ohrringe. Und seitdem habe ich ja meine Ohrringsammlung stetig vergrößert.
1: Mhm.
0: Und ich liebe inzwischen Ohrringe. Und jedes Mal, wenn ich keine Ohrringe trage, bin ich so, nee, ich habe sie vergessen. Scheiße.
1: Ah, ja. Ich mag auch die, die du heute drin hast, voll gerne.
0: Ah, ja?
1: Ja.
0: Die sind sehr simpel. Aber danke.
1: Ich finde die gar nicht so simpel. Also kommt jetzt drauf an, was man als simpel bezeichnet.
0: Ich glaube, die sind halt so sehr basic, weil die zurzeit alle tragen. Das sind
1: so
0: diese etwas dickeren, goldenen,
1: kleinen
0: Mini-Kreolen, die aber so dick sind.
1: Mhm.
0: Ja. Genau, aber danke.
1: Bitte.
0: Und deshalb denke ich gerade so, weil ich mich ja zurzeit eh ein bisschen neu erfinde.
1: Mhm.
0: Entschuldigung. Weil ich mich zurzeit eh ein bisschen neu erfinde.
1: Ja.
0: Ob ich vielleicht, jetzt einfach mal anfange, noch mehr Schmuck zu tragen.
1: Krass.
0: Ich werde jetzt kein Tattoo oder Piercing machen oder mir die Haare bunt färben, aber irgendwie so ein bisschen mehr Schmuck, wer weiß. Ich finde es immer so nervig irgendwie, dann hängt so viel an dir.
1: Ja, das fand ich sehr gut.
0: Und du musst es immer an und an ausziehen.
1: Ja.
0: Oder es gibt ja auch Leute, die schlafen mit ihrem Schmuck, wo ich denke, ja, so weit kommt es ja noch. Ja, mega nervig.
1: Aber hast du auch darüber nachgedacht, dir zum Beispiel, wenn du Ohrringe so gern magst, noch ein Ohrloch zu stechen?
0: Nö.
1: Krass.
0: Das will ich nicht.
1: Okay. Warum?
0: Weiß nicht.
1: Okay.
0: Erstens habe ich ein bisschen Angst davor und zweitens finde ich es gar nicht so ästhetisch, wenn die so hochgehen.
1: Hm.
0: So. Also okay, du hast ja so 2 nebeneinander, die sind beide unten. Das finde ich eigentlich ganz süß. Aber ich glaube, ich brauche kein zweites. Ich glaube, mir reicht es, wenn ich ein paar Ohrringe habe. Bis Checke. Jetzt. Aber ich hatte zum Beispiel... Es tut mir leid.
1: Ja, gerade ist eine krasse Phase.
0: Oh, ja.
1: Wir sind alle am Arsch.
0: Ja. Ich hatte eine Freundin in Italien und die hat immer so viele Ketten gehabt und so viele Ohrringe und so viele Armbänder. Und die hat auch ihre Haare immer bunt gefärbt und die sah immer so cool aus.
1: Hm.
0: Weil ich finde immer, wenn ich so Leute sehe, die so ganz viel Schmuck tragen, dann bin ich immer so krass. So viel kann man machen mit seinem Körper. So viel kann man an sich dranhängen. Ich finde es irgendwie cool.
1: Bis man aussieht wie so ein Weihnachtsbaum.
0: Ja. Beep. Aber ich finde es irgendwie cool.
1: Ja, ja, ich stehe sehr gespalten dazu.
0: Mhm.
1: Ich finde es bei manchen Leuten cool, aber bei den meisten finde ich es wirklich nicht nachvollziehbar.
0: Warum?
1: Weiß ich nicht. Also es gefällt mir halt einfach wirklich gar nicht.
0: Mhm.
1: Und ja, ich glaube, es würde mich auch einfach wirklich wahnsinnig machen und total nerven.
0: Ich glaube, man gewöhnt sich so ein bisschen daran.
1: Hm.
0: Ich glaube, irgendwann spürst du den Schmuck nicht mehr so, der auf dir drauf ist. Ah. Also als ich diese Kette bekommen habe, war ich so, oh mein Gott, da ist was an meinem Hals.
1: Ja.
0: Und jetzt merke ich es gar nicht mehr.
1: Ah.
0: Weißt
1: ja,
0: du?
1: Ja, checke.
0: Ja, ich glaube, ich werde mich vielleicht ein bisschen neu erfinden. Aber wo ich zum Beispiel, glaube ich, lange nicht mit anfangen werde, sind so Ringe.
1: Ah ja.
0: Mit Ringen identifiziere ich mich wirklich nicht.
1: Ja.
0: Ich finde, bei manchen Leuten sieht es ganz toll aus. Aber soweit bin ich noch nicht in meiner neuen Entwicklungsphase.
1: Ja. Ich finde es tatsächlich, bei wenigen Leuten sieht es toll aus.
0: Hm.
1: Ich finde es ganz oft nicht, gefällt es mir wirklich gar nicht.
0: Mhm.
1: Aber wir hatten mal eine Dozentin, bei der fand ich es ganz, ganz ästhetisch.
0: Ich weiß nicht, wer das war.
1: Das war unsere erste Methodikdozentin. Die gependelt ist von Münster.
0: Hey, die hatte Ringe?
1: Die hatte halt einen.
0: Ah.
1: Die hatte einen so am Zeigefinger. Der war auch, wenn ich mich richtig erinnere, mehr so flach und ging so bisschen rumgeschlängelt.
0: Mhm.
1: Und das fand ich wirklich, das fand ich so ästhetisch.
0: Ah ja.
1: Dass ich sogar dachte, okay, sowas würde ich vielleicht auch tragen.
0: Ah ja, interessant.
1: Das fand ich wirklich, das fand ich total toll.
0: Ah, spannend.
1: Aber sie fand ich generell auch komplett slay einfach.
0: Ja, sie war toll, sie war toll. Jetzt weiß ich auch, wen du meinst. Ja. Ja. Krass. Ja, aber sonst haben wir in diesen 5 Semestern, glaube ich, einfach weitererzählt und unser Leben hier besprochen.
1: Ja, krass. Wie viel man so labern kann.
0: Ja, auch unsere Umzüge.
1: Echt, haben wir die auch besprochen?
0: Ich glaube schon. Also bestimmt deinen Umzug haben wir bestimmt besprochen, oder?
1: Wahrscheinlich.
0: Also mein, ich weiß gar nicht, ich glaube, ich habe da schon in meiner neuen Wohnung gewohnt.
1: Ja, ja, ja.
0: Aber ich habe sehr viel von meinen neuen Mitbewohnern und meinen Castings und sowas erzählt.
1: Ja, aber deine WG hat sich ja in den 5 Semestern auch komplett umgedreht.
0: Ja, das stimmt.
1: Ja.
0: Ja, was ist denn passiert in diesen letzten 5 Semestern?
1: Wow, so viel. Wir haben auch, ist mir gerade eingefallen, ganz viel über Weihnachten geredet.
0: Stimmt. Stimmt. Also wir haben über unser Leben im Sommer geredet und über unser Leben in der Weihnachtszeit.
1: Ja.
0: Ja, und wir haben die Kürbisausstellung gebasht.
1: Oh mein Gott, ja.
0: Was für ein Müll.
1: Das war wirklich schlimm.
0: Oder? Was für ein Schwachsinn. Wir haben auch viel Stuttgart gebasht.
1: Echt? Ah ja,
0: schon so ein
1: teilweise,
0: bisschen.
1: Ja.
0: Und ich glaube, vielleicht habe ich hier ein bisschen mitdokumentiert, dass ich mich so langsam an Stuttgart wieder
1: gewöhne.
0: Also, ja. Dass ich ja inzwischen Stuttgart mag.
1: Ja.
0: Was schon krass ist.
1: Ja.
0: Aber ich muss sagen, ich mag's hier.
1: Nice.
0: Ich könnte hier sogar länger bleiben.
1: Das ist krass.
0: Aber wir übertreiben es mal nicht, ne?
1: Ja.
0: Ja.
1: Ja, wild.
0: Mhm.
1: Und sag mal, Malu, wegen deiner Selbstoptimierung. Nee, nicht Selbstoptimierung. Selbst, wie sagst du? Veränderung. Nee.
0: Warte.
1: Neue Persönlichkeit. Nein.
0: Ja, ich weiß es nicht. Ich hab's vergessen. Persönlichkeitserneuerung. Okay. Keine
1: Persönlichkeits-
0: Ahnung. Nein, ich würde sagen Erweiterung.
1: Erweiterung. Eine kleine neue Erfindung.
0: Ja, Selbsterfindung. Neue Selbsterfindung.
1: Neue Selbsterfindung.
0: Ich lache immer so laut in dieses Mikro. Es tut mir leid für alle, die zuhören.
1: Aber ich glaube, es übersteuert nicht.
0: Okay, gut.
1: Zumindest sehe ich es von hier nicht. Das ist übersteuert, meine ich.
0: Aha.
1: Gehört da auch sowas dazu wie, keine Ahnung, du bist eine sportliche Person?
0: Aha, Entschuldigung, findest du mich nicht sportlich? Wie du so lachst.
1: Nee, so, also du meintest ja letztens zu mir.
0: Ja. Sprechen Sie, was möchten Sie mir mitteilen?
1: Dass du merkst, dass du fitter wirst, weil du jetzt einmal in der Woche tanzen gehst.
0: Ja.
1: Und gehört das zu deiner neuen Persönlichkeit dazu? Willst du das erweitern? Bist du jetzt so richtige Dancing Queen?
0: Also,
1: fände ich ja geil.
0: Fände ich auch geil. Zurzeit ist es wirklich nicht umsetzbar.
1: Mhm. Ey, Malu, studier doch Tanz.
0: Ja, ich habe ja schon mal geguckt, ne?
1: Echt?
0: Ja, ja. Ja. Ich habe ja auch rausgefunden, wie viel Tanzausbildung in Stuttgart kostet.
1: Oh mein Gott. Aber es gibt doch so, also du kannst ja auch staatlich Tanz studieren.
0: Ja, aber da musst du halt so gut sein, da komme ich nie rein.
1: Sag das nicht.
0: Doch, doch, da musst du ja auch ganz lange Balletterfahrung haben und so. Das habe ich ja gar nicht.
1: Aber vielleicht so, also Training macht es vielleicht möglich.
0: Ich habe auch keine Lust auf Ballett.
1: Aber ich glaube, dass man nicht, um Tanz zu studieren, nicht überall Ballett können muss.
0: Ich glaube, das ist schon die Basis, also bei ganz vielen Schulen.
1: Mhm. Aber ich glaube, in diesen, so ich sage jetzt mal, modernen Kunsthochschulen, glaube ich nicht, dass Ballett verlangt wird, um Tanz zu studieren.
0: Ich glaube, es kommt halt sehr auf die Ausrichtung an.
1: Mhm.
0: Müsste man nochmal gucken.
1: Ja.
0: Aber ich glaube, das wird es bei mir nicht. Also okay. Ich liebe Tanz total, aber ich glaube, jetzt mich da nochmal so reinzufuchsen, um es zu studieren.
1: Ja.
0: Ich mag das, glaube ich, einfach freizeitlich. So.
1: Ja.
0: Ja, also ich müsste jetzt mal gucken. Also ich glaube, in diesem Sommer ist es irgendwie leider relativ unwahrscheinlich, dass ich jetzt eine Sportskanone werde.
1: Ja.
0: Weil wir jetzt einfach gerade Prüfungsphase haben.
1: Mhm.
0: Und wir danach die Bachelorarbeit schreiben.
1: Mhm.
0: Und dann chill ich ja die ganze Zeit nur im Urlaub.
1: nice.
0: Ja, aber ich glaube, ich fände es schon cool, auch nächstes Jahr, falls ich den Master bekomme,
1: ja,
0: würde ich halt einfach sehr, sehr gerne ja, irgendwie so ein bisschen, ich habe halt richtig Bock auf so eine Work-Life-Balance.
1: Ja.
0: Die habe ich jetzt eigentlich auch schon ganz gut,
1: ja, würde ich sagen. Ja, würde ich auch sagen. Ich glaube, du bist Queen darin.
0: Die hat sich gut entwickelt, würde ich sagen. Aber so in diesem Master, wenn ich mir vorstelle, ich konzentriere mich nur auf eine Sache und darin mache ich Master.
1: Mhm.
0: Und währenddessen kann ich irgendwie zum Sport gehen und schöne Dinge unternehmen und so. Das fände ich auf jeden Fall schön. Ich habe jetzt auch mal mit meiner WG überlegt, ob ich, falls ich den Master kriege, ob ich ein bisschen so Gastro-Erfahrung sammeln will.
1: Mhm.
0: Vielleicht irgendwo am Marienplatz oder so.
1: Ja. In der Pizzeria.
0: Ja, oder in diesem Ding daneben.
1: In dem Café Kaiserbau?
0: Nee, rechts daneben.
1: In dem anderen Café?
0: Ja, weil irgendwie soll es da ganz süß sein. Irgendwie.
1: Ah, ich weiß okay.
0: Nicht. Aber keine Ahnung, müsste man sich vorstellen.
1: Ja.
0: ja, aber so auf sowas hätte ich halt irgendwie so ein bisschen Bock.
1: Mhm.
0: Auch diese Stuttgart-Zeit so ein bisschen ausklingen zu lassen, nicht im Oberstress wie jetzt, sondern zu sagen, okay, ich mache noch ein Jahr. Ich meine, da muss man dann auch eine Prüfung machen, aber ich glaube, das ist schon nochmal was anderes im Master. Als jetzt diese Bachelor-Abschlussprüfung.
1: Ja.
0: Ja, irgendwie so.
1: Ich verstehe.
0: Aber genau, ja, ich bin gespannt mit meiner neuen Persönlichkeitsentwicklung. Ich habe heute auch, ich habe ja gestern Urlaub gebucht.
1: Ja.
0: Und dann habe ich heute mit einer Freundin geschrieben und die macht jetzt Praktikum irgendwo in Norditalien ab August.
1: Oh.
0: Und sie war so, hey, du kannst mich voll besuchen kommen im Sommer.
1: Süß.
0: Und dann war ich jetzt so,
1: aha, hat sich da seit letzter Woche etwa eine neue Option ergeben?
0: Ja, vielleicht. Und jetzt bin ich so, vielleicht mache ich einfach so ein bisschen Urlaubshopping.
1: Geil.
0: Weil wenn ich bei ihr wohnen kann, ist es ja schon mal easy.
1: Mhm.
0: Und dann würde ich auch nicht so lange bleiben.
1: Mhm.
0: Und also ich weiß nicht, kommt drauf an, wo sie ist, aber tendenziell ist ja so Einkaufen in Italien günstiger als in Stuttgart. Also so Lebensmittel und so.
1: Ja.
0: Ja, müsste man halt nur die Zugfahrt bezahlen. Aber ich habe jetzt auch darüber nachgedacht, vielleicht einfach so ein bisschen living the life.
1: Absolut.
0: Ich fahre überall hin.
1: Ja.
0: So, aber keine Ahnung.
1: Geil.
0: Ja. Möchtest du dich selbst erfinden jetzt nach dem Abschluss? Neu erfinden?
1: Also ich muss schon sagen, irgendwie das von deinem Antrieb bin ich ein bisschen inspiriert. aber ja, irgendwie Ich habe, glaube ich, noch nicht so das Ding gefunden für die neue Selbsterfindung. Weißt du, wie ich meine?
0: Ja, ja, ich checke. Ja, ich habe halt meine Haare abgeschnitten und habe das Gefühl, ich bin ein neuer Mensch, weil sie 10 cm kürzer sind.
1: Wobei, vielleicht verändere ich ja demnächst auch meine Frisur.
0: Wirklich?
1: Nicht?
0: Ach so, stimmt.
1: Ja,
0: stimmt.
1: Ja, ja. Wobei ich gestern bei dem Friseur war, wo ich Haarmodell sein werde vielleicht, hat er mir gesagt, den Termin, den ich bekommen habe, da ist die Auszubildende im Urlaub. Nicht so,
0: bitte,
1: hä?
0: Was?
1: Dann ist ja der Termin, also dann, hä, da steht da ja gar nicht. Der so, ja, also, ich weiß jetzt nicht, ich muss mal meinen Chef fragen, aber der wird sie heute oder morgen anrufen. Er hat mich noch nicht angerufen.
0: Na, toll.
1: Ne?
0: Ja, wirklich, sind wir auch tiefst enttäuscht. Ja. Zutiefst enttäuscht.
1: Also mal gucken, vielleicht werde ich auch einfach keine neue Frisur bekommen.
0: Mhm.
1: Aber das finde ich ja ultra geil mit so Haarmodell, weil es ja gratis. Und ich bin jetzt nicht so krass... Wie soll ich sagen? Also wenn es scheiße aussieht, dann bin ich so, ja, okay, kann ich abrasieren, dann wachsen sie wieder.
0: Ja.
1: Weißt du?
0: Ja, ja. Ja, du hattest ja auch schon mal abrasierte Haare.
1: Also ich glaube, ich habe da einen gewissen Pragmatismus.
0: Ja, ja.
1: Genau. Aber theoretisch, wenn das irgendwann mal stattfindet, bin ich vielleicht ein bisschen ein neuer Mensch, weil ich dann eine wilde neue Frisur habe.
0: Ja, ja.
1: Witzigerweise denke ich jetzt öfter darüber nach, wie es sein würde, ein Tattoo zu bekommen.
0: Ah, ja, ja.
1: Ich finde es auch witzig, weil ich das jetzt in mehreren Fällen beobachtet habe, dass Leute auf irgendwelchen solchen, keine Ahnung, Festivals oder, also jetzt nicht so krasse Musikfestivals, sondern eher so Eintag-Festivals waren. Irgendwie, keine Ahnung, zum Beispiel das Bitchfest oder, keine Ahnung, irgendwelche solche, wie sagt man denn da so?
0: Na, eigentlich heißt das doch einfach nur Feste.
1: Ja, vielleicht so Feste waren, wo es irgendwie so mehrere Angebote gibt, wie, keine Ahnung, irgendwie Workshops oder dies und jenes. Und oftmals kann man sich dort auch tätowieren lassen. Und ich finde es voll spannend, weil voll viele irgendwie aus meinem Umfeld kommen davon zurück und sind jetzt so, übrigens, ich habe jetzt ein Tattoo.
0: Wie geil.
1: Ich bin so, okay, krass, krass.
0: Ja.
1: Ja, das finde ich irgendwie spannend.
0: Ja.
1: Weil zumindest, also vielleicht stimmt das auch gar nicht und ich habe es falsch interpretiert, aber auf mich wirkt es sowieso sehr kurz entschlossene Entscheidungen.
0: Ja, ja, voll.
1: Und dann bin ich so, okay, krass, bei einem Tattoo könnte ich, glaube ich, nie so kurz entschlossen sein.
0: Ich glaube, ich auch nicht.
1: Meine
0: Mitbewohnerinnen, die wollen sich ja jetzt zu dritt Tattoos stechen lassen.
1: Nein!
0: Also jetzt nicht so Freundschaftstattoos, sondern jede eine.
1: Ah.
0: Aber die wollten halt zusammengehen, weil die wollen alle drei ein Tattoo oder ein neues Tattoo. Also die haben, glaube ich, auch alle schon Tattoos.
1: Alle?
0: Ja, ja, ich glaube schon.
1: Ah, wild.
0: Auch zwei von denen haben Bauchnabelpiercing. Also ist bei uns eine hohe Quote in der Wohnung.
1: 50%.
0: 50%. Ja, und die wollten jetzt irgendwie auch, aber das sieht jetzt alles ein bisschen schlecht aus, weil jetzt ist ja der Sommer da und du musst dann ja, ich glaube, mehrere Wochen darfst du ja nicht baden gehen und so, wenn du ein Tattoo bekommst. Deshalb machen das die meisten halt so, glaube ich, im Frühling.
1: Mhm.
0: Oh Mann, Entschuldigung. Und ich glaube, deshalb ist da immer alles ausgebucht.
1: Aber kann man dann duschen gehen?
0: Ich glaube, man muss halt sehr aufpassen.
1: Man muss es bestimmt irgendwie so krass überkleben oder so.
0: Ja, genau, man überklebt das. Ich glaube, was halt vor allem richtig schlimm ist, wenn du halt so in so Freibäder gehst oder ins Meer oder so.
1: Ja.
0: Weil dann ist es ja nicht nur klares Wasser, sondern es ist halt entweder Salzwasser oder Chlorwasser oder Seewasser.
1: Ja.
0: Und ich glaube, das ist noch beschissener, weil es geht ja um diese Infektion.
1: Ja.
0: So, also es darf sich halt nicht mit irgendwas infizieren. Und ich glaube, beim Duschen ist es ja noch mal ein bisschen besser, weil das ja bei uns sehr sauberes Wasser ist. Ich muss jetzt wieder mein Mikro runter machen. Ich verändere gerade die ganze Zeit meine Sitzposition.
1: Was ich erzählen wollte, ich war, glaube ich, als ich mal einen Teil meiner Familie besucht habe in Amerika und ich am Flughafen war, war vor mir in der Schlange so ein Typ, der hatte über seinen kompletten Unterschenkel die Freiheitsstatue tätowieren lassen. Und es war halt gerade frisch tätowiert. Also es hatte so sehr obviously den Anschein, er war jetzt irgendwie zu Besuch oder im Urlaub in New York und hat jetzt in New York sich die Freiheitsstatue auf seinen kompletten Unterschenkel tätowieren lassen.
0: Oh mein Gott, finde ich auch ein bisschen peinlich.
1: Und es war halt so ganz rot und so abgeklebt mit so, wie sagt man, naja, na, so Folie oder so Stickern halt, was man halt dann kriegt, wenn man irgendwie frisch tätowiert ist. Und dann hat er dann auch so mit dem Personal dort geschnackt und die waren so, oh, that's a great one. Und das war so witzig, weil wirklich ich stand halt hinter dem und hab zudem seinen kompletten Unterschenkel und seine Waden so gesehen, wie die Freiheitsstatue da so thront.
0: Oh mein Gott. Und ich frage mich auch, was sich so die Tätowierer in New York denken, wenn so Leute kommen und sagen, ich hätte gerne die Freiheitsstatue. Und die sind so, yeah.
1: Oder vielleicht ist es auch total typisch für Amis, dass die so sind, oh ja, great idea.
0: It's so amazing. You look gorgeous.
1: Ja, wahrscheinlich.
0: Vielleicht.
1: Aber es war halt total krass, weil halt dieses ganze Bein halt auch ultra rot war.
0: Ja, Horror.
1: Also es war halt so, oh mein Gott, die arme Haut.
0: Ja, oh mein Gott, vor allem dein ganzes Leben trägst du die Freiheitsstatue mit dir rum. Das ist schon bitter. Das
1: ist schon krass.
0: Und dann ist es ja auch noch ein Symbol von einem Land.
1: Ja.
0: Also wenn die USA jetzt, sind sie ja jetzt schon, Krieg anzettelt, so, oder halt generell, man weiß ja nie, so vor allem, ich finde halt die Freiheitsstatue, ich weiß nicht, okay, da gehen die Meinungen vielleicht auseinander.
1: Ja.
0: So, aber ich habe schon das Gefühl, dadurch, dass die Freiheitsstatue in einer gewissen Weise die USA schon auch repräsentiert, obwohl sie damals ja ein Geschenk war und so.
1: Mhm.
0: Und ich habe das Gefühl, das ist so ein bisschen wie so ein Symbol für das Land. Und ich glaube, ich würde mir kein Symbol für eine Nation tätowieren lassen, weil das irgendwie immer... Ja, aber ich glaube, das sehen Leute wirklich sehr unterschiedlich. Ich glaube, für manche ist das wirklich einfach nur dieses Reisesouvenir oder ja, einfach... Weißt du, wie ich meine?
1: Ja.
0: Aber ich finde, es hat so ein bisschen so ein Geschmäckle.
1: Mhm.
0: Wann haben die bekommen? Die haben die doch von den Franzosen bekommen.
1: Boah, das kennt mich schlecht aus.
0: Ich glaube, zu ihrer... Oh Gott, shit. Das ist, glaube ich, so richtig Grundwissen. Und ich bin jetzt so... Ja, aber ich glaube, da, als die ihre Vereinigung hatten, als sie die Vereinigten Staaten von Amerika geworden sind, da haben die von den Franzosen dieses Ding bekommen.
1: Mhm.
0: So, das ist jetzt das ist mein Take.
1: Ja,
0: glaube ich.
1: Moment.
0: Ja, aber dann wären die ja schon mega alt. Oh mein Gott, ich fühle mich so unfähig. So, Fiona googelt jetzt. Aber das ist mein Tag. Ich logge das ein.
1: Ja. Ja, oh, warte mal. Bla, bla, bla.
0: Mhm.
1: Sie steht auf Liberty Island im New Yorker Hafen, wurde am 28. Oktober 1886 eingeweiht und ist ein Geschenk Frankreichs an die Vereinigten Staaten. Die Statue ist seit 1924 Teil des Statue of Liberty National Monument und seit 1984 als Weltkulturerbe der UNESCO klassifiziert. Aber steht da auch... der 1865 erklärt hatte, dass jedes Monument, das zu Ehren der amerikanischen Unabhängigkeit errichtet würde, ein gemeinsames Projekt der Völker Frankreichs und der Vereinigten Staaten sein müsse.
0: Ja, jetzt habe ich es gecheckt. Ja, weil die waren ja so lange von England abhängig, von Großbritannien.
1: Mm.
0: Und dann, genau, deshalb dachte ich nämlich auch gerade, das müsste ja mega alt sein, wenn das zur Gründung von den Vereinigten Staaten von Amerika wäre. So, weil die gibt es ja schon länger.
1: Und dann steht
0: und das war aber quasi, da haben sie sich abgekapselt und sind quasi ein eigenständiger Staat geworden, der für sich selber entscheidet.
1: Ja, und da steht da, wegen der angespannten politischen Lage in Frankreich begannen die Arbeiten an der Statue erst in den frühen 1870er Jahren. Bla bla bla. Blibla blub.
0: Gott, das haben wir alles im Englischunterricht durchgekaut.
1: Echt? Wir hatten das nicht im Englischunterricht tatsächlich.
0: Ah, ich hatte in der Oberstufe einen richtig tollen Englischunterricht. Da haben wir auch ganz viel so Abraham Lincoln und sowas. Haben wir alles gelernt.
1: Ah.
0: Aber, aber ich wusste, es war von den Franzosen.
1: Ja, weißt du, was wir im Englischunterricht gelernt haben?
0: Mhm.
1: Über Jessica Watson.
0: Die Welt umsegelt hat?
1: Ja.
0: Ah, ja.
1: Genau.
0: Hey, voll cool.
1: Ja.
0: Warum?
1: Weiß ich nicht, das war in einem Text.
0: Ah, interesting.
1: Ja.
0: Ja, ja, da habe ich doch, glaube ich, auf deine Empfehlung hin diesen Film geguckt, der
1: mich komplett
0: zerstört hat.
1: Ja. Ich wusste nicht, dass du den Film geguckt hast.
0: Fiona, der hat mich so zerstört.
1: Ja?
0: So ein schlimmer Film, oh mein
1: Gott.
0: Wirklich?
1: Ich finde ihn ja toll.
0: Also ich fand ihn auch toll.
1: Ja.
0: Aber ich habe so geheult.
1: Ja, ich heul auch immer.
0: Ja,
1: bei dem Film.
0: Ich fand es richtig schlimm.
1: Hä, krass, ich wusste nicht, dass du den angeguckt hast. Weil ich kann mich erinnern, dass ich dir den empfohlen habe.
0: Ja, da habe ich noch in meiner allerersten WG gewohnt, also sehr lange her.
1: Okay, wow, das ist wirklich lange her.
0: Ja, krass. Irgendwie so 3 Jahre.
1: Wir haben auch im Englischunterricht über Bethany Hamilton gelernt. Das ist eine

0: Weil das wusste ich nämlich
1: oder
0: nicht.
1: Oder, also weiß ich nicht, vielleicht würde das jetzt auch anders gehandhabt, aber damals war das so.
0: Okay.
1: Und die gehört halt, selbst wenn sie nur einen, also selbst wenn sie einen Arm weniger hat, oder wie sagt man das? Auch wenn sie einen Arm weniger hat, gehört sie halt in der Klasse mit allen anderen, die halt zwei Arme haben, zu den Weltbesten.
0: Ja, krass. Vor allem, ich glaube, beim Surfen macht es ja schon voll viel aus. Also, weil du ja ganz viel Balance kriegst über deine Arme, ne?
1: Aber damals, als sie eben, als der Hai ihr quasi den Arm abgebissen hat, haben die halt auch voll gearbeitet. Dann wollte sie halt auch so von, beziehungsweise von irgendwelchen Sponsoren, hat sie dann quasi wie so eine Armprothese bekommen, aber mit der konnte sie sich dann nicht abstützen. Und dann haben die quasi so daran gearbeitet, dass sie halt an Bord so einen Griff befestigt bekommt, dass sie sich halt damit hochziehen kann. Ja.
0: Krass.
1: Ja. Das ist auch ein ganz toller Film. Ich liebe den.
0: Ja, den habe ich noch nicht gesehen, glaube ich.
1: Ja, ich glaube, den kann man sich auch im Internet gar nicht angucken.
0: Ja, aber wie krass. Ich meine, weißt du, wie das passiert ist? Also
1: ja, die war einfach surfen mit ihrer besten Freundin und ihrem Vater und ihrem Bruder. Und die wollten so einen ganz normalen Surftrip machen. Und auf einmal kam halt ein Hai und hat sie, glaube ich, halt mit einer Robbe verwechselt. Und hat ihr einfach so den Arm abgebissen, während sie halt da im Wasser gechillt haben.
0: Oh mein Gott. Das ist so schlimm. Da muss ja nicht mal Surferin für sein.
1: Ja.
0: Obwohl ich denke, sie war wahrscheinlich weiter draußen als andere Leute.
1: Ich glaube gar nicht so sehr, aber das Ding ist ja, wenn du auf dem Board oben liegst und halt die Arme vom Board wegstreckst, siehst du halt für Haie von unten aus wie eine Robbe. Hingegen, wenn du dich auf quasi mit den Armen so auf dein Board legst und aber mit dem restlichen Körper quasi senkrecht im Wasser bist, kann das der Hai nicht wahrnehmen und identifiziert dich nicht als Robbe.
0: Oh mein Gott, wie krass. Und das wusste sie nicht.
1: Keine Ahnung. Das wird da nicht thematisiert.
0: Was sehen Haie nochmal?
1: Sehen die nicht nur schwarz-weiß?
0: Ja, vielleicht.
1: Oder so?
0: Ich glaube, die erkennen auch nur so Konturen irgendwie, oder?
1: Ja. Ja.
0: Das finde ich auch generell spannend. Es gibt bestimmt auch so Bücher oder Videos oder so, wo quasi so durch die Linse von Tieren auf die Welt geguckt wird.
1: Ah, echt?
0: Safe gibt sowas.
1: Ah.
0: Also weißt du, so, keine Ahnung, wie sieht der Kolibri die Welt?
1: Ja.
0: Kolibri, das war auch mal, das war irgendwie voll besonders. Ich glaube, der sieht auch nur schwarz-weiß.
1: Echt? Keine Ahnung, weiß ich nicht.
0: Kolibris sind ja generell voll krass.
1: Ja. Malu, ich habe gerade gesehen, wir sind schon wieder drüber über der Zeit und der Jingle wurde nicht gespielt.
0: Oh mein Gott.
1: Krass, oder?
0: Sind wir jetzt drüber über unsere Horrorzeit?
1: Ja.
0: Fiona. Das bedeutet, es ist deiner Aussage nach zu 90% sicher, dass wir nächstes Jahr nicht mehr hier sitzen werden.
1: Ja.
0: Vielen Dank für fünf Semester. Danke fürs Teilen.
1: Ja, ich danke dir.
0: Es hat uns Spaß gemacht.
1: Es hat sehr Spaß gemacht. Es war mir ein Vergnügen, mit dir 5 Semester lang jeden Tag, einmal in der Woche hier zu labern.
0: Ja. Bester Nebenjob ever.
1: Ever.
0: Dann verabschieden wir uns jetzt einfach kurz und knapp und machen es nicht krasser, als es ist, oder?
1: Ja.
0: Und wir hören uns einfach in der großen, weiten Podcast-Welt.
1: So sieht's aus.
0: Ich habe jetzt gestern schon wieder über meinen Italienisch-Podcast nachgedacht, den ich auch machen will. Das erzähle ich dir jetzt, wenn ich mir jetzt Muffin hole.
1: Oh, großartige Idee.
0: Ey, das Pult ist aus, warte.
1: Du musst auf den, ja genau. Ey, du kannst es ja, ich muss ja nichts mehr sagen. Kannst du es.
0: Du musst gar nichts mehr sagen. Ich bin einfach absolut im Game drin.
1: Ja.
0: Aber es leuchtet kein einziger Kanal.
1: Doch.
0: Nee.
1: Ach so, ja, aber die Kanäle sind ja jetzt auch ausgeschaltet, weil wir ja sprechen.
0: Ah, ich dachte, es ist immer einer an. Ja gut, siehst du, ich kann immer noch dazulernen.
1: Ich glaube, das war halt beim alten Pult so.
0: Ah, ach so, ich checke. Gut, Fiona, wir hören uns.
1: Wir hören uns.
0: Danke fürs Teilen.
1: Danke fürs Teilen.

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0: So, wir haben 18.02 Uhr, ihr hört Horaz 88.6 und ich bin Angelina.
1: Und ich bin Kerstin.
0: Und herzlich willkommen zu unserer Sonderausgabe vom Campus Magazin. Heute am Donnerstag, den 2.07. Und zwar steht heute ein Riesen-Event an der HDM, also an der Hochschule der Medien in Stuttgart.
1: Was
0: und
1: denn?
0: Die Media Night. Die Summer Media Night. Und ja, Kerstin, erzähl doch mal gerne, was ist denn die Media Night? Wieso sind wir heute alle hier?
1: Wir sind heute alle hier. an der Media Night werden alle Projekte aus dem Semester vorgestellt, aus ganz, ganz vielen Studiengängen. Und die zeigen dann einfach, was sie gemacht haben. Und das Ganze findet statt im Zitronenschnitz.
0: Und im Würfel.
1: Und im Würfel, genau. Und das Ganze geht bis 22 Uhr, also bis tief in die Nacht. Und ja, wir sind heute hier, um euch ein bisschen in den Abend zu begleiten, um zu zeigen, was so geht bei der Media Night.
0: Genau, also Kerstin und ich, wir fangen an. Gleich stößt auch noch bestimmt Adrian dazu und wir erzählen euch gleich noch einmal von unserem Podcast. Nehmen wir euch mal so ein bisschen behind the scenes mit. Erstmal, wir wollten noch Herrn Zöllner grüßen.
1: Hallo.
0: Liebe Grüße. Ich hoffe, Sie haben es auch gerade ganz angenehm und hören jetzt uns hier ganz gespannt zu, was wir so besprechen, was wir erzählen. Weil dann bekommen Sie ja auch mal ein paar Einblicke behind the scenes.
1: Wie das so abgelaufen ist.
0: Genau. aber noch kurz zur Media Night. Wir haben es nämlich so geregelt. Und zwar hört ihr jetzt erstmal Kerstin, mich und Adrian. Und wir erzählen, wie gesagt, vom Podcast. Dann um 18.30 Uhr ist das große Debüt unseres oft angesprochenen Podcasts. und dann geht es weiter um 19 Uhr mit Francesca, Shauna und Julia. Denn die sind für uns jetzt schon die Stunde unterwegs und schauen sich ein paar Stände an, eben gehen in die verschiedenen Vorlesungssäle und Räume, in denen jetzt eben, wie Kerstin gerade gesagt hat, die ganzen Stände stehen und alle Projekte ausgestellt werden. Und es ist schon sehr, sehr viel los. Also als wir jetzt auch gerade hierher gelaufen sind, also mir sind schon ganz viele Studis entgegengekommen, die auch teilweise sehr aufgeregt waren. Ich bin auch gerade mit zwei Mädels hierher gefahren, die Produktdesign studieren. Und die sind auch im völligen Stress schon den ganzen Tag. Die sind ja im Raum I002 und die stellen da ihre Semesterprodukte eben vor. Einmal haben sie so ein, was haben sie erzählt? So ein für die Handtaschen, so ein Halter irgendwie, den man dann so oben dran machen kann, der das Ganze so ein bisschen polstern soll. Mhm. Davon mussten sie tatsächlich auch 50 Stück produzieren.
1: Kann man also die erwerben?
0: Ja, tatsächlich, wenn man schnell da ist, sind die, also die wurden auch für die Media Night eben produziert. Oder diese große Anzahl. Und ja, die müssen natürlich erstmal alles aufstellen und es gehört ja auch zum Produkt dazu, dass es visuell schön dargestellt wird und wie so ein kleines Schaufenster müssen die ja da auch ausdekorieren. Schaue ich mir nachher auf jeden Fall direkt an.
1: Ja, ich mir auch. Ich bekomme nämlich heute auch noch einen Gast und den nehme ich dann einfach mal mit. Und ich habe gerade das Schild gesehen. Die Media Night ist auch im Modulbau. Nicht nur im Schnitz und im Würfel, sondern auch im Modulbau.
0: Auch im Modulbau.
1: Nicht, dass wir Informationen unterschlagen.
0: Okay.
1: Sollen wir mal den nächsten Song anmachen, bis Adrian kommt?
0: Ja, ich hoffe, er kommt gleich mal, dass wir hier was erzählen können. Aber dann hören wir jetzt einmal Luther von Kendrick Lamar. Viel Spaß!

0: Ihr hört Horaz 88.6, kleine Info am Rande, Adrian findet keinen Parkplatz mehr. Also falls er gerade Radio hört, wir denken an dich, wir hoffen, du findest bald ein. Nee, genau, wir wollten ja über unseren Podcast reden, den ihr in 20 Minuten hören werdet, zum ersten Mal im Radio. Und es handelt, beziehungsweise der Podcast handelt vom Thema sexualisierte digitale Gewalt an Frauen. Und eigentlich hatten wir das Thema schon relativ schnell, und zwar eigentlich vor allem, weil Herr Zöllner, der jetzt gerade auch zuhört wahrscheinlich,
1: hoffentlich,
0: uns ein paar Ideen gegeben hat, und wir haben das dann einfach weiter ausgebaut, weil eigentlich war sein Stichwort Deepfakes, und da haben wir uns da ein paar Gedanken gemacht und dann sind wir auf das Thema gekommen. Und haben dann uns zusammengesetzt, haben ein Konzept entwickelt, eine grobe Gliederung, was man so behandeln könnte. Und sind dann einfach tief in die Recherche eingestiegen und haben uns dann auch überlegt, was wir so aus der realen Welt, also natürlich ist alles real, aber im Sinne von O-Tönen mit einbauen können, wenn wir interviewen können. Wir haben nämlich auch ein paar Interviews dafür geführt, damit ihr verschiedene Perspektiven bekommt. Und das ist so das grobe Ding dahinter.
1: Ja, erzähl doch mal, Kerstin, mit wem hatten wir denn unser erstes Gespräch?
0: Mit wem hatten wir unser erstes Gespräch?
1: Mit Zoe Wolters.
0: Mit Zoe Wolters. Ich muss gar nicht überlegen. Ja, mit Zoe Wolters, die ist vom SWR. Und wir sind auch auf sie aufmerksam geworden, weil sie eben einen Fall auch behandelt hat. Sie hat darüber berichtet, und zwar vom Fall Aurelia Lamprecht. Die war nämlich selber oder ist leider Gottes selber von Deepfakes betroffen. Und um kurz zu erklären, worum es in dem Fall geht, es wurden einfach pornografische Deepfakes von Aurelia veröffentlicht. Man weiß nicht von wem. Es konnte noch nicht zurückverfolgt werden. Man weiß nicht, ob man es überhaupt irgendwann mal herausfindet. Und sie hat das Ganze nur mitbekommen, weil sie beim Kosmetiker war und er dann zu ihr meinte, ob sie sich online prostituiert.
1: Ja, also stell dir mal vor, du gehst eigentlich nur zu einem Termin, ahnst nichts Böses, liegst da und auf einmal fragt dich eine fremde Person, ob du dich online prostituierst.
0: Ja.
1: Also, ich wüsste, glaube ich, gar nicht, was ich sagen würde, wenn ich da sitze und, also, ich wäre direkt überfordert.
0: Ja, wir haben also auch ihre Doku angeguckt, beziehungsweise das ist keine Doku so richtig, sondern ihren Beitrag durchgelesen, und sie ist auch einfach aus dem Studio raus und hat die Behandlung nicht weitergeführt, und das kann ich absolut nachvollziehen.
1: Ja, also würde ich genauso unterschreiben. Und vielleicht nochmal ganz kurz für alle ZuhörerInnen, was denn Deepfakes überhaupt sind. Deepfakes sind eben Bilder oder Videomaterial, das mit KI, also künstlicher Intelligenz, kreiert wurde sozusagen, und die aber täuschend echt aussehen. Und vor allem wurden hier eben von Aurelia Lamprecht pornografische Inhalte mit künstlicher Intelligenz hergestellt. Und zwar dann eben Pornovideos, Nacktbilder, und dafür braucht es keine echten Nacktbilder von ihr, sondern es wurden einfach von ihrem Instagram-Account zum Beispiel, also denn sie ist Influencerin und wurde auch durch die Reality-TV-Welt eigentlich bekannt und war da in eben so Dating-Shows. Und da gab es halt eben schon ganz viel Material von ihr, vor allem in Bikinis. Und ja, aber das hätte es, wie gesagt, nicht mal gebraucht, weil wir haben es auch, wie ihr später hören werdet, im Podcast so gesagt, weil das habe ich von Zoe Wolters aufgeschnappt in dem Gespräch, denn sie meinte auch, wir können uns selbst im Astronautenkostüm dahinstellen und Bilder posten, und selbst dann kann eben unser Gesicht auf einen nackten Körper projiziert werden. Und ja, ich glaube, was es so schwer macht, ist, wie du das anderen Leuten erklärst. Also, oder wenn dich gerade so eine Person darauf anspricht und du bist so, ja, hey, ich bin das nicht. Und ich stelle es mir so vor, dass dir einfach total viele Leute auch erstmal nicht glauben.
0: Ich glaube auch.
1: Dass sie denken, ja, okay, das ist dir unangenehm. So sprech's doch an oder steh dahinter oder so. Kommen bestimmt sonst auch solche Aussagen. Also ich kann es ja nicht, ich denke es mir nur. Ich war nie in der Situation, zum Glück. Und ja, ich glaube, wir hatten es ja dann auch angesprochen, das ist einfach auch dieses Retraumatisierende daran, dass sich immer wieder Leute darauf ansprechen, weil es digitale Gewalt ist. Es ist eine Gewaltdynamik, die im Internet stattfindet, und wie wir alle wissen, den berühmten Satz kennt jeder, das Internet vergisst nie. Und demnach ja, es ist immer wieder ein Thema und du kommst einfach nicht davon los.
0: Ja, das stimmt. Wir haben aber nicht nur mit Zoe Wolters gesprochen, sondern auch mit einer Mitarbeiterin von Frauen helfen Frauen. Das ist eine Organisation, die berät Frauenhäuser in ganz Deutschland und ist da auch einzigartig. Also das gibt es deutschlandweit nur einmal. Die sitzen in Heidelberg. Und die hat uns einfach noch ein bisschen mehr Einblick gegeben, wie die Mitarbeiter vom Frauenhaus quasi schildern, wie die Frauen drauf sind und dass viele einfach auch gar nicht wissen, dass sie von so Deepfakes betroffen sind oder von digitaler Gewalt. Und dann haben wir uns natürlich auch noch eine Sicht von einer Psychologin eingeholt, die Opfer tatsächlich betreut.
1: Therapiert, ja.
0: Genau, und hat uns auch nochmal da die Sicht geschildert und es war total erschreckend. Das Interview hat Julia geführt und als wir einfach nur die Aufnahme angehört haben, war das einfach schon echt sehr bedrückend. Ja, und mit wem haben wir noch gesprochen?
1: Mit unserer Professorin, Dr. Clarissa Henning. Sie ist nämlich Leiterin des Instituts für Digitale Ethik, zusammen mit Herrn Zöllner, eben unserem Professor, der hier unsere Produktion, unsere Radioproduktion betreut. Genau, denn die beiden leiten eben das Institut für Digitale Ethik und wir wollten mit ihr eben einmal diese ethische Sicht auch einholen. Und weil sie sich auch persönlich, glaube ich, sehr auch mit KI und sowas beschäftigt und wir auch in den Vorlesungen schon manchmal gerade sowas, so Themen hatten wie zum Beispiel Roboter als Partner oder Partnerin. Mhm. Und deswegen wussten wir ja, dass vielleicht in die Richtung wir da sehr gut mit ihr sprechen können. Und sie hatte sich mit Francesca zusammengesetzt und die beiden, ja, haben gequatscht. Und Francesca hat vor allem eben auch so in Richtung, ja, künstliche Intelligenz, Zukunft, ethische Perspektive geredet. Ja, und deswegen haben wir vier ganz, ganz wertvolle Einblicke bekommen und verschiedene Perspektiven in diese ganze Thematik von Betroffenen, von Beraterinnen, von auch der rechtlichen Seite. Also wir haben natürlich die rechtlichen Strukturen auch einmal analysiert und ja, festgestellt, dass es da eigentlich nichts gibt, so richtig. Hm. Oder dass es kommen soll, aber ja, ich meine, da ist ja auch immer, stellt sich einem die Frage, ja okay, das wurde jetzt mal vorgeschlagen und es soll einen Gesetzesentwurf geben, bis aber erstmal der Entwurf steht. Bis dieses Gesetz dann auch verabschiedet wird, das braucht ja seine Zeit. Und ich habe mir auch, also für mich selbst habe ich auch gedacht, ich wüsste gar nicht, was ich jetzt als Politikerin machen soll. Weil ich kann mir nicht erklären, wie man den Täter, die Täterin auffindig macht. Wie soll das gehen in der digitalen Welt?
0: Ja,
1: also IP-Adressen kannst du irgendwie
0: nur
1: unsichtbar
0: bedingt,
1: machen.
0: Genau, und auch nur bedingt rausfinden, was ihr nachher auch im Podcast lernen werdet.
1: Datenschutz, wir sind in Deutschland, da gibt es den Datenschutz, was ja auch irgendwo gut ist, aber das erschwert es halt wirklich nochmal der Justiz irgendwie da, ja, Anhaltspunkte zu bekommen.
0: Das stimmt.
1: Was ja auch wiederum auf die Betroffenen zurückfällt, weil sie nie diese Klarheit bekommen.
0: Also, um kurz zu unterbrechen, Adrian ist hier und ich würde sagen,
1: Hallo.
0: Wir hören uns den nächsten Song an. Und das ist Don't Start Now von Dua Lipa und vielleicht singt uns Adrian zur Strafe danach auch was vor. Seid gespannt.
1: Viel Spaß.

0: So, ihr hört Horaz 88.6, das Campus Magazin, und gerade lief Don't Start Now von Dua Lipa. Und herzlich willkommen, Adrian, im Studio.
1: Hi, ja, es ist Media Night an der HDM und auch nochmal Entschuldigung an der Stelle, die Parkplatzsituation ist wirklich grauenhaft gerade, also es ist wirklich krass. Ja, jetzt habe ich was gefunden, besser spät als nie, aber jetzt bin ich auch am Start.
0: Dann erzähl doch mal, wie war gerade dein erster Eindruck, als du jetzt hier an die HDM gelaufen bist?
1: Interessant, weil ich war jetzt selber noch nie an der Media Night selber und erstmal ist draußen eine relativ große Bühne aufgebaut, finde ich. Sehr viele Leute hier, also ich hätte nicht gedacht, dass es tatsächlich so voll wird, wie es jetzt gerade ist. Und ich bin mal gespannt, was da dann für Projekte sind. Also wenn wir hier gleich fertig sind, dann werde ich auf jeden Fall auch mal drüber laufen und mal schauen, was es hier alles so zu sehen gibt. Also ist wahrscheinlich empfehlenswert, auch herzukommen.
0: Ja, auf jeden Fall. Also wenn ihr gerade zuhört und heute Abend noch nichts vorhabt, wie Kerstin vorher erzählt hat, es geht bis 22 Uhr. Und es gibt Getränkestände, es gibt Essenstände, es gibt ganz viele Produktionen, die ihr euch anschauen könnt. Also gerade eben, wir sind ja die Radioproduktion. Es gibt aber auch noch eine Fernsehproduktion, Campus TV. Und die haben tatsächlich einen Magazinbeitrag, eine Magazinsendung haben sie, glaube ich, genannt, produziert mit kurzen Einspielern, die Studis produziert haben. Mit den Internationals, also es sind deutsche Studis und auch International Studis und auch Internationals dabei. Und aus dem Ganzen haben sie dann eine große TV-Produktion gemacht und diese ganze TV, also so eine kleine Fernsehsendung oder so, was heißt klein? Ich glaube, die geht tatsächlich eine Dreiviertelstunde.
1: Ich weiß
0: kann man
1: nicht.
0: Sich anschauen.
1: Ich war so in meinen eigenen Sachen vertieft, ich habe mich gar nicht informiert tatsächlich, was gerade da ist. Also ich gehe hier gleich auch blind rein und schaue mal, was es alles so gibt.
0: Ich weiß tatsächlich auch nur, weil Friends von mir in der Produktion sind und die...
1: Stimmt.
0: Da habe ich natürlich mitbekommen, was für Stress das jetzt noch in den letzten Tagen war, das Ganze zu schneiden erstmal, also von aufnehmen, dann am Set, also sie sind ja hier rumgesprungen am Campus und ich habe die auch gesehen, das war dann glaube ich vorletzte Woche Mittwoch haben sie es aufgenommen tatsächlich. Und dann musste ich erstmal einen Raum finden und dann natürlich. Wie am Set lief sie ab, so mit einer Klappe. Und dann gab es einen, der sah wichtig aus und hat immer nur so ein Klemmbrett in der Hand gehabt und hatte dann alles Wichtige abgehakt.
1: Interessant.
0: Ja, sieht, glaube ich, wichtiger aus, als man ist.
1: Ja, das ist also mit einem Klemmbrett ist eh schon immer so. Und wenn es dann noch eine Warnweste gewesen wäre, dann wäre es natürlich super wichtig gewesen.
0: Warnweste, ja. Gibt es auch so Personen eben an einem Festival?
1: Es gibt schon immer wieder Personen, die halt auch gerade auch versuchen, diesen Trick zu machen, mit der Warnweste reinzukommen. Habe ich bis jetzt noch nie gesehen, dass es klappt tatsächlich. Also der Trick ist, glaube ich, langsam echt erkannt. Und generell, ja, im Festival gibt es immer Leute, die dann irgendwie hier rumlaufen und irgendwas Orga-mäßiges machen, wo man denkt, oh, die sind super wichtig. Und im Endeffekt merkt man, das ist die Mutter vom Veranstalter, die hier gerade irgendwie jetzt den Kartoffelsalat gebracht hat oder sowas.
0: Wie toll. Ja. Heißt, die Unterstützung wird da groß geschrieben.
1: Auf jeden Fall, klar. Da gibt es schon sehr viele verschiedene Sachen dann.
0: Super. Ja, dann gehen wir einmal wieder zurück auf unser großes Thema, von dem wir gerade eben schon gesprochen haben. Unserem Podcast, ich glaube, wir können ja auch schon mal den Titel leaken.
1: Das können wir machen.
0: Weißt du, wie er heißt?
1: Ich weiß, wie er heißt, aber willst du es sagen?
0: Im Netz verletzt, echter Schmerz im falschen Bild. Und genau, das ist eben unser Podcast von der Radioproduktion aus dem Sommersemester 26. Und ihr bekommt den gleich ganz frisch auf die Ohren. 18.30 Uhr wird er zum ersten Mal hier laufen. Und danach findet ihr ihn auch auf unserer Soundcloud von Horaz 88.6. Könnt ihr euch dann gerne immer wieder anhören, euren Freunden, Freundinnen teilen, Familie weiterleiten. Weil es ist ein wichtiges Thema, über das aufgeklärt werden muss. Es braucht erstmal das Bewusstsein, dass es diese neue Gewaltdynamik gibt. Und dass es echte Gewalt ist, mit echten Folgen und demnach eben auch der Titel. Also echter Schmerz im falschen Bild.
1: Definitiv,
0: und Adrian hat hier die wichtige Rolle übernommen und hat dieses ganze Stück einmal geschnitten. Erzähl mal gerne, wie lief das so ab? Was benutzt du für ein Programm?
1: Also ich benutze Fruity Loops FL Studio dafür von ImageLine. Das ist eigentlich so eine Musikproduktionssoftware, aber fürs Cutten ist die auch sehr gut geeignet dann in dem Fall. Und es war eigentlich relativ easy zu cutten, muss ich sagen, weil ihr beiden euch beim Reden nicht so oft verhaspelt habt tatsächlich. Ich habe hier ein paar andere Kommilitonen neben mir stehen, da war das letzte Semester ein bisschen schwieriger, wenn man sich mal verhaspelt hat. Ich gucke ihn an, aber ich habe mich am meisten verhaspelt. deswegen, es war wirklich relativ easy zu schneiden. Und auch die ganzen Einspieler, die dann waren, die waren tatsächlich sehr, sehr gut voraufgenommen. Also da musste man nicht so viel machen an der Stelle. Und es war dann auch interessant, das Ganze so ein bisschen kreativer umzusetzen, also auch mit den ganzen Soundeffekten, die wir dann auch zusammen besprochen haben. war das schon ein sehr, sehr cooles Projekt, um das zu schneiden.
0: Ja, also fand ich auch und ich fand es irgendwie total, also erstmal danke fürs Schneiden, weil ich hätte das nicht so hinbekommen. und ja, ich fand dann auch irgendwie so unsere Zusammenarbeit dann sehr interessant, weil es war halt Kerstin und ich, also interessant im positiven Sinne.
1: Ja, ja. Sorry, ist jetzt auch aufgepasst, alles gut.
0: Nee, Kerstin und ich saßen dann hier einmal Freitag nachmittags und haben den Podcast dann aufgenommen und auch zweimal. Es geht auch schon in den Kopf, also weil irgendwie du brauchst halt die Konzentration und du redest und dann verhaspelst du dich und dann geht es immer wieder weiter und weiter und dann irgendwann denkst du, kann ich eigentlich noch reden? Wie ist meine Aussprache? Man redet irgendwie nur Spaghetti zusammen.
2: Und man muss sich vorstellen, man rafft sich dann wieder und dann denkt man, okay,
0: jetzt geht's.
2: Jetzt läuft's und wirklich der erste Wort kommt,
1: ja.
2: Der zweite.
0: Ja, es ist immer so, man wird erstmal wieder auf den Boden der Tatsachen geholt. So einfach ist es gar nicht zu reden. Und wir wollen ja auch nicht, dass es irgendwie steif klingt. Wir wollen ja für euch Studis, für die junge Generation, aber natürlich auch für alle Generationen, dieses Thema journalistisch gut aufarbeiten. Und ja, dann haben wir ihn, wie gesagt, aufgenommen. Dann haben wir ihn erstmal direkt an Adrian weitergeschickt. Und er hat dann da ein bisschen rumgezaubert. Dann war das so ein iterativer Prozess eigentlich, weil dann haben wir uns wieder die Podcasts angehört. Dann haben wir uns
1: den Podcast angehört,
0: haben dann Feedback gegeben und haben dann eigentlich zusammen auch ein paar Soundeffekte eingebaut. Wir haben einen Jingle noch gemacht und ja, eigentlich dann stand am Ende auch schon das Endprodukt.
1: Genau, die fertige Produktion, die ihr dann in
3: 2 Minuten.
1: 2,5 Minuten hören dürft.
0: Oh ja.
1: Sind schon gespannt. Feedback auf jeden Fall gerne wieder an unseren Instagram-Kanal horaz886.
3: Ich finde, wir haben auch noch anderes Feedback verdient. Vielleicht beeinflusst es ja unsere Note. Also vielleicht können alle Zuhörerinnen da draußen auf Insta mal schreiben, wie toll sie diese Radiosendung fanden.
1: Das ist ganz
3: ja.
1: wichtig, genau.
3: Und Herr Zöllner hört ja gerade zu.
0: Hallo nochmal.
3: Also alle mal schreiben. Vielleicht bringt ja was.
0: Aber wir freuen uns auch generell über Feedback. Wenn ihr euch die, ich glaube, 31 Minuten und ein paar zerquetschte, so lang geht der. Und ja, wir haben euch versucht, eben dieses ewig lange und riesige Thema mit unterschiedlichen Ausprägungen irgendwie näher zu bringen.
3: Ja.
0: Und weil wir auch erstmal die digitale Gewalt an sich, ja, Bewusstsein dafür schaffen wollten, aber dann auch für diese spezielle Form, auf die wir uns ja auch ein bisschen fokussiert haben, eben Deepfakes und vor allem sexualisierte Deepfakes. Und es kamen wirklich einige interessante Aspekte daraus, die ich nie gedacht hätte, dass das real ist, dass unsere Welt sowas bereithält irgendwie.
1: Ja. Da kann ich mich nur anschließen. Also da waren so ein paar Sachen dabei, wo ich auch gedacht habe, oha, krass, also gerade die Aussagen der Psychologin, dass das, obwohl es fake ist, eigentlich, ja, wobei ich greife mal nichts vor, das hört ihr dann ja gleich alles in dem Podcast.
0: Wir haben auch gerade schon ein bisschen gespoilert.
3: Okay, aber nicht zu viel spoilern.
1: Okay, ja. Gut, dann, ach nee, komm, ich halte mich zurück, es wird ja gleich laufen. aber generell den Ausschnitt von der Psychologin, die wir interviewt hatten, den fand ich sehr, sehr stark. Und auch von anderen Interviewpartnern, die dabei waren, waren Aussagen und Dinge dabei, wo ich gedacht habe, okay, krass, so hätte ich das nicht gedacht. Und dann ist es wirklich, also ich finde es auch wirklich gut, dass wir das Thema dann machen, aufgearbeitet haben, so wie wir es gemacht haben.
0: Ja.
1: Und deswegen ist, glaube ich, tatsächlich ein guter Podcast geworden, wenn ich das so eigenlobmäßig mal sagen darf.
3: Seid ihr aufgeregt? Ich wurde heute auf der Arbeit gefragt, ob ich aufgeregt bin, dass der Podcast jetzt veröffentlicht wird.
1: Nee.
0: Also aufgeregt nicht, aber ich glaube irgendwie, ich freue mich total, weil es ist ja trotzdem auch für uns Studis so ein Projekt, an dem man lange arbeitet, viel Blut, Schweiß und Tränen reinläuft.
1: Ja.
0: Und am Ende hat man dann so sein eigenes Produkt und unseren eigenen Podcast. Und wir können jetzt irgendwie Leuten sagen, ja hey, und über so ein starkes Thema, das macht man ja auch nicht alle Tage. Und auch so eine Recherche mache ich auch nicht jeden Tag, habe ich auch noch nie gemacht. Ich habe noch nie, wir waren beim SWR höchstpersönlich und konnten da eben mit einer Redakteurin sprechen, mit einer Psychotherapeutin. Ja, man kommt mit Leuten in Kontakt, mit denen man eigentlich sonst nicht redet. Deswegen fand ich es super interessant.
3: Ja, und ich würde sagen, ihr da draußen 18:30,
1: die Zeit ist gekommen.
3: Hört jetzt passend zur Media Night unsere Radioproduktion, unsere Podcast-Produktion von Horaz 88.6. Und ja, viel Spaß beim Hören.
0: Im Netz verletzt, echter Schmerz im falschen Bild.
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5: Im Netz verletzt. Echter Schmerz im falschen Bild.
6: Jedes Foto, das ich ins Netz gestellt habe, ist für ein Pornobild missbraucht worden.
7: Ich habe mich machtlos gefühlt, weil ich nicht wusste, wo das Video überall läuft und weil ich nicht wusste, was ich tun soll und überhaupt tun kann.
8: Ich habe mich ekelhaft gefühlt, weil meine Videos so missbraucht wurden.
7: Es fühlt sich missbräuchlich an. Viele Menschen glauben ja, diese Bilder seien echt.
8: Diese Sätze fassen das zusammen, was tausende Frauen im Netz jeden Tag erleben. Stell dir vor, du wachst auf, greifst nach deinem Handy und plötzlich ist deine Welt eine andere. Fremde Menschen schicken dir Nachrichten. Darin Bilder von dir, nackt, in Posen, die du nie eingenommen hast. Fotos, die du nie gemacht hast, Videos, in denen du nie zu sehen warst. Und diese Inhalte sind überall. Sie zirkulieren in anonymen digitalen Gruppen. Sie werden tausendfach geklickt, kommentiert, geteilt. Ein paar Klicks eines Menschen am Rechner und plötzlich ist dein intimstes Selbst im Netz. Du fühlst dich machtlos, ausgeliefert, enteignet. Und damit herzlich willkommen zu dieser Sonderausgabe Im Netz verletzt, echter Schmerz verletzt, echter Schmerz im falschen Bild. Hier bei Horaz 88.6, das Campus Magazin. Ich bin Anje.
7: Und ich bin Kerstin, Hallöchen. Und wir haben heute die Ehre, im Rahmen unseres Produktionskurses über ein Thema zu sprechen, das bei sehr vielen Betroffenen eine tiefe Wunde hinterlässt.
8: Es ist ein Thema, das leider in unserer Generation massiv an Bedeutung gewinnt. Sexualisierte digitale Gewalt an Frauen. Das Internet ist unser Raum, in dem wir lernen, uns vernetzen und vor allem unser Leben teilen. Aber es ist eben auch ein Raum, der TäterInnen unsichtbar macht, der echten Schmerz aufgrund eines falschen Bildes auslöst. Das hat die Influencerin Aurelia Lamprecht aus Baden-Baden selbst erfahren. Ihr Fall hat nämlich eine riesige Debatte ausgelöst, weil sie den Mut hatte, öffentlich darüber zu sprechen. Und angefangen hat das Ganze während eines Termins im Kosmetikstudio, bei dem sie von einer Bekannten gefragt wurde, ob sie sich denn online prostituiere. Als sie dann zu Hause angekommen ist, hat sie sich direkt gegoogelt und tausende pornografische Bilder und Videos von sich gefunden. Nackt und vor allem öffentlich zugänglich. TäterInnen haben ganz normale Fotos von ihr genommen, die eben im Internet auffindbar sind, und mit Hilfe von künstlicher Intelligenz ihr Gesicht auf fremde, nackte Körper montiert. Und sie ist damit in der Öffentlichkeit leider auch kein Einzelfall, denn die Moderatorin und Schauspielerin Colleen Fernandes kämpft seit Jahren gegen diese Form der Gewalt. Es wurden im Internet Fake-Profile von ihr erstellt, auf denen täuschend echte Deepfake-Pornos zu sehen sind, die auch nicht nur auf Plattformen verbreitet, sondern sogar auch gezielt an Männer in ihrem Umfeld geschickt wurden. Die TäterInnen haben zudem eine KI-Stimme erstellt, die Colleens Stimme imitiert und damit in ihrem Namen Telefonsex zu führen. Colleen sagt heute: Mir wurde über Jahre mein Körper geklaut. Mittlerweile kämpft sie öffentlich und juristisch gegen diese Taten an. Beide Fälle zeigen schonungslos, es kann jede treffen. Der Kontrollverlust ist extrem und die psychischen Spuren, die diese digitale Gewalt bei betroffenen Frauen hinterlässt, sind tief.
7: Um überhaupt zu verstehen, worüber wir reden, müssen wir uns zuerst die Begrifflichkeiten und Definitionen dafür genauer anschauen. Und dazu haben wir unterschiedliche Studien angesehen, unter anderem eine aus dem Jahr 2024. Image-Based Sexual Abuse Perpetration, a Scoping Review von Nicola Henry und Gemma Bird, zeigt diese Definition eben gut auf. Es wird von IBSA gesprochen, kurz für Image-Based Sexual Abuse, zu Deutsch bildbasierter sexueller Missbrauch. Das ist ein Oberbegriff für das nicht einvernehmliche Aufnehmen, Erstellen oder Teilen von intimen, also nackten oder sexuellen Bildern und Videos. Dazu gehört aber auch die bloße Androhung, solche Bilder mit anderen zu teilen, was man als Sextortion bezeichnet. Das Nötigen zu intimen Aufnahmen, das unaufgeforderte Zusenden von expliziten Bildern wie zum Beispiel Dickpics, werden auch Cyberflashing genannt. Und hier müssen wir auch über Sexting sprechen. Denn hier wird Betroffenen oft die Schuld gegeben nach dem Motto: Warum schickst du auch solche Bilder von dir? Stellen wir das mal klar. Das Problem ist niemals das Sexting an sich. Wenn Menschen einvernehmlich intime Bilder austauschen, ist das völlig in Ordnung. Die Gewalt beginnt genau in der Sekunde, in der dieses Vertrauen gebrochen wird. Der Missbrauch findet statt, wenn Bilder, die nur für eine einzige Person bestimmt waren, plötzlich ohne Einverständnis weitergeleitet, gezeigt oder hochgeladen werden. Nun gibt es heutzutage auch eine weitere Form von sexualisierter digitaler Gewalt, und zwar sogenannte Deepfakes. Es stellt sich hier natürlich die Frage, was sind Deepfakes eigentlich? Clarissa Henning, Leiterin des Instituts für digitale Ethik an der Hochschule der Medien in Stuttgart, ordnet den Beginn von sexualisierter digitaler Gewalt ein und erklärt es wie folgt.
9: Sexualisierte digitale Gewalt fängt eigentlich schon damit an, dass ich jemanden in der Kommentarspalte auf Social Media als Schlampe bezeichne. Und jetzt haben wir es mit einer ganz neuen Qualität zu tun. Jetzt haben wir es mit Gewalt zu tun, die jetzt gerade im aktuellen Diskurs häufig auch als digitale Vergewaltigung bezeichnet wird. Das heißt also, dass jemand gefaked wird, also mit KI das Gesicht beispielsweise nachempfunden wird oder aus einem anderen Kontext herausgeschnitten wird und dann eben in pornografisches Material geschnitten wird, sage ich jetzt mal, wenn es so überhaupt ist oder so etwas generieren lässt, womöglich eher, und andere das nicht unterscheiden können, sondern meinen, eine Person, die sie kennen, ist nun hier in sexuellen Handlungen zu sehen.
6: Also halten wir fest, bei Deepfakes handelt es sich um die konkrete Nutzung künstlicher Intelligenz zur Erstellung gefälschter oder digital veränderter sexualisierter Bilder oder Videos. Dass davon nun meistens Frauen betroffen sind, fand die Studie Deepfakes on Demand von Hawkins et al. 2025 heraus. Der Anstieg betreffe fast ausschließlich Frauen. Das Paper zeigt auch, dass 96% aller analysierten Deepfake-Modelle gezielt Frauen attackieren. Demnach fokussieren wir uns im heutigen Podcast auf sexualisierte digitale Gewalt an Frauen. Wenn es um die TäterInnen geht, differenzieren wir allerdings nicht. Und deshalb werden wir im folgenden Gespräch eben das auch gendern.
7: Und eben diese neue Technologie in Form von künstlicher Intelligenz macht es TäterInnen immer einfacher. Schon 2019 gab es Apps wie DeepNude und mittlerweile existieren zahlreiche Nachahmer-Websites, die mit Slogans wie »Sieh jedes Mädchen nackt« mit nur einem Klick werben. Die TäterInnen nutzen dabei schamlos die Anonymität des Internets aus, welche die Hemmschwelle massiv sinken lässt. Das Erschreckende dabei ist einfach, dass diese Bilder und Videos sich nicht auf irgendwelchen speziellen Deepfake-Seiten im Netz verstecken. Sie landen genauso auf ganz regulären Porno-Plattformen. Zudem werden Links zu Livestreams völlig offen über zum Beispiel YouTube oder auch X geteilt. Ebenfalls in der Studie von Hawkins et al. Wurden fast 35.000 öffentlich herunterladbare Deepfake-Modellvarianten identifiziert, die bis zum Untersuchungszeitpunkt der Studie fast 15 Millionen Mal heruntergeladen wurden. Also super erschreckende Zahlen. Ganz besonders gut funktioniert es eben mit Open-Source-Modellen, die man sich auf den Laptop herunterladen kann und damit auch ein Stück weit den Regulierungen der Plattform ausweicht. Ich fand es noch viel erschreckender, dass es sich nicht nur um die Erstellung von pornografischen Inhalten wie Sexvideos handelt, sondern es geht eben noch weiter. In unserer Recherche sind wir auf eine Reportage gestoßen, in der eine Betroffene erzählte, dass ihr Gesicht auf den Körper einer Minderjährigen gesetzt wurde und es sogar digital inszenierte Vergewaltigung von ihr gab. Und das noch Erschreckendere daran ist, als sei es noch nicht schlimm genug, diese Entwicklung macht eben keinen Halt bei weltbekannten Hollywood-Stars oder Musikerinnen. Wenn du als Privatperson auf TikTok, Instagram oder einer anderen Social-Media-Plattform unterwegs bist, reicht ein Bild oder ein Video von dir aus und liefert TäterInnen genug Futter, um ein Deepfake von dir zu erstellen. Wie das halt so bekannt ist, das Internet vergisst niemals. Und die sexualisierte digitale Gewalt ist unendlich. Es ist eine Herausforderung, diese Inhalte aus den Medien zu entfernen. Und es kann sein, dass diese Form der Gewalt nie aufhören wird. Die Bilder und Videos werden geteilt, wiederveröffentlicht und können somit immer wieder von neuen Personen aufgebracht werden. Und hier stellt sich natürlich jetzt auch die Frage, wie die Betroffenen eigentlich damit umgehen.
6: Um hier ein breiteres Bild zu erlangen, haben wir uns eine Vielzahl von Studien angeschaut, die sich eben genau mit diesem Thema beschäftigen. Also was genau dieser Missbrauch mit den Frauen macht und wie sie sich danach oder auch währenddessen fühlen. Frauen verlieren schlagartig die komplette Kontrolle darüber, wer diese Inhalte sieht, wer sie speichert oder weiterleitet.
8: Und das Internet ermöglicht eben auch eine potenziell unbegrenzte Verbreitung. Denn selbst wenn die Inhalte auf einer Plattform gelöscht werden, bleibt diese ständige quälende Angst bestehen, dass noch irgendwo eine Kopie existiert. Und das hat Herr Aurelia Lamprecht im Gespräch mit dem SWR eben auch gesagt, denn sie hat sogar extra eine Firma beauftragt, die eben wiederkehrende oder auch eben neue sexualisierte Deepfakes löscht. Und sie zahlt dafür jetzt eben einen monatlichen Beitrag, dass das eben von dieser Firma übernommen wird. Also stell dir vor, du wachst auf und das Erste, was du auch machst, ist nochmal deinen Namen zu googeln, ob es eben neue sexualisierte Deepfakes von dir gibt. Und viele Frauen berichten daher auch von einem starken Gefühl der Ohnmacht, das durch die Retraumatisierung eben verstärkt wird. Denn diese Bilder können ja immer und immer und immer wieder aufkommen. Und besonders bei sexuellen Deepfakes entsteht auch diese paradoxe Wahrnehmung, wie die Masterthesis von Victoria Russey an der Harvard University aus dem Jahr 2023 passend zitiert. Das bin ich und gleichzeitig bin ich es nicht. Die eigene Identität wird hier nämlich regelrecht missbraucht und als Waffe gegen einen selbst eingesetzt. Es geht sogar so weit, dass man sich selbst hinterfragt, ob diese Situation jetzt auch wirklich stattgefunden hat, obwohl man ja selbst dabei gewesen wäre. Doch dann fängt man irgendwie an, Selbstzweifel zu entwickeln.
7: Forschende beschreiben diese Belastung zudem als langfristig und tiefgreifend. Sexualisierte digitale Gewalt kann ähnliche Folgen haben wie eine andere Form sexualisierter Gewalt. Und Betroffene entwickeln oft schwere Angstzustände, Schlaf- und Konzentrationsprobleme sowie eine ständige innere Anspannung. Viele kontrollieren obsessiv, wie eben Anja auch gesagt hat in dem Beispiel, ihre Social-Media-Profile oder Suchergebnisse aus Angst, dass Familie, Freundinnen, oder zukünftige Arbeitgeberinnen darauf stoßen.
8: Genau, und was das besonders perfide daran ist, dass viele Frauen sich eben auch zunächst selbst die Schuld geben und sich fragen, hey, warum sie das Foto überhaupt gemacht oder einer Person vertraut haben, obwohl die Verantwortung ja eindeutig und ausschließlich bei den TäterInnen liegt. Diese unberechtigte Scham führt oft dazu, dass sich die Betroffenen eben dann keine Hilfe suchen und sich aus den Netzwerken zurückziehen. Und dann sieht man wieder hier die klare Opfer-Täter-Rolle wird hier einmal geswitcht. Sie ziehen sich aber nicht nur aus den Netzwerken zurück, sondern löschen auch ihre Accounts und reduzieren ihre sozialen Kontakte, was bis zur Isolation natürlich führen kann. Da Frauen gesellschaftlich häufiger über ihr Aussehen und ihre Sexualität bewertet werden, sind Rufschädigungen und öffentliche Beschämung natürlich hier besonders zerstörerisch. Die SWR-Journalistin Zoe Wolters hat sich dem Fall Aurelia Lamprecht gewidmet und aus dem Gespräch tiefgreifende Rückschlüsse ziehen können. Sie schildert uns die psychologische Belastung und die Reaktion des Gehirns auf diese Fakes wie folgt.
10: Wenn Betroffene selber sich das angucken, das sieht so echt aus und das ist wirklich, wenn du dir das anguckst, als hättest du das selber erlebt. Also das fand ich auch mit so den schockierendsten Punkt daran, dass dein Gehirn das wohl so verarbeitet, als hättest du es wirklich analog erlebt und dementsprechend du eben von dieser digitalen Gewalt die gleichen Folgen haben kannst. Also eben eine Depression, Angststörung, posttraumatische Belastungsstörung. Du befindest dich permanent in so einer Alarmbereitschaft, in dieser Gefahrensituation. Und das macht natürlich unfassbar viel mit der Psyche.
8: Genau diese Parallelen zur analogen Gewalt bestätigt auch eine Psychotherapeutin aus Würzburg in einem Interview mit uns. Sie macht deutlich, warum Ratschläge wie »Leg doch einfach das Handy weg« vollkommen an der Lebensrealität vorbeigehen und wie tief der Einschnitt in die Psyche wirklich ist.
11: Also es war wirklich eine ganz tiefe Verzweiflung. Verzweiflung und dann halt einfach eine Wachsamkeit anderen Menschen gegenüber. Und das sind halt eben Gefühle, die wir auch nur bei der posttraumatischen Belastungsstörung haben. Also das haben wir, also diese Gefühle haben wir ja auch bei Menschen, die halt die eine Vergewaltigung überlebt haben. Wenn ich in meiner Schule sexuelle Gewalt erlebt habe, dann war ich zum Beispiel zu Hause vielleicht ein Safe Space. Und den habe ich ja jetzt nicht mehr, weil ich bin ja immer vernetzt. Wir leben in einer Welt, in der das Digitale einen großen Batzen ausmacht. Und jetzt dann einfach sagen, naja, leg halt das Digitale ab, ist, finde ich, nicht die Lösung. Du kannst dich ja nicht abschotten vor der digitalen Welt.
8: In dem Interview mit Zoe haben wir auch über den Colleen-Fernandes-Fall gesprochen, denn sie hatte sich auch mit Colleen zusammen telefoniert und haben darüber gesprochen. Und ja, sie hat uns erzählt, dass Colleen eben es als große Gefahr sieht, dass wir Frauen aus dem Internet verdrängt werden. Denn irgendwie der einzige Lösungsansatz, den es jetzt heutzutage gibt, ist, dass wir Frauen keine Fotos oder Videos mehr von uns im Internet posten.
7: Ja, und das ist total absurd, weil wie wir jetzt eben gerade auch im O-Ton gehört haben, Von der Psychologin, die auch gesagt hat, man kann sich ja nicht einfach von der digitalen Welt abschotten. Ist ja auch so. Also wir sind ja aktuell schon aktiv und wer weiß, wo irgendwie unsere Bilder verlinkt sind, dann tauchen die auf irgendwelchen Beiträgen von der Uni auf oder sowas. Und man kriegt es ja, wie wir auch gehört haben, nicht mehr aus dem Netz. Und das wirklich die einzige Konsequenz für uns Frauen ist, sich überhaupt nicht mehr zu zeigen. Und das im 21. Jahrhundert ist einfach super erschreckend, weil ich nicht nachvollziehen kann, woher diese Gewalt überhaupt kommt und wie man einfach dazu kommt, einfach diese Frauen so zu missbrauchen auf diese Art und Weise und dass wir jetzt Angst haben müssen, wenn wir was ins Netz stellen, egal ob es unsere Stimme ist oder irgendein Bild, ein Video, keine Ahnung, dass wir Angst haben müssen, dass damit etwas passiert, finde ich schon sehr erschreckend.
12: Ja, es ist auch realistisch nicht umsetzbar. Also erstmal ist es ja wieder ein strukturelles Problem, ein Machtproblem der Männer, würde ich jetzt mal sagen. Und es ist, wie auch gerade gesagt, wir können es nicht umsetzen. Wir können uns Frauen nicht aus dem digitalen Raum zurückziehen. Denn wenn du schon allein als Frau in der Öffentlichkeit stehst, entstehen täglich Bilder von dir. Und das nicht nur von irgendwelchen Fans, sondern natürlich auch Paparazzi sind da dabei. Und diese Bilder existieren ja schon. Das heißt, auch selbst wenn wir uns im Astronautenkostüm präsentieren würden im Internet, könnten auch daraus sexualisierte Deepfakes entstehen und somit digitale Gewalt gegen uns Frauen ausgeübt werden. Für Aurelia lag die Antwort auf die Frage, wie sie denn jetzt damit umgehen möchte, im Kampfsport. Dreimal die Woche nimmt sie sich jetzt eben Zeit und sieht das als ihre Möglichkeit, gezielt körperliche Stärke aufzubauen, um sich nicht mehr wehrlos zu fühlen. Es geht darum, die Kontrolle zurückzugewinnen und den Frust und die ganze Wut einfach rauszulassen. Hierbei ist aber wichtig zu betonen, dass es ganz verschiedene Formen gibt, wie Betroffene eben versuchen, mit so einem Trauma umzugehen. Aurelias Weg über den Kampfsport ist eben nur ein starkes Beispiel von vielen. Jede Frau verarbeitet diese extremen Kontrollverluste anders, aber entscheidend ist, dass man für sich selbst eine Strategie findet, um diese erlebte Ohnmacht zu durchbrechen und sich die Selbstbestimmung über sich und vor allem ihren Körper zurückzuholen.
7: Ja, und wir haben uns dann natürlich auch die Frage gestellt, was denn aktuell eigentlich so rechtlich passiert in diesem Zusammenhang, wenn man einfach vielleicht so ganz einfach solche Deepfakes eben erstellen kann. Und ich finde, man hört oft diesen Satz, das Internet ist kein rechtsfreier Raum. Aber wenn wir mal ehrlich sind, für die Betroffenen fühlt es sich genauso an. Das hat einen einfachen Grund, denn die Technik ist schneller, als dass neue Gesetze verabschiedet werden können. Wenn man im Strafgesetzbuch nach digitaler Gewalt sucht, findet man nicht das eine Gesetz. Das Thema ist in kleine, verschiedene Paragraphen gestückelt. Aber die allergrößte Hürde in dieser Praxis ist die Anonymität. Und wenn die Polizei einen Täter oder eine Täterin auffindbar machen möchte, braucht er seine oder ihre IP-Adresse, also die individuelle digitale Adresse deines Computers oder Handys. Das Problem hierbei ist, dass die Ermittlerinnen aber aus Datenschutzgründen gar nicht bzw. erst relativ spät an die notwendigen Informationen gelangen. Bis dahin können die Daten bereits gelöscht sein, was die Ermittlung erheblich erschwert. Wir konnten zu diesen strukturellen Hürden auch mit der Koordinierungsstelle Digitale Gewalt von Frauen helfen Frauen in Heidelberg sprechen. Sie agieren als deutschlandweit erste Beratungsstelle für Frauenhäuser. Und Mitarbeiterin Friederike erzählte uns, warum digitale Gewalt fast nie isoliert auftritt und wie schwer es für Ermittlungsbehörden aktuell noch ist, den Opfern gerecht zu werden.
13: Digitale Gewalt im sozialen Nahraum eben eine zusätzliche Gewaltdynamik, die eben schon in einem Gewaltverhältnis mit anderen Gewaltformen eben stattfindet. Ja, schon auch zum Teil in Polizeibehörden, das nicht so ernst genommen wird oder Menschen auch nicht geschult sind zu dem Thema. Rechtlich passiert ja jetzt was. Es gibt ein Gesetz, was jetzt auch erarbeitet wurde und verabschiedet werden soll. Aber wann das verabschiedet wird, also die rechtlichen Mühlen, die mahlen sehr langsam. Ja, auch vor allem im Vergleich zu eben den technischen Entwicklungen, die stattfinden. Parallel, ja.
7: Im Interview kam zudem auch noch raus, dass digitale Gewalt und körperliche Gewalt oft in einem Zusammenhang auftreten. Also Friederike hat uns das so geschildert, dass die meisten Betroffenen einfach die Person kennen und dass es in den meisten Fällen jemand aus dem engsten Umfeld ist und aus dem engsten Umkreis Und manche Frauen wissen dabei gar nicht, dass sie von digitaler Gewalt überhaupt betroffen sind. Und das kommt dann erst im Gespräch mit dem Frauenhaus raus oder mit der Frauenstelle. Und Friederike erzählt auch von verschiedenen Formen dieser Gewalt. Und das fand ich super erschreckend. Und wie die Täterinnen da auf solche kreativen Ideen, sage ich mal, kommen. Zum einen packen sie Tracker in den Teddy rein oder ins Auto oder verfolgen den Standort über das Smartphone. Und das Schlimme daran ist, dass wenn diese Frauen sich dazu entscheiden, ins Frauenhaus zu gehen mit ihren Kindern und dann dieser Tracker im Teddy von dem Kind steckt, dann ist es nicht nur eine Gefahr für die Frau selbst, sondern einfach auch für alle anderen Frauen, die sich in diesem Frauenhaus Schutz suchen und auch für die Mitarbeiterinnen, die dort arbeiten, um diesen Schutz zu gewährleisten. Und es ist dann einfach wirklich diese Gefahr und dieser Schutz geht einfach verloren, weil einfach dann der Standort von diesem Frauenhaus eben öffentlich wird und man weiß, wo sich diese Frauen befinden. Und da werden so viele einfach gefährdet und das ist einfach so eine kranke Form von Stalking auch. Und das ist eben hier der Fall, dass die Frau das gar nicht weiß.
12: Und zudem finde ich, was ja auch wieder mit diesem Smartphone-Thema aufkommt, ist, dass ja hier sexualisierte digitale Gewalt oder auch generell digitale Gewalt auch intersektionell ist. Also eine Benachteiligung von Frauen, die eben in mehreren Aspekten auch benachteiligt sind. Und Armut hindert hier eben auch einen daran, zum Beispiel ein neues Smartphone zu kaufen. Heißt, es beruht sich nicht nur auf einem Aspekt, in dem man benachteiligt wird, sondern es hat auch wirklich große Ausmaße.
7: Ja, und wenn ich hier nochmal kurz einhaken darf, da wird halt einfach nochmal dieser Unterschied da klar gemacht, auch wenn kein Unterschied da ist. Also es ist egal, ob du jetzt arm oder reich bist. Du kannst davon betroffen sein und betroffen sein.
12: Und ein wichtiger Punkt, den die Mitarbeiterin Friederike eben anspricht, ist der aktuelle Gesetzentwurf von Bundesjustizministerin Stefanie Hubig aus dem Jahr 2026. Und dieser soll Menschen oder eben auch Frauen vor allem endlich besser vor digitaler Gewalt schützen. Und ein zentraler Baustein davon ist eben, dass künftig bereits die Erstellung und nicht erst die Verbreitung von gefälschten pornografischen Inhalten unter Strafe gestellt werden sollen. Zudem kommen neue Strafbestände wie die unbefugte digitale Überwachung durch zum Beispiel diese GPS-Tracker, von denen wir es gerade hatten. Betroffene sollen auch Auskunft über die Identität anonymer TäterInnen bekommen und auch Accountsperren beantragen können und selbst auch bei Plattformen, die außerhalb der EU sitzen. Und das ist nämlich ein wichtiger Schritt, doch wie die Familienministerin Karin Brien gegenüber der Zeit-Treffen gesagt hat, Gesetzgebung allein wird nicht reichen. Gewalt beginnt in den Köpfen und ehrlicherweise auch in den Herzen der Menschen. Und tatsächlich habe ich dann heute Morgen mit Kerstin darüber gesprochen und sie gefragt, was bedeutet denn eigentlich für dich im Herzen der Menschen?
7: Ja, und was ich daraufhin gesagt habe und was ich auch jetzt sagen werde, ist, dass ich glaube oder es nicht sehr abwegig ist, dass vielleicht die Täterin selbst irgendwann mal von irgendeiner Form von Gewalt betroffen waren. Und vielleicht, also wie gesagt, ich weiß es nicht, das ist nur eine Vermutung von mir, vielleicht einfach so mit ihrem Trauma umgehen. Also dass es für sie eine Art Traumaverarbeitung ist und sie sich vielleicht denken, okay, das wurde mir damals angetan und vielleicht sind sie einfach so tief traumatisiert, dass sie diese Gewalt jetzt einfach auch anderen antun müssen, weil sie haben es ja selbst auch erfahren, auch wenn das total falsch ist. Und der richtige Schritt natürlich ein anderer wäre, nämlich wenn man das erlebt hat, in eine Therapie zu gehen und sich therapieren zu lassen und nicht anzufangen, den anderen Leuten oder vor allem Frauen das Gleiche anzutun, wenn es einem selber angetan wurde.
12: Genau, und ein zweiter Aspekt ist eben auch, dass dieses Herzen der Menschen auch so ein bisschen auf die Empathie vielleicht abzielen könnte. Das heißt eigentlich in dem Moment, in dem die TäterInnen das Deepfake teilen, fehlt ja jegliches Mitgefühl. Also die Hemmschwelle, das zu posten oder eben nun zu verbreiten, ist so gering, weil sich die TäterInnen natürlich hinter diesem Monitor verstecken können. Man sieht sie nicht und ich gehe auch bestimmt davon aus, dass es TäterInnen gibt, die in der analogen Welt nicht dazu in der Lage wären, Gewalt auszuüben. Aber dadurch, dass sie sich nun verstecken können, dass sie anonym sind, ist die Hemmschwelle eben so gering, dass sie es einfach tun.
7: Ja, und ich glaube, vielen Leuten, auch wenn man normalerweise, und das passiert ja auch relativ oft, man weiß, es ist nicht richtig oder es ist nicht echt, so ein Bild. Und vielleicht macht es das für die auch weniger schlimm, weil sie sich halt, wie du auch meinst, also in der echten Welt würden sie so eine Gewalt nie antun, weil es wäre ja wirklich real. Und jetzt ist es nicht real. Und ich glaube, deshalb glauben auch viele, es ist nicht so schlimm, was man da tut, weil och, es ist ja nicht real. Aber die Auswirkungen, was das Ganze hat, sind ja so riesig. Also es ist ja furchtbar. Und es fühlt sich, wie wir gelernt haben, ja auch für die Betroffenen so an, als wäre es wirklich passiert.
12: Neueste Veränderungen gibt es jetzt hierbei auch im rechtlichen Teil. Und zwar gibt es eine Petition mit dem Titel »In Solidarität mit Colleen Fernandes«, die zusammen mit Hate Aid eben jetzt übergeben wurde. Und Hate Aid ist eine gemeinnützige Organisation, die eben für Menschenrechte im digitalen Raum vor allem einsteht. Und diese Petition wurde über 336.000 Mal unterschrieben, eben vor allem gegen männliche Gewalt. Und darin sind 10 Forderungen an die Bundesregierung gerichtet, eben für eine nationale Strategie gegen männliche und digitale Gewalt. Und ich habe da mal ein paar Punkte aufgeschrieben. Und wie auch schon im Gesetzentwurf drinsteht, soll jetzt eben nicht nur die Verbreitung bestraft werden, sondern eben auch vor allem die Herstellung von nicht einvernehmlichen sexualisierten Deepfakes. Und vor allem sollen aber auch Beratungsstellen ausgebaut werden. Es soll Präventionsarbeit an Schulen gefördert werden. Und es sollen sogenannte Face-Swap-Apps, also das sind Apps, die es einem ermöglichen, eben Gesichter zu tauschen in Bildern, also die auszutauschen. Diese sollen eben aus den App-Stores entfernt werden, wenn sie Deepfakes eben herstellen können. Und außerdem für die Plattformen und Apps soll mehr Transparenzpflicht herrschen und eben auch Sanktionen geben, wenn sie eben das nicht ändern. Außerdem hat die Hate Aid-Geschäftsführerin gemeint, dass wenn gewählte PolitikerInnen weiter wegschauen und untätig bleiben, machen sie sich mitschuldig. Und genau deshalb ist es so wichtig, dass auch wir als Gesellschaft nun hinschauen. Wenn ihr selbst von digitaler Gewalt betroffen seid oder mitbekommt, dass es einer Freundin oder einer Person in eurem Umfeld passiert, dann schaut nicht weg. Digitale Gewalt ist reale Gewalt. Beleidigungen, Bedrohungen oder das unerlaubte Verbreiten von Bildern können schwerwiegende Folgen haben. Und niemand sollte mit diesen Erfahrungen alleine bleiben müssen. Es gibt verschiedene kostenlose, professionelle und absolut vertrauliche Anlaufstellen, die euch unterstützen und euch dabei helfen, die Kontrolle zurückzugewinnen. Denn Kontrolle über einen selbst möchte jeder. Und wir müssen hinhören, wir müssen aktiv unterstützen, dass die Betroffenen nicht alleine bleiben, nicht verstummen, sondern dieses Thema angesprochen wird, dieses Thema in der Gesellschaft diskutiert wird und auch generell erstmal darüber aufgeklärt wird. Dass sich Leute bewusst darüber sind, dass dieses Thema existiert, dass digitale Gewalt genauso schlimm ist wie analoge Gewalt und dass es eben nun eine neue Form, eine neue Dynamik gibt, über die wir sprechen müssen, über die aufgeklärt werden muss und um eben allen Betroffenen Schutz geben zu können.
7: Welche Anlaufstellen es gibt, haben wir im Rahmen unserer Recherche nachgeschaut und für euch zusammengeschrieben. Direkt nach einem Vorfall oder bei akuter Betroffenheit könnt ihr euch rund um die Uhr an 365 Tagen im Jahr an das bundesweite Hilfetelefon Gewalt gegen Frauen unter der Telefonnummer 116 016 wenden. Das Angebot ist kostenlos, anonym und berät auch Angehörige oder Freundinnen. Wer lieber schreibt, statt zu telefonieren, kann seine Situation völlig anonym im Online-Portal SchreibOlli unter schreib-olli.de schildern. Wenn ihr eine persönliche Beratung vor Ort sucht, findet ihr über den Bundesverband der Frauenberatungsstellen und Frauennotrufe auf der Website frauen-gegen-gewalt.de passende Hilfsangebote in eurer direkten Umgebung.
12: Und da wir hier ein Hochschulradio sind, haben wir auch noch eine ganz konkrete lokale Adresse für euch. Die psychologische Beratung des Studierendenwerks Stuttgart bietet ebenfalls kostenfreie und vertrauliche Gespräche für Studierende an, vor Ort, online oder auch auf Wunsch auf Englisch. Und einen Termin könnt ihr telefonisch über das Sekretariat Soziale Dienste unter 0711 447 01260 vereinbaren.
7: Zum Abschluss unseres Beitrags möchten wir euch noch auf eine wichtige Botschaft aus unserer psychologischen Interviewquelle mit auf den Weg geben, falls ihr euch jemals fragt, ob euer Erlebtes schlimm genug für professionelle Hilfe ist.
11: 70% meiner Patienten stellen sich diese Fragen, ob es bei ihnen wirklich schlimm genug ist, dass sie jetzt beim Psychotherapeuten sitzen. Und das ist auch dieses, ist es für mich schlimm genug, dass ich hier sitze, also diese Schuldgefühle, die können auch wirklich ein Zeichen von einem Trauma sein. Aus einem schlechten Gewissen heraus, sich keine Hilfe zu suchen, ist immer ein schlechter Berater. Deswegen ist es echt wichtig, da dann eher das Gespräch zu suchen, wo auch immer.
7: Genau so ist es. Hilfe anzunehmen ist kein Zeichen von Schwäche, sondern der erste Schritt aus der Ohnmacht. Aber wir wollen diese Folge heute nicht beenden, ohne noch einmal ganz klar zu machen, bei wem die Verantwortung eigentlich liegt. Zu oft kreisen die Fragen noch immer um die Frauen. Warum hast du das Bild gemacht? Warum bist du nicht vorsichtiger im Netz? Und warum machst du dein Profil nicht privat?
12: Solange wir diese Fragen stellen, schützen wir die TäterInnen. Wir müssen anfangen, die richtigen Fragen zu stellen. Warum glauben TäterInnen, dass sie das Recht haben, Frauenkörper im Netz zu konsumieren, zu manipulieren und als Waffe einzusetzen? Und warum machen Plattformen es ihnen immer noch so leicht? Wir dürfen nicht zulassen, dass sexualisierte digitale Gewalt dazu führt, dass Frauen sich aus dem Netz zurückziehen, aus Angst, das nächste Opfer zu werden. Das Internet gehört uns genauso. Es liegt an uns allen, dieses Schweigen zu brechen. Schaut nicht weg, meldet Accounts, widersprecht in den Kommentarspalten und vor allem steht an der Seite der Betroffenen, ohne sie zu verurteilen.
7: Mein Körper, meine Daten, meine Entscheidung. Das muss nicht nur offline gelten, sondern auch in jedem einzelnen Pixel unseres digitalen Lebens. Das war unsere Horaz-Sonderausgabe zum Thema sexualisierte digitale Gewalt an Frauen. Danke an alle Expertinnen, die mit uns gesprochen haben und an euch fürs Zuhören, fürs Hinsehen und fürs Nicht-Wegschauen. Denn Wegschauen ist wie Mitmachen.
12: Ich bin Anje.
7: Und ich bin Kerstin. Macht's gut.
12: Ciao.
14: Ich bin Shauna. Wir haben 19.01 Uhr und ihr hört Horaz 88.6 mit unserer Sonderausgabe zur Media Night. Wir haben jetzt ein bisschen rumgeschaut, Julia und ich, und wir haben auch jetzt jemand im Studio, nämlich Maria. Und Maria, willst du uns erzählen, was du heute schon auf der Media Night gesehen hast?
15: Ja, kann ich gerne machen. Ich war beim Modulbau mit unserer Freundin,
14: ja,
15: und habe eine andere Freundin besucht, die studiert Medieninformatik, und die hat eine

0: Ja, okay, cool. Dann danke dir für den Einblick. Und
1: Gerne.
0: bevor wir jetzt weitermachen, verabschieden wir dich jetzt natürlich und dann hören wir jetzt erstmal das nächste Lied, nämlich Traum von Crow.

0: Hallo und willkommen zurück zu unserer Sonderaufgabe auf der Media Night der Hochschule der Medien. Shauna und ich bin Julia, sind gerade schon über die Media Night drüber gelaufen und es ist wirklich wunderschönes Wetter. Der Hof ist gefüllt, die Räume sind voll und es sind unglaublich viele Projekte ausgestellt, über die wir euch jetzt ein bisschen berichten wollen, für die, die heute nicht da sein können. Und ja, Shauna,
1: ja.
0: Was sind dir besonders im Kopf geblieben?
1: Also als erstes waren wir hinten im Würfel, das ist ein Gebäude von der Hochschule der Medien, für die, die es nicht wissen. Und da gab es ein studentisches Projekt, die haben ein Smart Mirror erstellt. Also du hast dich dann vor diesen Spiegel gesetzt und dann konntest du ein Wetter sehen und die Uhrzeit. Und vor allem haben die das entwickelt, weil wenn man sich fertig macht so oder halt... Man muss schnell los und dann, man kennt's, glaube ich, jeder kennt's, dass man dann aufs Handy nochmal schauen muss, Nachrichten anschauen möchte und indem man das dann halt verhindert und halt Zeit sparen möchte, haben die halt diesen Mirror gemacht, also den Spiegel. Und ich fand das sehr cool. Also da konnte man sich davor setzen und auch, die haben das auch stromsparend gemacht. Also wenn du aufstehst vom Spiegel, dann geht der einfach aus und das ist halt voll cool, weil...
0: Ah, oha.
1: Ja, damit halt auch nicht viel Strom verbraucht wird. Und dann

0: Hast du halt immer nur, wenn du direkt vorm Spiegel sitzt, oder ja, ich saß jetzt in dem Fall, es geht natürlich wahrscheinlich auch stehend, kannst du dann halt auch deine Nachrichten sehen und das Wetter sehen und die Uhrzeit sehen oder ja, es ist halt voll cool, also finde ich.
1: Ja, apropos Zeitsparnis, ich habe auch ein Projekt gesehen, da hatten die eine Art Würfel entwickelt, der eben mit dem Handy auf Druck reagiert und dann läuft da die Zeit. Und es eben entwickelt dafür, dass man während dem Lernen, auch gerade hier an die Studis an der Hochschule der Medien, die vielleicht sich auch zwischendrin mal erwischen, beim Lernen ans Handy zu gehen. Das ist sehr cool, weil das Handy da abgelegt ist und der Timer läuft. Und ist das Handy länger als 30 Sekunden von der Druckstelle entfernt, hört der Timer auf zu zählen. Und das soll halt so ein bisschen psychologisch sein, dass man nicht möchte, dass der Timer wieder von null anfängt zu zählen.
0: Ja, und vor allem, ich glaube, wirklich jeder kennt es. Man ist, vor allem wenn man zu Hause sitzt, öfter am Handy, als man denkt beim Lernen und oder auch als man möchte wahrscheinlich auch. Deswegen ist eigentlich schon echt cool. Also der Würfel war auch so aufgebaut, dass wenn die Zeit abgelaufen ist, also du die ganze Zeit dein Handy auf dieser Druckplatte hattest, dass man sich danach eine Belohnung aus dem Cube nehmen konnte, aus dem kleinen Würfel. Da waren dann Süßigkeiten drin. aber ich fand's
1: Schön.
0: auch sau cool.
1: Ja.
0: Ja, genau. Und dann gab es noch eine Pflanzenbewässerungsanlage.
1: Ah, stimmt, ja, die hatten wir zusammen angeschaut. Ja.
0: Genau. Die hat so funktioniert, dass sobald Sonnenlicht auf einen Sensor kommt, dass das dann automatisch, also dass die Pflanze automatisch Wasser bekommt durch einen Wasserschlauch, der unten dran ist. Und sozusagen ist die Pflanze dann in einem Eimer und dann wird da Wasser hochgepumpt und die Pflanze kriegt dann so viel Wasser, wie sie benötigt. Also das fand ich auch echt eine coole Innovation.
1: Ja, und man kann das dann auch für jede Pflanze einstellen, je nach Wasserbedarf und Menge und nach Wetter. Ich finde es sehr praktisch, weil wer kennt es nicht, wenn man in Urlaub geht, da ist meine größte Sorge zu Hause meistens, dass meine geliebten Pflanzen kaputt gehen, während ich weg bin.
0: Ja.
1: Deswegen hat es mich wirklich überzeugt.
0: Ja, es hat mich auch echt überzeugt. Ich habe auch viele Pflanzen. Ich weiß nicht, wie es bei dir ist, Julia.
1: Doch, ich habe auch sehr viele Pflanzen.
0: Ja, und dann gerade wenn man mal länger weg ist, entweder brauchst du dann jemanden, der die für einen gießt. Also beispielsweise jetzt in der WG oder so, kannst du deine Mitbewohner fragen. Ich weiß nicht, machst du das?
1: Ich wohne leider nicht in der WG, deswegen kann ich
0: Ah, ja,
1: nicht
0: okay.
1: fragen.
0: Ja, aber
1: Ja.
0: also ich mache das öfter, dass ich meine Mitbewohner frage. Oder sonst gibt es ja auch noch so andere Tools, womit du dann sowas machen kannst. Aber so, dass es komplett automatisiert ist, vor allem auch in Bezug auf Sonnenlicht, fand ich echt cool.
1: Ja, auf jeden Fall.
0: Ja, cool. Was haben wir noch gesehen, Julia? Wir waren doch noch oben. Gab es eine Campus-TV-Ausstellung von der Produktion, die ist auch von unserem Studiengang von Digital- und Medienwirtschaft. Und da werden dann die Filme gezeigt, die in der Produktion dann entworfen haben.
1: Ja, wir hatten nur leider keine Zeit, das anzuschauen, aber die haben es auf
0: Genau.
1: jeden Fall richtig schön gestaltet, dass es eine Art Kinoerlebnis ist mit Popcorn und ja, Stühlen und der Raum ist abgedunkelt und dann kann man da eben auf dem Smartboard die Filme des Semesters anschauen.
0: Ja, es war übel cool. Und vor allem ein Raum nebendran gab es ja noch so eine Ausstellung, wo die einen Film nachgestellt haben, mit Hilfe von einem Modellbau. Also man konnte Filme erraten, indem man dann die Szenerie von dem Filmaufbau gesehen hat. Also zum Beispiel wurde von dem Film Parasite, das ist ein südkoreanischer Film, wurde dann nachgestellt, wie die Wohnung aussieht. Und dann konnte man dann erraten anhand dessen, wie es dann aussieht. Also das fand ich auch sehr cool.
1: Ja, und es war eben nicht eins zu eins die Nachstellung, sondern das waren kleine Details, die dann halt im insgesamten Details über den Film verraten haben. Zum Beispiel jetzt in dem Fall waren das die Pizzakartons und der
0: Genau.
1: kellerartige Raum,
0: Ja.
1: der dann über den Film verraten hat. Und dann konnte man da eben raten.
0: Also vor allem für die Leute, die den Film Parasite nicht kennen, da geht es darum, dass eine Familie in einem Kellerraum unten wohnt und ja, es ziemlich chaotisch alles aussieht und so wurde das dann auch dargestellt, visuell. Ja.
1: Wir haben jetzt auch tatsächlich Francesca neben uns sitzen. Sie kam jetzt auch gerade dazu. Sie ist auch über die Medianet gelaufen. Wir haben gerade schon ein bisschen über die Projekte geredet, Francesca. Aber was würdest du sagen, ist dir so im Kopf geblieben?
2: Ja, also erstmal hallo. Bin ein bisschen spät gekommen, weil ich war in einem sehr spannenden Projekt und der ist gerade bei mir im Kopf geblieben. Ich war bei dem Studiengang Print Media and Packaging Technologies und sie haben ein Kinderbuch erstellt. Das fand ich richtig süß. Und ja, und das ist tatsächlich einer der wenigen Englisch-Studiengänge jetzt hier an der HDM.
0: Der ist ja auch neu, der Studiengang, ne?
2: Ich glaube, relativ neu. Ja. Ja, ist relativ neu. Und ja, also ich hab sie einfach gefragt, wie seid ihr zu der Idee gekommen, ein Kinderbuch zu erstellen? Und sie wollten irgendwie ein paar der Kulturen von der Studenten, die da sind, darstellen, weil da der Studiengang auf Englisch ist, sind mehrere Studis aus verschiedenen Ländern. Und dann haben sie gesagt, hey, warum zeigen wir nicht alle die Länder? Und in dem Buch werden Kochrezepte gezeigt von jedes Land. Und es ist so eine kleine Geschichte von zwei Kindern, die verschiedene Kochrezepte entdecken. Und ganz am Ende treffen sich alle die Kinder von den verschiedenen Kulturen und man kann dort ein paar einfache Rezepte finden. Also ich fand die Idee richtig süß, muss ich sagen.
0: Ja, das klingt auch echt cool. Also ja, schön. Ja. Und da hast du dich dann, weil wir sind ja dran vorbeigelaufen, Julia und ich, hast du dich ja dann sehr lange auch mit der Studentin unterhalten, ne?
2: Ja, also ich habe sie ein bisschen gefragt, wie sie es auch zu dem Studiengang gekommen ist und alles. Wir sind auf Englisch geredet und dann hat sie mir erzählt, dass sie eigentlich aus Deutschland kommt. Und wir haben mir ein ganzes Gespräch auf Englisch gemacht.
0: Aber passt ja auch, ne?
2: Passt ja auch, ja, das war schön. Ja, und was ich auch richtig schön fand an die ganze Initiative ist, dass sie werden jetzt den Buch verkaufen und alles, was sie gewinnen werden, wird an UNICEF gespendet.
0: Ach cool, ja. Also die wollen dann auch wirklich Business damit starten.
2: Das war nicht die Idee, aber sie haben so viele Bücher jetzt erstellt, dass sie dachten, wir könnten ein paar verkaufen und sie werden vielleicht auch ein paar verschenken, haben sie auch gesagt.
0: Oh, schön.
2: Genau, aber alles das Geld, das von den Büchern kommen wird dann an UNICEF gespendet und
0: das fand ich auch eine schöne. Aber das ist voll die gute Idee, vor allem weil es ja auch ein Kinderbuch ist, also ja, kann man da ja auf jeden Fall was gut draus machen.
2: Ja, ja, und ich habe sie auch ein bisschen gefragt, also warum ein Kinderbuch, warum, ja, also ob sie feste Voraussetzungen vielleicht von einer ihren Professoren bekommen haben und so, und dann meinten sie, ne, wirklich die Idee hat sich so im Verlauf der Zeit entwickelt und da hatten sie auch relativ eine großem kreativen Raum, sie könnten kreativ wirklich frei sein und ja, also ich finde, es können richtig schöne Dinge entstehen, wenn man so diese kreative Freiheit hat.
0: Ja, das stimmt, das finde ich auch sehr cool. Ja, gut, dann bevor wir euch noch mehr über die Media Night erzählen, würde ich jetzt einfach mal sagen, dass wir das nächste Lied hören.
2: Ja.
0: Wir haben 19.16 Uhr. Ihr hört Horaz 88.6. Ich bin Shauna und wir berichten heute live über die Media Night an der Hochschule der Medien. Als nächstes hören wir The Ceiling von West End und Olivia Sebastian, ihr Lieb.

0: Ich bin Shauna, ihr hört Horaz 88.6, es ist 19.19 Uhr und willkommen zu unserer Ausgabe des Campus Magazins, unserer Sonderausgabe, weil wir berichten heute live über die Media Night an der HDM und wir haben jetzt auch wieder einen Gast bei uns im Studio. Herzlich willkommen, Bekin.
1: Hi.
0: Und zwar, Bekin würde uns nämlich was erzählen, der war nämlich auch beim Aufbau von der Media Night dabei. Dann schieß einfach mal los, was du uns erzählen möchtest.
1: Ja, erstmal vielen Dank, dass ich hier teilhaben durfte. Ja, die Media Night, also ich habe ja mehrere Media Nights gemacht gehabt, also war da aktiv am Aufbauen. Und dieses Semester war ein bisschen chaotisch, aber man hat trotzdem diesen Team Spirit gemerkt und ja, irgendwie hat es dann doch geklappt.
0: Warum war es chaotisch?
1: Ich denke, sowohl intern, die Absprache hat, glaube ich, gefehlt, innerhalb der Gruppen und Teams. Aber irgendwann hat es dann doch, ist der Ball oder der Rad zum Rollen gekommen.
0: Ja. Was genau ist denn deine Aufgabe, wenn ich das fragen darf?
1: Klar. Meine Aufgabe war, ich habe die Pinnwände getragen, aber auch die Stehtische.
0: Und ja. Ja, cool. Also hast
1: auch
0: du heute
1: Trennwände, genau.
0: Die Trennwände? Also im ganzen, auf dem ganzen Campus hast du das dann auch mitgeholfen, oder?
1: Ja, also dort, wo unser Platz war, also im Würfelgebäude.
0: Im Würfel.
1: Square S.
0: Ja, cool. Und bist du jetzt, also was ist dann heute für dich dein Plan? Bist du schon ein bisschen über die Media Night rumgelaufen oder eher noch nicht?
1: Ja, ja? Ich hab Window-Shopping gemacht oder war cool. Also ich habe die verschiedenen Stände meines Studiengangs geschaut.
0: Ja. Was studierst du denn, um das mal zu fragen?
1: Wirtschaftsingenieurwesen im sechsten Semester, ja.
0: Okay, cool. Aktuell. Ja, genau, ich habe dich unterbrochen.
1: Kein Problem.
0: Genau. Was präsentiert denn dein Studiengang?
1: Also Wirtschaftsingenieurwesen Medien hat Vertiefungen wie beispielsweise Management, Design und IT. Und mit unserer SPO, also Prüfungsordnung, kann man dann dies mischen. Davor war das nicht der Fall. Und ich denke schon, dass es gut ist.
0: Okay.
1: Also man hat breit gefächerten Spektrum, was man mischen kann. Das ist cool.
0: Hast du auch ein Projekt gemacht jetzt bei der Media Night?
1: Dieses Semester war ich beim Modul Bewegtbild aktiv. Wir haben verschiedene Videos gedreht, geschnitten. Beispielsweise 7 Arten von Studenten. Das kennt man richtig. Also dieses Konzept ist bekannt. Und eins davon war, eins davon war der Orientierungslose. Und tatsächlich trifft es auf mich zu. Und ja, dann gab es auch die Kaffeetrinkerin etc. Da haben wir verschiedene Sachen gemacht. Genau. Also das sind verschiedene Videos und das kann man sich auch gerne ansehen.
0: Also im Würfel?
1: Im Würfel.
0: Ja.
1: Und da hat man auch extra Kopfhörer. Und kann man sich die Vorschleife mal oder halt den Loop mal sich gönnen.
0: Ja.
1: Entspannt.
0: Ja, cool. Also wo ist es im Würfel für unsere HörerInnen, die das sich noch anschauen wollen?
1: Wenn ihr im Würfel, da gibt es so einen großen Raum, richtig? Also da geht ihr rein.
0: Ja, unten.
1: Und dort sind die Projekte dargestellt. Also direkt Würfel. Wenn ihr in den Würfel reinkommt, direkt links der große Saal.
0: Und S003 ist es, glaube ich.
1: Genau, richtig.
0: Genau.
1: Richtig. Dort sind unsere Stände.
0: Cool. Ja, also, dann
1: viel Spaß.
0: Danke dir für den Einblick. Und wir hören jetzt auch schon das nächste Lied, bevor wir nämlich mit unserem nächsten Gast weitermachen. Wir hören jetzt Lieben wir von Shireen David.
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0: Willkommen zurück zu unserer Sonderausgabe der Media Night an der Hochschule der Medien. Unser nächster Gast sitzt schon wieder, sitzt schon neben uns. Wir haben Olivia. Sie studiert Medien, Digital- und Medienwirtschaft hier an der Hochschule der Medien. Und ich würde dich mal fragen, Olivia, was hast du denn schon gesehen und was hat dich besonders beeindruckt?
1: Ich finde es immer ganz cool zu sehen, was meine Freunde so gemacht haben. Jetzt auch hier im Hochratsstudio zu sitzen, das habe ich ja auch noch nie gemacht. Also das finde ich auch ganz cool. Und später wollte ich mir auch noch anschauen, Freunde haben einen Song produziert, da bin ich auch mal ganz gespannt drauf. Das habe ich jetzt noch nicht gesehen. Und generell finde ich es eigentlich immer voll cool, mal zu sehen, was so die anderen Studiengänge machen. Das bekommt man ja im eigenen Studiengang jetzt nicht so mit. Das sind ja auch mal ganz viele interessante Sachen. Genau, das finde ich ganz besonders.
0: Und hast du denn schon hier was gegessen? Ich habe gesehen, es gibt sehr viele Stände.
1: Ja, unten in der Cafeterie gibt es richtig lecker Pinsa und Eis. Das ist natürlich heute auch ein Highlight. Und auch mit dem tollen Wetter ist es natürlich heute fantastisch.
0: Ja, das ist auf jeden Fall. Hast du noch was zu sagen oder?
1: Ich finde bei der Media Night immer ganz cool, dass man Leute nochmal sieht, bevor das Semester jetzt so zu Ende geht und alle dann ja auch im Fokus sind bei den Prüfungsvorbereitungen und allem. Und ja, ist nochmal ein ganz toller Abend, wo man so zusammenkommt. Und ja, wünsche allen Leuten ganz viel Spaß dabei.
0: Ja, da können wir heute den Abend nochmal ausklingen lassen. Wir hören jetzt aber erstmal Run This Town von JZ.

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